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1: Ich bin David Riemer. Der Winter rückt näher und Gasspeicher sind erst zur Hälfte gefüllt. Verbraucherschützer warnen deshalb vor steigenden Preisen. Die Opposition fordert die Bundesregierung auf, aktiv zu werden. Das Bundeswirtschaftsministerium versucht zu beruhigen und sagt, es sei keine Mangellage zu erwarten. Der Chef der Bundesnetzagentur Müller appelliert im ZDF an Versorger, ihre Speicher zu füllen.
2: Es ist genug Gas verfügbar. Man muss es nur einkaufen und auch in Deutschland, in Europa einspeichern. Das kann man Stand heute auch noch schaffen. Man muss dafür nur jetzt richtig ranklotzen.
1: Die Gaspreise sind in diesem Sommer wegen des Iran-Kriegs ungewöhnlich hoch, weshalb Händler weniger Gas für den Verkauf im Winter einkaufen. Der Aufbau von Fähigkeiten zur Abwehr von Drohnen wird für die Bundespolizei in den kommenden Jahren eine Daueraufgabe und große Herausforderung sein. Das betonte Bundesinnenminister Dobrindt bei einem Besuch der Fliegerstaffel der Bundespolizei im hessischen Fuldatal. Er erwarte ein Wettrüsten mit Angreifern, die immer neue Technik entwickeln. Die neue Drohnenabwehreinheit soll bis zum Jahresende von 70 Einsatzkräften auf 300 anwachsen. Das ist eine Reaktion auf den Vorfall Anfang August mit einer mit Sprengstoff bestückten Drohne am Flughafen Leipzig-Halle. Ein Tupfer verbleibt im Kieferknochen, Laborwerte werden vertauscht. Fast 12.000 mutmaßliche Behandlungsfehler haben Experten im vergangenen Jahr im Auftrag der Krankenkassen begutachtet, mit zum Teil gravierenden Folgen. In jedem vierten Fall haben die Patienten gesundheitliche Schäden davongetragen.
3: Dem falschen Patienten wird eine Niere entfernt, eine Horrorvorstellung. Doch 150 solcher und ähnlicher absolut krasser Fälle gab es tatsächlich, etwas mehr als im Jahr zuvor. Und für solche schweren, aber vermeidbaren Fehler fordern die Experten ein verpflichtendes Meldesystem. Knapp 100 Patienten starben sogar durch Behandlungsfehler. Claudia Wächter, Nachrichtenredaktion.
1: Zum Fußball. Jungstar Said Elmala spielt auch in der kommenden Saison beim 1. FC Köln. Der 19-Jährige verlängerte seinen Vertrag vorzeitig um ein Jahr bis 2031. Das teilte der Bundesligist mit. Um Elmala hatte es in den vergangenen Monaten immer wieder Wechselspekulationen gegeben. Borussia Dortmund hatte sich zuletzt aus dem Poker um eine Verpflichtung des Offensivspielers zurückgezogen.
0: Das Düsseldorf-Wetter.
4: Ja, das Wetter drückt derzeit auf die Wiederholungstaste. Auch jetzt in der Nacht wieder sehr bewölkt. Hin und wieder auch mal ein Regenschauer dabei. Temperaturen so zwischen 9 und 14 Grad. Nachher ziehen auch immer mal wieder kräftige Regenschauer durch. Allerdings erst am späten Nachmittag. Vorher ist es dann so ein bisschen bewölkt. Hier und da ein bisschen Sonne. Der Samstag wird dann schon wechselnd bewölkt mit weniger Regen.
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5: A45 Hagen-Gießen zwischen Meinertshagen und Drohlshagen. Dichter Verkehr, 10 Minuten Zeitverlust. Wir wünschen allen unterwegs gute Fahrt.
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4: Gleich so eine coole Freitags-Wochenendnummer. Und ich finde, an diesem frühen Freitag können wir damit anfangen, schon so ein bisschen aufs Wochenende zu schielen, ja? The Bowser mit Magnetic, gleich nach Rita Ora.

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0: aus den 90ern. Ace of Base und Beautiful Life. Und das Leben ist ja besonders schön, wenn man auch mal ein bisschen was zu lachen hat. Diese Frau sorgt dafür.
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0: Wetter. Das Wetter der Nacht, das kennen wir noch aus der letzten Nacht. Ja, es ist quasi fast genauso. Also bewölkt, immer mal wieder hier und da ein Regenschauer, aber nicht überall. Temperaturen so zwischen 13 und 15 Grad. Nachher bleibt es dann bewölkt bei uns erst so am Freitagnachmittag. Also später kommen mehrere kräftigere Regenschauer zu uns. Da kann örtlich auch mal Starkregen dabei sein. Temperaturen, die bleiben in etwa so bei 23, 24 Grad nachher im Tagesverlauf. Der Samstag, der wird dann schon ein bisschen wechselnd bewölkt, kommt auch ab und zu mal die Sonne raus mit ein bisschen weniger Regen.
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2: A40 Dortmund-Essen zwischen Dortmund-Hombruch und Dortmund-Barob, 1 Kilometer Stau. Wir wünschen allen unterwegs gute Fahrt.
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0: So, hängt ihr gerade noch in der Nachtschicht drin? Kein Problem, wir sind doch bei euch. Wir beliefern euch mit Musik, damit die Nachtschicht quasi sehr schnell gefühlt rumgeht. Zum Beispiel jetzt Mary J. Blige. Sehr, sehr coole Nummer. Hier ist Family Affair. Euch eine schöne Nacht.

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0: Ja, von gar nicht mal allzu langer Zeit hatte Alex Warren noch echte Geldprobleme. Aber ich glaube, das dürfte wirklich vorbei sein, weil er diesen Hit geschrieben hat. Ordinary, hier bei uns im besten Mix. Jetzt übernimmt gleich Johanna Tänzer für euch. Die bringt euch gut durch die Nacht. Ich bin Kevin Zimmer und raus. Mich gibt's morgen wieder.
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1: Ich bin David Riemer. In den nächsten Monaten startet die Heizsaison. Die Gasspeicher sind in diesem Jahr nur halb gefüllt. Das Bundeswirtschaftsministerium versucht allerdings zu beruhigen. Eine Gasmangellage sei im kommenden Winter nicht zu erwarten.
2: Entscheidend sind ja nicht nur die Speicher, betont das Ministerium. Gas komme auch über Pipelines aus Norwegen, anderen EU-Ländern und den LNG-Terminals. Außerdem, eine angespannte Marktlage sei noch keine Versorgungskrise. Aber man werde sich kümmern, falls nötig. Verbraucherschützer haben aber bereits vor steigenden Gaspreisen gewarnt. Und auch die Linke mahnt, die Wirtschaftsministerin müsse endlich aktiv werden. Claudia Wächter, Nachrichtenredaktion.
1: Die Bundespolizei muss sich in den kommenden Jahren verstärkt gegen Drohnenangriffe wappnen. Das dürfte herausfordernd werden, denn Bundesinnenminister Dobrindt rechnet mit einem Wettrüsten zwischen der eigenen Drohnenabwehr und Angreifern. Die neue Einheit soll bis Jahresende auf 300 Beamte anwachsen. Grund ist der schwerwiegendste Vorfall mit einer Drohne. Sie war Anfang August mit Sprengstoff und Zündmechanismus am Flughafen Leipzig-Halle entdeckt worden. Viele Politiker vermuten, dass Russland dahinter steckt. Dänemark als Urlaubsland erlebt einen Ansturm. Im ersten Halbjahr wurden rund 26 Millionen Übernachtungen gezählt. Das ist ein Rekord. 7,5 Millionen Übernachtungen gingen davon auf das Konto deutscher Urlauber.
3: Die Faszination Skandinavien ist offenbar ungebrochen. Und für deutsche Urlauber ist Dänemark als direktes Nachbarland schon lange ein Top-Ziel. Dass die Zahlen in diesem Jahr nochmal deutlich gestiegen sind, dürfte neben der nordischen Gelassenheit auch mit dem Wetter zusammenhängen. Denn während Südeuropa und auch Deutschland selbst wochenlang unter einer Hitzeglocke hingen, war es hoch im Norden deutlich angenehmer. Hotels, Ferienhäuser und auch Campingplätze waren dabei gleichermaßen gefragt. Diana Kramer, Nachrichtenredaktion.
1: Nach dem schweren Erdbeben in Kolumbien ist die Zahl der Toten auf 319 gestiegen. Über 4.500 Menschen wurden verletzt. 260 weitere gelten als vermisst, teilten die Behörden mit. Die Regierung hat für 15 betroffene Bezirke einen 30-tägigen Notstand ausgerufen. Damit kann sie unter anderem schneller Geld für Nothilfe und Wiederaufbau mobilisieren und staatliche Mittel umschichten.
4: Die Nacht ist angenehm kühl bei 15 bis 12 Grad. Dazu ist es locker bewölkt und es bleibt meistens trocken. Der Tag startet dann erst sonnig und später zieht sich's dann wieder zu bei um die 23 Grad.
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5: A40 Dortmund-Essen zwischen Dortmund-Hombruch und Dortmund-Barob. 1 Kilometer Stau. Und A46 Wuppertal-Düsseldorf zwischen Wuppertal-Sonnborn und Hahn-Ost. 2 Kilometer stockender Verkehr, 5 Minuten Verzögerung. Wir wünschen allen unterwegs gute Fahrt.
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4: Hallo zusammen, eine schöne Nacht wünsche ich. Johanna Tänzer ist hier, bin bei euch. Leute, sag mal, kennt ihr das Masupilami? Ganz ehrlich, mir hat das erst gar nichts gesagt. Das ist aber so ein gelbes Comic-Tier mit schwarzen Punkten. Und das ist jetzt in den Kinos. Ob wir uns das Ding angucken müssen, das klären wir gleich.

0: ihr dieses Viech hier?
1: Huba! Huba, Huba, Huba!
0: Ja, es sagt sehr gerne Huba Huba. Das ist das Marsupilami. Das ist gelb, hat schwarze Flecken und lebt in einem Land namens Palumbien. Leute, das war in den 90ern ein Riesending im Fernsehen und Filmexperte Jörg Albrecht, jetzt gibt's einfach einen Kinofilm mit ihm, ne?
2: Ja, ein Film, der in Frankreich bereits richtig abgeräumt hat. Über 6 Millionen Kinogänger wollten da das Marsupilami schon sehen. Aber bis das niedliche Tierchen im Film zum ersten Mal auftaucht, vergeht eine ganz schön chaotische halbe Stunde, wenn da ein Zoo-Mitarbeiter den Auftrag bekommt, ein wertvolles Paket auf einem Kreuzfahrtschiff von Südamerika nach Frankreich zu schmuggeln.
3: Es gibt eine Regel: öffne niemals das Paket. Und du nimmst deine Frau und deinen Sohn mit. Zusammen fällt dir weniger auf.
1: Okay, kein Problem.
2: In diesem Paket befindet sich ein großes Ei, aus dem dann an Bord des Schiffs das seltenste und wertvollste Tier der Welt schlüpfen wird. Eben das Marsupilami. Und das hat natürlich seinen ganz eigenen Kopf.
4: Mach das nicht, nein!
1: Was ist hier los?
4: Es trinkt das Duschgel.
0: Okay, wow. Aber auf dieser Kreuzfahrt geht wahrscheinlich mehr ab als auf dem Traumschiff zum Beispiel, ne?
2: Das kann ich garantieren, aber dieses Chaos muss man schon auch mögen. Von dem ganzen Klamauk, den Zoten und dem Slapstick wird man nämlich regelrecht erschlagen. Und mittendrin ist dann natürlich noch das niedliche Tierchen. An die Klasse der Paddington-Abenteuer, da reicht das Marsupilami nicht ran. Aber als turbulentes Familienabenteuer geht der Film in Ordnung.
0: Okay, und dann ist noch die Horrorfilmreihe Insidious gestartet. Achtung, mit einem 6. Teil.
2: Wobei ich zugeben muss, meine Gänsehaut bei dieser Reihe war überschaubar. Und daran ändert jetzt auch Ausgabe 6 nichts. In der gibt's neues Personal. Eine junge Mutter macht die Entdeckung, dass sie in die Anderswelt, ins Jenseits reisen kann. Aber sie kann sogar noch mehr. Und zwar
5: Dämonen in die Menschenwelt zurückbringen.
6: Es muss aufhören. Ich brauche Hilfe.
2: Dem kann ich eigentlich nichts hinzufügen. Aufhören wäre auch ein super Ratschlag für diese Reihe. Außer ein paar müden Jumpscares und einer bescheuerten Story hat Insidious 6 nichts zu bieten.
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0: Wetter.
1: Es ist locker bewölkt, Regen soll es keinen geben und es ist angenehm frisch bei 15 bis 12 Grad in den Tiefstwerten. Im Verlauf des Tages wird es erst sonnig und trocken, später zieht sich's dann aber wieder zu und es werden es um die 23 Grad.
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2: A30 Osnabrück-Bad Oeynhausen zwischen Bad Oeynhausen-Ost und Kreuz Bad Oeynhausen, 2 Kilometer Stau. Wir wünschen allen unterwegs gute Fahrt.
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1: Hallo, eine schöne Nacht mit uns. Johanna Tänzer ist hier für euch. Und wenn ihr gerade im Auto unterwegs seid, dann geht's euch hoffentlich gerade nicht wie dem Herbert hier.
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1: Ich bin David Riemer. Bei der Abwehr von Drohnen erwartet Bundesinnenminister Dobrindt in den kommenden Jahren ein Wettrüsten mit Angreifern, die immer neue Technik entwickeln. Gleichzeitig fordern die Grünen im Bundestag festzulegen, dass die Bundespolizei hauptverantwortlich für die Drohnenabwehr zuständig ist.
2: Die Drohnenabwehr ist im Moment nämlich vor allem Sache der Länderpolizeien. Und das bedeutet, so die Grünen, unklare Zuständigkeiten und Sicherheitsrisiken. Außerdem fordern sie eine Art Superüberwachung aller kritischen Standorte bei uns. Die Weichen dafür müssten auf einem Drohnengipfel im Kanzleramt gestellt werden. Sicher ist, die Drohnentechnik, die entwickelt sich rasend schnell. Eine Riesenherausforderung, gibt auch der Bundesinnenminister zu. Claudia Wächter, Nachrichtenredaktion.
1: Das Bundeswirtschaftsministerium versucht, Sorgen zu zerstreuen, dass es im kommenden Winter Engpässe bei der Gasversorgung geben könnte. Nach aktuellem Erkenntnisstand sei eine Gasmangellage nicht zu erwarten, heißt es in einem Papier des Ministeriums. Einen staatlichen Eingriff schließt man aber für die Zukunft nicht aus. Man nehme es ernst, dass die deutschen Gasspeicher deutlich weniger gefüllt seien als in den vergangenen Jahren. Wegen eines Feuers im Hürtgenwald in der Eifel in Nordrhein-Westfalen hat es vor einer Woche Evakuierungen gegeben. Jetzt ist der Brand komplett gelöscht. Auch im Brandgebiet im Naturschutzgebiet Hohes Venn im belgischen Grenzgebiet zu Deutschland hat sich die Lage entspannt.
3: Große Erleichterung beim Bürgermeister von Hürtgenwald, der sich bei allen Einsatzkräften und freiwilligen Helfern für ihren unermüdlichen Einsatz bedankt. Kein Haus sei zu Schaden gekommen. Das vom Feuer betroffene Gebiet bleibt allerdings gesperrt, damit kein neuer Brand ausgelöst wird und weil beschädigte Bäume noch umstürzen könnten. Im Hohen Venn sind die Flammen nach offiziellen Angaben unter Kontrolle. Vollständige Entwarnung haben die Behörden aber noch nicht gegeben. Jan-Henner Reitze, Nachrichtenredaktion.
1: 9- bis 10-Jährige sollen künftig eine neue Vorsorgeuntersuchung, bekannt als U-Untersuchung, beim Kinderarzt als Kassenleistung bekommen. Das hat der gemeinsame Bundesausschuss beschlossen, der festlegt, welche medizinischen Leistungen gesetzlich Versicherte in Anspruch nehmen können. Untersucht werden sollen insbesondere ein mögliches Übergewicht, die körperliche Aktivität, die Bildschirmzeit und psychische Auffälligkeiten. Bisher gibt es U-Untersuchungen als Kassenleistung bis kurz nach dem 5. Geburtstag der Kinder.
0: Das Düsseldorf-Wetter.
4: Der Freitag startet sonnig und leicht bewölkt. Später zieht sich's aber wieder zu und dann kann auch Regen runterkommen. Die Temperaturen gehen hoch bis auf 23 Grad.
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5: Zurzeit liegen uns keine Meldungen vor. Wir wünschen allen unterwegs gute Fahrt.
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4: Hi zusammen, eine schöne Nacht wünsche ich euch. Johanna Tänzer ist hier. Der offizielle Sommerhit des Jahres ist ja Shakira und Burna Boy mit Die Die. Spielen wir euch ja auch. Ich finde aber, Bibi Rexha hätte diesen Titel auch verdient. Also New Religion läuft auch diesen Sommer rauf und runter. Ist einfach ein Mega-Song, muss man sagen.

0: Ryan Adams mit Heaven hier in der Nacht. Wir sind bei euch. Wie steht ihr denn so zu Horrorfilmen? Ich ja gar nicht. Ich hasse es, aber alle anderen freuen sich, glaube ich, krass, weil Insidious 6 läuft jetzt in den Kinos, haben wir euch eben auch schon vorgestellt. Für unseren Hannes gibt es allerdings genug Gruseliges im Alltag.
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2: Wieso gucken Menschen Horrorfilme? Ich meine, ich finde die auch super. Die dürfen nur nicht so gruselig sein, sonst habe ich ja Angst. Und wenn ich mich gruseln will, dann mache ich zu Hause einfach mal den Siphon sauber. Ja, da sind Haare drin, das sieht aus, als würde ich die Kleine von The Ring da rauspopeln. Aber wo fängt Horror überhaupt an? Ist die Saw-Reihe Horror oder medizinisches Fortbildungsmaterial? Ist der Exorzist einfach nur eine besondere Folge von Die Supernanny? Und was ist überhaupt mit der Teufeltrick Prada? Wer schreibt so einen kranken Müll eigentlich? Sitzt du zu Hause am Esstisch, guckst deine Kinder an, wie sie Spaghetti Bolo essen und denkst, ein Film über Dämonen, das wär's. Oder steckst du in der Scheidung und drehst danach Die Heimsuchung. Obwohl, auf sowas kommst du eher, wenn du in Urlaub willst und niemand für einen Hund hast. Naja, also für mich ist das nichts. Ich schlafe ja schon schlecht, wenn ich Bambi gucke. Also immer dran denken, es sind nur Filme. Geister gibt es nicht und Mumien sind nur eingewickelte, sehr alte Menschen.
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0: Düsseldorf-Wetter.
1: Der Tag startet mit Sonnenschein und lockeren Wolken. Dazu bleibt es erstmal trocken. Aber später, gegen Nachmittag, zieht es sich zu und es kommen Schauer und Gewitter dazu. Es wird aber angenehm mild bei 20 bis 23 Grad.
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2: A30 Osnabrück-Bad Oeynhausen. Zwischen Bad Oeynhausen-Ost und Kreuz Bad Oeynhausen 2 Kilometer Stau. Und A61 Mönchengladbach-Koblenz zwischen Türnich und Gümnich 1 Kilometer stockender Verkehr. Wir wünschen allen unterwegs gute Fahrt.
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1: Hallo, schön, dass ihr da seid. Wir halten euch wach. Und zwar hier mit unserem Gelaber. Johanna Tänzer hier, hi. Und aber auch mit der Musik. Die hier geht nämlich richtig nach vorne. Loreen, Euphoria, viel Spaß.

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1: Ich bin David Riemer. Der Deutsche Städtetag fordert den Umbau der Pflegeversicherung zu einer Vollversicherung. Damit sollen Menschen, die ihr Leben lang gearbeitet haben, nicht wegen der Pflegekosten in die Sozialhilfe fallen. Das sagte Städtetagspräsident Jung der Neuen Osnabrücker Zeitung. Grund für den Vorstoß sei die zunehmende finanzielle Überlastung der Kommunen. Ihre Defizite liegen laut Jung bei 30 Milliarden Euro jährlich. Die von Waldbränden betroffene Fläche in Europa könnte sich durch den Klimawandel verdreifachen. Zu diesem Ergebnis kommt die Studie eines internationalen Forschungsteams, das aber auch Möglichkeiten nennt, wie diese Entwicklung vermieden werden kann.
2: Dieser Sommer mit deutlich überdurchschnittlich vielen und flächenmäßig großen Waldbränden hat schon gezeigt, was in Zukunft häufiger vorkommen könnte. Besonders betroffen waren Frankreich, Spanien und Griechenland. Aber auch in Deutschland gehen die Autoren von mehr Wald- und Flächenbränden aus, je nachdem, wie viel wärmer es tatsächlich noch wird. Um Auswirkungen zu verkleinern, raten sie, Feuerwehr und andere Einsatzkräfte besser auszurüsten und vermehrt auszubilden und die Erderwärmung möglichst aufzuhalten. Jan-Henner Reitze, Nachrichtenredaktion.
1: In den nächsten Monaten startet die Heizsaison und die Gasspeicher sind in diesem Jahr nur halb gefüllt. Das Bundeswirtschaftsministerium versucht allerdings zu beruhigen. Eine Gasmangellage sei im kommenden Winter nicht zu erwarten, heißt es.
3: Entscheidend sind ja nicht nur die Speicher, betont das Ministerium. Gas komme auch über Pipelines aus Norwegen, anderen EU-Ländern und den LNG-Terminals. Außerdem, eine angespannte Marktlage sei noch keine Versorgungskrise. Aber man werde sich kümmern, falls nötig. Verbraucherschützer haben aber bereits vor steigenden Gaspreisen gewarnt. Und auch Die Linke mahnt, die Wirtschaftsministerin müsse endlich aktiv werden. Claudia Wächter, Nachrichtenredaktion.
1: Zum Fußball. Jungstar Said Elmala spielt auch in der kommenden Saison beim 1. FC Köln. Der 19-Jährige verlängerte seinen Vertrag vorzeitig um ein Jahr bis 2031. Das teilte der Bundesligist mit. Um Elmala hat es in den vergangenen Monaten immer wieder Wechselspekulationen gegeben. Borussia Dortmund hatte sich zuletzt aus dem Poker um eine Verpflichtung des Offensivspielers zurückgezogen.
0: Das Düsseldorf-Wetter.
4: Der Freitag startet sonnig und leicht bewölkt, später zieht sich's aber wieder zu und dann kann auch Regen runterkommen. Die Temperaturen, die gehen hoch bis auf 23 Grad.
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5: A3 Frankfurt-Köln zwischen Rösrath und Königsforst, dichter Verkehr, 10 Minuten Zeitverlust. Und A30 Osnabrück-Bad Oeynhausen zwischen Bad Oeynhausen-Ost und Kreuz-Bad Oeynhausen, 2 Kilometer stockender Verkehr. Wir wünschen allen unterwegs gute Fahrt.
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4: Ja, hallo zusammen, guten Morgen und herzlich willkommen am schönsten Tag der Woche. Es ist endlich Freitag. Ich bin Johanna Tänzer. Moin zusammen.

0: Kurz nach fünf, guten Morgen.
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0: Kollege Robert Janz ist wieder da. Guten Morgen.
2: Im Chor, tatsächlich.
0: So, erzähl, was bringt der Freitag?
2: Heute startet erstmal die neue Runde im DFB-Pokal und gleich zwei NRW-Vereine sind am ersten Abend dabei. Ab 18 Uhr empfängt Drittligist Preußen Münster den Karlsruher SC und für den Oberligisten SC St. Tönnies. Oh, für die gibt es ein echtes Highlight. Die spielen ebenfalls um 18 Uhr gegen Bundesligist Eintracht Frankfurt. Und später am Abend trifft dann noch Hansa Rostock auf den VfB Stuttgart. Insgesamt läuft die erste Pokalrunde bis Montag. Und ja, ich sehe schon, du möchtest nachfragen. Ja, ich beantworte es dir. Dortmund und Bayern, die steigen wegen des Supercups erst Anfang September dann ein.
0: Ach gut.
2: Bist du beruhigt?
0: Ja, total. So, in Aachen wird es heute spannend bei der Reit-WM. Ne? Da wird nämlich ein Weltmeister gekürt.
2: Genau. Im Springreiten fällt heute Abend die Entscheidung im Mannschaftswettbewerb. Heute Abend läuft unter Flutlicht der zweite Umlauf des Teamfinals. Und die Fehlerpunkte der bisherigen Prüfung, die werden dann zusammengerechnet. Und am Ende, da ist die Mannschaft mit den wenigsten Punkten Weltmeister.
0: Und wer heute mit dem Auto ins Wochenende startet, der braucht wahrscheinlich ein bisschen Geduld.
2: So ist das. Der ADAC erwartet gerade heute Nachmittag besonders viel Reiseverkehr. Viele Urlauber sind natürlich auf dem Heimweg. Und als besonders staugefährdet gelten da unter anderem die A1, die A2 und die
0: A3.
2: Richtig. Und ab heute Abend kommen auch noch mehrere größere Sperrungen dazu, zum Beispiel auf der A40 in Bochum und Duisburg, sowie auf der A52 bei Essen, weil sonst wäre es ja langweilig.
0: Ja, genau, so ist es. Also Pokalstart, WM-Entscheidung in Aachen und möglicherweise ziemlich volle Autobahnen.
2: Wir sind
0: bei euch. Ja, schön, ehrlich.
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0: Wetter.
1: Der Tag startet mit Sonnenschein und lockeren Wolken. Dazu bleibt es erstmal trocken. Aber später, gegen Nachmittag, zieht es sich zu und es kommen Schauer und Gewitter dazu. Es wird aber angenehm mild bei 20 bis 23 Grad.
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2: Hier die aktuelle Verkehrslage, A1 Dortmund-Köln zwischen Schwerte und Westhofener Kreuz, 1 Kilometer Stau. Weiterhin auf der A3 Frankfurt-Köln zwischen Rösrath und Königsforst, 2 Kilometer stockender Verkehr, 47 Minuten Verzögerung. Und zusätzlich auf der A30 Osnabrück-Bad Oeynhausen zwischen Bad Oeynhausen-Ost und Kreuz-Bad Oeynhausen, 2 Kilometer zähfließender Verkehr. Wir wünschen allen unterwegs gute Fahrt.
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1: Hi, guten Morgen zusammen. Hallo am Freitag. Schön, dass ihr da seid. Johanna Tänzer ist hier. Vor ein paar Tagen hatte erst Madonna Geburtstag. Sie ist einfach 67 geworden. Aber für sie ist das ja so.

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0: Ein Banger am Freitagmorgen. Die Backstreet Boys mit I Want It That Way. Guten Morgen.
1: Augenblick mal. Irgendwo im französischen Nirgendwo liegt Taizé. Ein kleines Örtchen mit einer bemerkenswerten Geschichte. Hier hat 1940 der Schweizer Frère Roger einen Männerorden gegründet, der bis heute Woche für Woche Tausende von Jugendlichen aus allen Ländern der Welt anzieht. Es geht hier um Versöhnung, um friedliches Miteinander, um Achtsamkeit und um innere Einkehr. Eine Woche lang Besinnung aufs Wesentliche. Teilnehmerin Ava tut das gut, wie sie sagt. Ich habe hier die Ruhe genossen und tatsächlich weniger aufs Handy geschaut. Einfach so. Und für Lev ist die Zeit dort besonders prägend. Ich glaube eigentlich gar nicht an Gott, aber hier konnte ich einmal ganz frei darüber nachdenken und möchte weiter an meinen Fragen arbeiten. Die Woche ist einfach strukturiert. Feste Gebetszeiten, feste Essenszeiten. Dazwischen am Vormittag Bibelstudium und Kleingruppenarbeit mit Diskussionen über Lebensfragen. Am Nachmittag Housekeeping, also Kloputzen mit guter Laune. Eine Struktur, in die sich die Gäste fallen lassen können. Stille, Entschleunigung, all das, was im Alltag oft verloren geht. Ich bin beseelt von all dem, von der Tiefe der Jugendlichen, von der Atmosphäre, von der Schlichtheit, die einfach reicht. Thomas Fresia von der Evangelischen Kirche für Augenblick mal.
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1: Mit Malte Albrecht, guten Morgen. Gute Nachrichten aus der Eifel und aus Belgien. Die beiden großen Waldbrände sind unter Kontrolle. Die ersten Einsatzkräfte vor Ort konnten Entwarnung geben. Thorsten Adolfs aus dem News-Team. Schauen wir zunächst mal auf den Hürtgenwald.
2: Ja, da wurde schon zusammengepackt. Der Herr Bürgermeister von Hürtgenwald-Kranen hat am Abend mitgeteilt, dass die Löscharbeiten komplett beendet sind. Mittlerweile haben die letzten Einsatzkräfte Gebiet verlassen. Das ist eine große Erleichterung für die rund 1800 Menschen, die wegen der Flammen sogar ja zeitweise ihre Häuser verlassen mussten. Das Waldgebiet bleibt aber noch gesperrt, weil viele Bäume durch die Hitze instabil sind und deshalb für Spaziergänger gefährlich sein könnten. Grundsätzlich gilt in den Wäldern, man sollte immer auf den markierten Wegen bleiben und bestehende Absperrungen beachten, um sich nicht in Gefahr zu bringen.
1: Etwas weiter westlich im belgischen Naturschutzgebiet Hohes Venn und in Monschau gibt es auch positive Signale.
2: Genau, dort kommen die Einsatzkräfte voran. Auch wenn die Situation noch etwas mehr Aufmerksamkeit erfordert. Die Flammen im Hohen Venn sind weitgehend unter Kontrolle und auf deutscher Seite in Monschau ist der Einsatz der Feuerwehr beendet. Die Evakuierungen dort wurden aufgehoben und alle Menschen durften wieder zurück in ihre Wohnungen. Die Kräfte vor Ort behalten die Lage aber weiter genau im Auge, denn im östlichen Teil des Feuers Richtung deutsche Grenze könnten einzelne Brandherde nochmal aufflammen. Vor allem aus der Luft wird versucht, die letzten Flammen komplett unter Kontrolle zu bringen. 7 Löschflugzeuge und Hubschrauber sind im Hohen Venn noch im Einsatz.
1: Danke, Thorsten. Und das sind weitere Nachrichten. Seit 2 Jahren gilt ein Grenzwert für Cannabis beim Autofahren. Laut einer aktuellen Umfrage der Versicherer zeigt die Regelung bisher aber nur bedingt Wirkung. In den vergangenen 12 Monaten setzte sich trotzdem jeder 5. Befragte kurz nach dem Konsum ans Steuer. Der Städtetag ist dafür, eine Pflegevollversicherung einzuführen. So würden Menschen, die ihr Leben lang hart gearbeitet haben, nicht mehr wegen der Pflegekosten in die Sozialhilfe fallen, sagte Städtetagspräsident Jung der NOZ. Youngster Elmala bleibt beim 1. FC Köln. Der 19-Jährige hat seinen Vertrag vorzeitig um ein Jahr bis 2031 verlängert. Das teilte der Bundesligist am Abend mit. Außerdem trägt Elmala künftig die legendäre Rückennummer 10 von Lukas Podolski. Zuletzt hatte sich laut Medienberichten unter anderem RB Leipzig für Elmala interessiert. Einen Banküberfall mit KI planen ist keine gute Idee. Trotzdem hat ein 23-Jähriger aus dem US-Bundesstaat Nebraska genau das gemacht. Unter anderem hatte er ChatGPT gefragt, wie lange es denn dauert, bis die Polizei da ist. Wirklich clever hat sich der Mann aber nicht angestellt. Kameras filmten sein unmaskiertes Gesicht und auch sein Auto samt Kennzeichen. Inzwischen stand der Bankräuber vor Gericht. Der 23-Jährige muss für gut 10 Jahre ins Gefängnis. Und das waren die Nachrichten mit Malte Albrecht.
3: Das Düsseldorf-Wetter.
4: Ja, das sieht doch erstmal alles ganz gut aus für heute. Sonne und Wolken. Ab dem Nachmittag wird es allerdings unbeständig. Da müssen wir auch mit Regen, teilweise sogar mit Gewittern rechnen, bis in den Abend hinein. Dazu jetzt 15 Grad in Holthausen, 21 gibt es dann maximal. Morgen kommt dann noch ein bisschen Regen runter, es bleibt aber schon länger trocken. Sonntag bleibt es dann die meiste Zeit über trocken. Es gibt Sonne und Wolken. Die Temperaturen bleiben am Wochenende bei um die 20 Grad. Gleich 6:03, jetzt der Antenne Düsseldorf Verkehr, damit wir gemeinsam besser ankommen. Sieht im Moment noch gut aus auf den Straßen, aber schon mal eine Info für euch. Ab dem Abend ist auf der A52 im Kreuz Breitscheid die Fahrtrichtung nach Essen übers Wochenende dicht. Und bei der Bahn gibt es auch Probleme, und zwar ab heute Abend 21 Uhr. Da ist nämlich die Bahnstrecke zwischen Düsseldorf und Köln für 2 Wochen komplett gesperrt. Die S-Bahnstrecke bleibt sogar noch bis in den Dezember dicht. Meistens fahren Ersatzbusse. Alle Infos zu den Bauarbeiten gibt es unter antennedüsseldorf.de/Nachrichten.
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4: Ja, fliegender Wechsel hier, ne? Vor 24 Stunden noch Dennis Lieske, jetzt bin ich wieder da. Wichtigste aber, es ist Freitag und wir kümmern uns gleich mal direkt um unsere Freitagsfrage heute. Die ist nämlich sehr schön, hat was mit Promis zu tun. Vorher hören wir uns aber noch Linkin Park und Cyril an. Schönen guten Morgen am Freitag.

0: ganz viele haben diesen Moment auch schon erlebt, indem man zum Beispiel irgendwie in der Stadt unterwegs ist, gedankenlos rumguckt und auf einmal denkt, ey, ist ja das echt? Da steht oder läuft auf einmal irgendwie ein Promi rum. Unsere Antenne Düsseldorf Freitagsfrage heute. Seid ihr schon mal einem Promi über den Weg gelaufen? Nicola schon.
1: Ja, tatsächlich habe ich mal eine Mädel getroffen in Berlin. War da mit einer Freundin unterwegs und wir waren in der Markthalle und wollten Kuchen kaufen. Einmal haben wir so gesehen, guck mal, wie cool, vor uns in der Schlange steht ja eine Mädel. Und dann haben wir ihn gefragt, ob wir ein Foto mit ihm machen können. Und hat auch sofort ja gesagt. Also war total nett.
0: Ja, sehr schön. Also beim Bäcker einfach mal Schauspieler Bjarne Mädel treffen. Und ihr habt noch mehr Geschichten in petto.
2: Als ich mal in Köln war, habe ich einen Promi gesehen zum Goldenen Schuss, so einer Bar. Da saß Alex Prahl vom Münster Tatort, der Hauptkommissar, und hat dann Kölsch getrunken. Aber ich habe mich nicht getraut, den anzusprechen.
3: Also ich habe mal Laura Nolte, die Bobfahrerin, getroffen, die jetzt auch bei den Olympischen Winterspielen so ganz viele Medaillen geholt hat für Deutschland. Und genau, dann habe ich auch kurz mit ihr gequatscht und ein Foto gemacht und das war echt total nett.
0: Das ist mal die Frage, da traut man sich, die Leute anzusprechen oder lieber nicht? Schauspieler, Musiker, Sportler, welche Promis habt ihr denn schon mal gesehen? Vielleicht sogar hier in Düsseldorf? Da mit denen gequatscht, wie waren die drauf? Unsere Freitagsfrage heute bei Antenne Düsseldorf. Schickt gerne mal was über WhatsApp 0175 570 35 40.

0: Morgen, es ist schon Freitag, gleich 17 Minuten nach 6, gleich die Sugar Babes mit Round Round.
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3: Ja, nee, ist klar.
4: Hier in den Dolomiten zum Beispiel ist gerade die Hölle los. Wo in den Dolomiten? Ja, hier in Südtirol, an den Drei Zinnen, da wo Markus Lanz herkommt. Die Dinger stehen quasi bei ihm im Vorgarten. Da ist gerade mehr Gedränge als vom Apple Store, wenn das neue iPhone 20 rauskommt. Warum? Ja, weil eine amerikanische Influencerin ein Video von sich hochgeladen hat, wie sie da vor der Almhütte in Krapfen beißt. So, und jetzt fahren alle dahin und wollen auch alle so ein Krapfenfoto mit den Drei Zinnen machen. Richtet euch schon mal darauf ein, dass ihr bei Instagram jetzt viele Menschen sehen werdet, die sich irgendwelche Krapfen ins Gesicht stecken. Und ich lehne mich mal weit aus dem Fenster. Die wenigsten werden dabei so gut aussehen wie diese Influencerin. Oder Markus Lanz. Er sieht immer gut aus. Es gibt übrigens zwei große Gewinner bei diesem Chaos in den Dolomiten. Zum einen die Tiroler Bäckerinnung, ja, ne, wegen der vielen Krapfen, und der örtliche Abschleppdienst, der die ganzen Karren wieder ins Tal schleppen muss. Ja, wenn der Opel bei Höhenluft die Flügel streckt. Einer hat aber wirklich den Vogel abgeschossen da in den Dolomiten. Der Bauer, dem die Wiese gehört, über die alle zu den Drei Zinnen laufen. Und da merkst du den Unterschied. In Deutschland würde der Bauer ein Betreten Verbotenschild aufstellen und sich in der Bildzeitung auskotzen. Der Tiroler Bauer bestellt einfach ein Drehkreuz vom Skilift, ne, und mit so einem Automaten dran und kassiert für jeden, der über seine Wiese läuft. 5 €. Ich will jetzt nicht schon wieder alle bekloppt sagen, aber doch, alle bekloppt.
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0: Guten Morgen, Antenne Düsseldorf, hier am Freitag. 6:55 haben wir es. 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Oder auch in Kindergärten oder Altenheimen, da sind Ehrenamtliche Gold wert, wenn die vorbeikommen, sich mit den Kindern oder älteren Menschen beschäftigen und mit denen eine gute Zeit haben. 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
1: Mit Philipp Klees. Guten Morgen. Der Deutsche Städtetag fordert einen grundlegenden Umbau der Pflegeversicherung zu einer Vollversicherung. Nach Ansicht des Städtetags würden Pflegebedürftige dann nicht mehr wegen hoher Heimkosten in die Sozialhilfe rutschen. Zusätzlich fordert der Verband einen Deckel für Eigenanteile im Heim gestaffelt nach Einkommen. In Düsseldorfer Schulen soll in den kommenden Jahren deutlich mehr Platz entstehen. Die Stadt will bis 2030 rund 2 Milliarden Euro in Neubauten und Sanierungen investieren, auch weil durch die Rückkehr zu G9 mehr Schülerinnen und Schüler länger an den Schulen bleiben. Annalena Günther mit den Details hier bei Antenne Düsseldorf.
2: Bis 2030 will die Stadt insgesamt rund 2 Milliarden Euro für Neubauten und Sanierungen ausgegeben haben. Das ist umgerechnet etwa jeder zweite Euro, den die Stadt im Jahr investiert. Damit sollen mehr als 10.000 zusätzliche Schulplätze entstehen. Das ist unter anderem deshalb nötig, weil mit der Rückkehr zu G9 mehr Schülerinnen und Schüler an einer Schule sind. Über 9.000 Schulplätze stehen laut Stadt schon jetzt zum neuen Schuljahr zur Verfügung.
1: Weitere große Schulbauprojekte sind nach Angaben der Stadt auch schon geplant, unter anderem für die Dieter-Forte-Gesamtschule, die Loro-Lorenz-Schule, das Gymnasium Heinzelmännchenweg und das Förderschulzentrum an der Herdeckerstraße. Am Düsseldorfer Hauptbahnhof setzt die Deutsche Bahn ab heute zusätzliches Personal ein. Die Mitarbeitenden sollen Reisende über die bevorstehende Streckensperrung zwischen Düsseldorf und Köln informieren. Ab heute Abend um 21 Uhr ist die direkte Verbindung zunächst für 2 Wochen komplett gesperrt. Danach bleibt die S-Bahn-Strecke noch bis zum 4. Dezember dicht. Züge werden umgeleitet, fallen teilweise aus und es gibt Ersatzbusse. Pendler sollten deshalb mehr Zeit einplanen und ihre Verbindungen vor der Fahrt prüfen. Ausführliche Infos zu den Auswirkungen gibt es auch online auf antennedüsseldorf.de/Nachrichten. Wer an diesem Wochenende in Düsseldorf unterwegs ist, sollte sich auf viel Betrieb, aber auch auf viel Programm einstellen. In Benrath startet heute um 15 Uhr die 33. Bierbörse. Dort können Bierfans bis Sonntag laut Veranstalter etwa 500 Biersorten probieren. Geöffnet ist heute und morgen bis 23 Uhr, am Sonntag bis 20 Uhr. Auf der Kö läuft ab 13 Uhr das Gourmet-Festival mit rund 220 Ausstellern, darunter knapp 30 aus Düsseldorf. Wichtig für die Anreise, die Königsallee ist zwischen Corneliusplatz und Graf-Adolf-Platz für Autos und Fahrräder gesperrt. Außerdem feiert NRW am Samstag und Sonntag seinen 80. Geburtstag in der Düsseldorfer Innenstadt mit Konzerten, Ausstellungen, Mitmachangeboten und dem großen Bürgerfest am Sonntag auf dem Schadowplatz. Weitere Infos haben wir im ausführlichen Artikel auf antennedüsseldorf.de/Nachrichten verlinkt. Fortuna-Fans und auch die Mannschaft starten heute in das Pokalwochenende. Am Sonntag spielt die Fortuna in der Arena in Stockholm gegen den Erstligisten SC Freiburg. Auch dieses Spiel übertragen wir wieder live. Heute stehen die ersten 4 Erstrundenspiele auf dem Programm. Zunächst ist Fußball-Bundesligist Eintracht Frankfurt ab 18 Uhr beim Oberligisten SC St. Tönnies gefordert. Zeitgleich treten der Karlsruher SC bei Preußen Münster und der 1. FC Kaiserslautern beim SV Waldhof Mannheim an. Am späten Abend empfängt der Drittligist FC Hansa Rostock den VfB Stuttgart. Und das waren die Nachrichten mit Philipp Klees.
3: Das Düsseldorf-Wetter.
4: Der Start in den Freitag ist erstmal schön, weil nämlich die Sonne ganz gut durchkommt. Es ziehen aber immer mehr Wolken auf und ab dem Nachmittag gibt es dann auch Regen und es sind sogar Gewitter möglich bis in den Abend hinein. Also wird dann ungemütlicher den Tag über. Maximal gibt es 21 Grad, jetzt messen wir in Lierenfeld 15 Grad. Morgen gibt es dann noch ein bisschen Regen. Aber meistens bleibt es am Wochenende trocken mit Sonne und Wolken im Wechsel. Die Temperaturen bleiben bei um die 20 Grad. 6:35, jetzt der Antenne Düsseldorf Verkehr, damit wir gemeinsam besser ankommen. Sieht erstmal soweit gut aus auf den Straßen. Allerdings die Info, ab dem Abend auf der A52 im Kreuz Breitscheid ist die Fahrtrichtung nach Essen übers Wochenende dicht. Und noch eine Info von der Bahn, die S1 um 6:45 nach Solingen, die fällt aus. Gute Fahrt.
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4: Wie oft habt ihr es denn heute Morgen gemacht? Oder macht ihr es vielleicht gerade sogar noch? Auf den Wecker hauen oder aufs Handy tippen und nur noch einmal snoosen. Wie gut oder schlecht ist das eigentlich? Wäre es nicht vielleicht besser, einfach mal direkt ein bisschen mehr zu schlafen? Oder ist es schön, so langsam wach zu werden? Besprechen wir gegen 6:40 hier bei Antenne Düsseldorf. Oder anders gesagt, noch zweimal snoosen. Hier ist Mevsi morgen.

0: Freitagmorgen. Antenne Düsseldorf ist hier. Bald schon Wochenende, 6.39 Uhr. Also ich muss zugeben, ich mache das jeden Morgen. Einfach, weil ich das schön finde, so ein bisschen länger noch liegen bleiben zu können. Dafür stelle ich mir den Wecker auch immer ein bisschen früher. Selbst zur Frühschicht. Es geht ums Snoosen. Da scheiden sich ja die Geister dran. Also mein Mann hasst es besonders eben, wenn ich Frühschicht habe und er davon wach wird. Er selbst macht das auch tatsächlich gar nicht. Kollege Robert Jans, wie viele von uns sind denn eigentlich wirklich Snoozer?
1: Ja, doch einige. Also ich mache das tatsächlich auch. Also ich muss mich auch schuldig bekennen. Ich habe auch mal eine Studie rausgekramt von der Harvard Medical School. Die haben Daten von mehr als 21.000 Nutzern einer Schlaf-App ausgewertet. Über 3 Millionen Nächte insgesamt. Also schon eine krasse Datenmenge. Das Ergebnis: in fast 60% der aufgezeichneten Nächte wurde die gefürchtete Snooze-Taste genutzt. Wichtig aber, das waren Nutzer einer Schlaf-App, also keine repräsentative Umfrage jetzt für ganz Deutschland.
0: Okay, aber trotzdem mehr Snoozer als Nicht-Snoozer. Und dieses ständige auf 5 Minuten nochmal kurz weiterstellen, ist das jetzt ungesund oder nicht?
1: Ja, da ist die Forschung tatsächlich nicht ganz eindeutig. Schlafmediziner warnen, kurz vor dem Aufstehen sind wir oft noch in so einer wichtigen Traumphase. Wenn der Wecker dann alle 5 oder 10 Minuten wieder klingelt, wird dieser Schlaf halt immer wieder zerhackt. Ne? Und deshalb wäre für ungestörten Schlaf eigentlich besser, den Wecker möglichst spät zu stellen und beim ersten Klingeln dann wirklich aufzustehen.
0: Ja. Wenn er mal so einfach wäre.
1: Ja, und ganz verteufeln muss man diese Snooze-Taste jetzt auch nicht. So ein paar Minuten länger dösen ist nicht automatisch ungesund und kann für manche sogar sinnvoll sein, dann eben langsam wach zu werden. Snoozer wurden für eine Studie nämlich auch mal in einem Schlaflabor beobachtet. Und bei Stimmung oder Cortisol, also dem Stresshormon, gab es da auch keine klaren Nachteile. Und Fazit der Forscher da: man kann ruhigen Gewissens snoozen, wenn man die Dauer von 30 Minuten nicht überschreitet.
0: Aha, okay, also ein paar Mal snoozen ist dann doch noch kein medizinischer Notfall. Robert, danke dir für die Infos hier bei Antenne Düsseldorf.

0: Teddy's Whims und Mr. Know-It-All. Hier bei Antenne Düsseldorf. Schönen guten Morgen. Was liegt da bitte für ein volles Wochenende vor uns? Wetter? Also, ja, am Wochenende wird es ja wieder besser. Das passt also schon. Es ist unter anderem das Gourmet-Festival auf der Kö. Und da ist Henrik Schelkes Veranstalter und der freut sich schon drauf.
1: Uns erwartet wieder Europas größtes Outdoor-Food-Festival auf der Königsallee in wunderschönem Ambiente. Wir haben über 220 Ausstellende aus allen Bereichen der Kulinarik. Speisen, Getränke, Herzhaftes, Süßes, Alkohol, Nicht-Alkohol, alles, was das Herz begehrt.
0: 11 Länder und 38 Nationalitäten sind auf dem Festival vertreten. Unter anderem ist Stefania Lettini verantwortlich für die Piazza Italia auf dem Festival unten am Bergischen Löwen. Und sie und ihr Team haben sich ein besonderes Programm überlegt.
2: Wir fliegen aus Palermo zwei Köche ein. Den Benedetto Russo, der auch Deutsch spricht. Und der macht mit unseren Gästen Arancini, die man dann auch probieren kann. Um 17 Uhr gibt es Pane e Panelle. Das ist so ein typisches palermitanisches Streetfood. Also kommt vorbei. Und dann darüber hinaus gibt es am Sonntag tolle Trauben von Anna Giacovelli. Dann haben wir Mortadella Brötchen. Es gibt Cantuccini aus Florenz. Es gibt Olivenöl für alle kostenlos zum Probieren.
0: Lecker, ja. Ja, das klingt auch um diese Uhrzeit schon alles sehr verlockend und so, als könnte man sich da mal durchschnabulieren. Also es gibt viel zu probieren und zu trinken auf dem Gourmet-Festival. Das geht heute los. Das Programm findet ihr auch unter antennedüsseldorf.de/Nachrichten. 11:07 jetzt.

0: zum Start ins Wochenende ins Kino gehen, vielleicht vorher noch was essen, hinterher noch was trinken. Also perfekt, da kann es noch gar nicht laufen, oder? Und ums Kino kümmern wir uns jetzt bei Antenne Düsseldorf, denn wir haben natürlich auch wieder heute Tickets fürs Altos Open Air Kino am Rhein. 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
0: 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Drücken wir mal ganz feste die Daumen, dass das Wetter da ordentlich hält, ne? 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
0: 6:07, Antenne Düsseldorf hier mit Kirsten Meeves. Morgen!
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1: Mit Malte Albrecht. Guten Morgen. Seit 2 Jahren gelten die Cannabis-Grenzwerte im Straßenverkehr. Die Versicherer haben dazu jetzt Bilanz gezogen und die fällt ernüchternd aus. Viele Konsumenten sitzen demnach bekifft am Steuer, obwohl sie über die Grenzwerte Bescheid wissen. Thorsten Adolfs aus den Nachrichten. Durch die neuen Regeln hat sich bis jetzt also kaum etwas gebessert.
2: Genau, laut einer aktuellen Untersuchung der Unfallforschung der Versicherer fahren viele Menschen, die regelmäßig Cannabis rauchen, auch regelmäßig bekifft. Das Erschreckende daran, obwohl fast 9 von 10 Befragten den gesetzlichen Grenzwert von 3,5 Nanogramm genau kennen, ist er knapp einem Drittel davon völlig egal. Die Experten sagen, dass gerade bei regelmäßigen Konsumenten die Hemmschwelle extrem niedrig ist, weil das Gefahrenbewusstsein fehlt. Viele würden massiv unterschätzen, wie stark Cannabis die eigene Fahrtüchtigkeit einschränkt, und die Versicherer sagen, da muss dringend noch mehr aufgeklärt werden, damit die Straßen für alle sicher bleiben.
1: Was passiert eigentlich, wenn man bekifft in einen Unfall verwickelt wird? Bleibt da der Versicherungsschutz bestehen?
2: In der Regel nicht. Wer unter Drogeneinfluss fährt, riskiert seinen Versicherungsschutz. Der Gesamtverband der deutschen Versicherungswirtschaft warnt deutlich, wenn man einen Unfall verursacht, weil man durch den THC-Konsum nicht mehr sicher fahren kann, dann kommt zwar die Kfz-Haftpflicht für den Schaden des Opfers auf, aber sie holt sich das Geld anschließend vom Verursacher zurück. Und dieser Regress, der kann dann in die Tausende gehen.
1: Danke, Thorsten. Und das sind weitere Nachrichten. Der große Waldbrand in Hürtgenwald im Kreis Düren ist gelöscht. Das hat Bürgermeister Kranen am Abend mitgeteilt. Die letzten Einheiten ziehen sich eine Woche nach Ausbruch des Feuers zurück. Auch der Brand im Hohenfenn ist zunehmend unter Kontrolle. Entwarnung gibt es in Belgien aber noch nicht. Wirtschaftsverbände und Großkonzerne drängen die Bundesregierung zu schnellen Reformen. In einem gemeinsamen Schreiben fordern unter anderem BMW, Siemens, Audi und Porsche eine Entlastung bei den Sozialabgaben, berichtet die Mediengruppe Bayern. Die Unternehmen sehen wegen hoher Energiekosten die Wettbewerbsfähigkeit gefährdet. Wegen Bauarbeiten wird die wichtige Bahnstrecke zwischen Düsseldorf und Köln ab heute Abend für 2 Wochen gesperrt. Unter anderem werden Gleise und Brücken erneuert. An diesem Wochenende gibt es außerdem mehrere Autobahnsperrungen im Ruhrgebiet. Betroffen sind Abschnitte auf der A2, A40 und A52. Beim Thema Videobeweis bekommen die Fußballfans jetzt Rückendeckung aus der Bundesliga. Der FC Augsburg spricht sich klar für die Abschaffung des VAR aus. Geschäftsführer Ströll kritisiert im Kicker, dass der Videoschiedsrichter häufig neue Diskussionen schaffe, anstatt alte zu lösen, und dass die Emotionen dabei auch auf der Strecke bleiben. Mehrere Fanszenen planen jetzt am Pokalwochenende größere Protestaktionen in den Stadien. Und das waren die Nachrichten mit Malte Albrecht.
3: Das Düsseldorf-Wetter. 14 Grad jetzt in Wersten, auf 21 geht's noch rauf. Dazu erstmal Sonne und Wolken, später zieht sich's dann aber immer mehr zu und am Nachmittag und am Abend regnet's dann doller und dann kann's stellenweise auch gewittern, wird also ein bisschen ungemütlich. Am Wochenende dann wieder ruhigeres Wetter, morgen erstmal noch ein bisschen Regen, meistens aber ein Mix aus Sonne und Wolken. An den Temperaturen ändert sich in den nächsten Tagen aber auch erstmal nichts. 7:03, jetzt der Antenne Düsseldorf Verkehr, damit wir gemeinsam besser ankommen auf den Straßen. Soweit alles fein. Es gibt aber eine dolle Verspätung bei der Bahn. 7:21 Uhr, der RE4 nach Aachen kommt eine halbe Stunde später. Und dann habt ihr das gerade in den Nachrichten auch gehört, ab 21 Uhr heute Abend ist die Bahnstrecke zwischen Düsseldorf und Köln für 2 Wochen dicht. Die S-Bahn-Strecke bleibt sogar bis Dezember gesperrt. Meistens fahren Ersatzbusse. Alle Infos zu den Bauarbeiten gibt es unter antennedüsseldorf.de/Nachrichten. Und für alle, die mit dem Auto unterwegs sind, auch noch eine Info. Ab dem Abend ist die A52 im Kreuz Breitscheid gesperrt, und zwar in Fahrtrichtung Essen, und das über das ganze Wochenende.
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3: Guten Morgen an diesem zauberhaften Freitag. Wir gucken in 6 Minuten mal auf das vollgefüllte Wochenende im Tipp des Tages. Heute gehen nämlich viele Veranstaltungen schon los. Es gibt viel zu tun. Vorher Herzschmerz von Aerosmith mit Crying und Liebe gibt's von Michael Schulte mit 5 a.m.

0: 12 Minuten nach 7 mittlerweile. Es ist richtig viel los heute und am Wochenende. Wie schön, dass ja das Wetter dann am Wochenende auch besser wird.
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0: Zum einen startet heute das Gourmet-Festival und zwar auf der Kö. 220 Aussteller, da kann man sich also ordentlich durchfuttern und trinken. Geht um 13 Uhr schon los, also falls ihr da in der Nähe arbeitet oder früh Feierabend habt, ihr könnt da direkt mal Mittagessen und dann vielleicht noch so ein Aperölchen trinken und damit dann aufs Wochenende anstoßen. Bis Sonntag geht das Gourmet-Festival. Dann gibt es von heute an auch über das Wochenende in Benrath eine Bierbörse in der Fußgängerzone mit rund 40 Bier- und Imbissständen. Hunderte Biersorten aus der ganzen Welt. Das ist also perfekt, falls ihr so einen Bier-Adventskalender plant. Den habt ihr da ruckzuck zusammen. Da seid ihr auch ultra früh mit fertig dieses Jahr. Machen ja viele, ne, so einen Adventskalender mit Bierflaschen. Und für morgen auch noch was im Volksgarten. Da gibt es nämlich Rock gegen Rechts. Da steht unter dem Motto für Toleranz und Inklusion und gegen Rechts. Mit richtig starkem Line-Up. Insgesamt 6 Künstler und Bands treten da auf. Die Busters zum Beispiel. Ska, Reggae und Punkband. Und Adam Angst, das ist hier.
2: Das ist Punk! Authentisch ohne Regeln, einfach Punk. Und immer leicht daneben Punk.
0: Von 14 Uhr bis Mitternacht geht Rock gegen Rechts morgen. Das Festival ist dank vieler Sponsoren kostenlos. Und wenn ihr noch mehr für heute und das Wochenende braucht, dann schaut mal auf antennedüsseldorf.de/tipps vorbei. Es ist wirklich viel diesmal.

0: 20 nach 7. Guten Morgen mit Antenne Düsseldorf. Gute Nachrichten aus Hürtgenwald. Der größte Brand in der Geschichte NRWs ist seit dem Abend endlich komplett gelöscht. Das Feuer an der Grenze zu Belgien bei Monschau brennt zwar noch, ist aber unter Kontrolle. Allein in Belgien sind über 3000 Hektar Wald verkohlt. Es ist der Wahnsinn, was in den vergangenen Tagen da los war. Aber was passiert jetzt eigentlich als nächstes? Also was passiert jetzt mit diesem abgestorbenen Wald? Försterin Clara Paul sagt, dass das von Gebiet zu Gebiet ganz unterschiedlich ist.
1: Dann erstellen Försterinnen und Förster Entwicklungskonzepte für diese Flächen. Das heißt, wir prüfen auf solchen Flächen, ob sich dort von allein eine natürliche Verjüngung einstellen kann. Also schafft die Natur es, dass sich Kräuter, Sträucher und insbesondere Bäume von alleine ansamen können? Oder müssen die Forstbetriebe nachhelfen? Genau dann müssen wir eingreifen und Bäume künstlich auf die Flächen bringen.
0: Das muss über Jahrzehnte geplant werden und vor allem müssen das Bäume sein, die dann auch gut zum Standort passen.
1: Als Försterinnen und Förster müssen wir uns vorstellen können, wie der Wald dann in 70 bis 80 Jahren auf solchen Flächen aussehen soll. Unser Ziel ist es immer, 3 bis 5 verschiedene Baumarten zu etablieren, denn wir wollen langfristig einen resilienten Mischwald erzielen.
0: Resilient heißt dann, der Wald muss widerstandsfähig sein, zum Beispiel eben gegen Überwaldbränden, aber auch anderen Auswirkungen des Klimawandels. Und dafür sorgt die Forstwirtschaft dann mit Plänen, indem Förster zum Beispiel mehrere verschiedene Baumarten dort pflanzen. Antenne Düsseldorf hier.

0: Fußballer, Musiker oder sogar Hollywood-Stars, wem seid ihr denn schon mal in die Arme gelaufen? Unsere Freitagsfrage heute bei Antenne Düsseldorf. Welchen Promi habt ihr schon mal in Düsseldorf gesehen? Also hier sind ja einige unterwegs, ne? Allein schon die Promis, die hier wohnen, ne? Die Hosen oder die Broilers zum Beispiel. Aber man rechnet ja auch jetzt nicht unbedingt damit, dass man mal eben eine Berühmtheit auf der Straße sieht. Es passiert aber.
1: Durch meine Zeit bei Aramark, wo ich hier in Düsseldorf im Stadion gearbeitet habe, habe ich auch ein paar Mal in Dortmund im Stadion gearbeitet. Und da habe ich, als dann noch so jemand wie Jude Bellingham oder so gespielt hat, den dann gesehen.
2: Als ich mal in Köln war, habe ich einen Promi gesehen beim zum Goldenen Schuss, so einer Bar. Da saß Alex Prahl vom Münster Tatort, der Hauptkommissar, und hat dann Kölsch getrunken. Aber ich habe mich nicht getraut, den anzusprechen.
3: Also beim Brookaville Festival habe ich einmal Selfie Sandra getroffen und wir haben einfach zusammen ein Bier getrunken. Das war's.
0: Ach, guck mal. Direkt auch noch ein Bierchen zusammen getrunken. Das ist stark. Meistens guckt man ja doch nur irgendwie so verstohlen rüber. Vielleicht traut man sich auch noch mal nach einem Foto zu fragen. Welchen Promi habt ihr denn schon mal gesehen? Vielleicht sogar hier in der Stadt. Unsere Antenne Düsseldorf Freitagsfrage heute. Sagt gerne mal Bescheid über WhatsApp 0175 570 35 40.
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1: Mit Philipp Klees. Guten Tag. Der Deutsche Städtetag spricht sich für eine Vollversicherung in der Pflege aus. So sollen Menschen mit hohen Heimkosten nach Ansicht des Verbands besser vor dem Gang in die Sozialhilfe geschützt werden. Außerdem fordert der Städtetag eine Einkommensstaffelung bei den Eigenanteilen im Pflegeheim. Grund sind steigende Pflegekosten und der wachsende Druck auf die kommunalen Haushalte. In Düsseldorf soll es in den kommenden Jahren noch mal deutlich mehr Platz an Schulen geben. Das ist unter anderem deshalb nötig, weil mit der Rückkehr zu G9 mehr Schülerinnen und Schüler länger an den Schulen bleiben. Zum Start des neuen Schuljahres hat die Stadt jetzt ihre weiteren Pläne der Schulbauoffensive vorgestellt. Bis 2030 will Düsseldorf insgesamt rund 2 Milliarden Euro für Neubauten und Sanierungen ausgegeben haben. Das ist umgerechnet etwa jeder zweite Euro, den die Stadt im Jahr investiert. Damit sollen mehr als 10.000 zusätzliche Schulplätze entstehen. Mehr als 9.000 stehen laut Stadt schon jetzt zum neuen Schuljahr zur Verfügung. Weitere größere Projekte sind unter anderem für die Dieter-Forte-Gesamtschule, die Loro-Lorenz-Schule, das Gymnasium Heinzelmännchenweg und das Förderschulzentrum an der Herdecker-Straße geplant. Am Düsseldorfer Hauptbahnhof sollen wir ab heute mehr Personal der Deutschen Bahn sehen. Die Mitarbeitenden sind dafür da, Reisende über die Streckensperrung zwischen Düsseldorf und Köln zu informieren. Die direkte Zugverbindung zwischen beiden Städten wird ab heute Abend wegen gleich mehrerer Bauarbeiten für längere Zeit dicht gemacht. Antenne Düsseldorf-Reporter Joachim Bonn mit weiteren Infos.
2: Ab 21 Uhr ist die Strecke zunächst für 2 Wochen komplett gesperrt. Direkt im Anschluss dann noch die S-Bahn-Strecke zwischen Düsseldorf und Köln noch für 3 weitere Monate bis zum 4. Dezember. Die Folge: Züge werden umgeleitet, fallen teilweise aus und es gibt Ersatzbusse. Pendlerinnen und Pendler brauchen also mehr Zeit und sollten vor der Fahrt auf jeden Fall auch die Verbindung checken. Alle Infos und Links dazu stehen auf antennedüsseldorf.de/Nachrichten. Während der Sperrung arbeitet die Bahn in den nächsten Monaten hauptsächlich an ihren Gleisen, am Ausbau des Regionalexpress RRX und am Benrather Bahnhof.
1: Hier in Düsseldorf läuft an diesem Wochenende gleich an mehreren Orten großes Programm an. In Benrath startet um 15 Uhr die 33. Bierbörse. In der Fußgängerzone und auf der Heubestraße mit rund 40 Ständen und nach Veranstalterangaben etwa 500 Biersorten. Auf der Königsallee startet in der Mittagszeit das Gourmet-Festival. Dort sind rund 220 Aussteller dabei, darunter knapp 30 aus Düsseldorf. Erwartet werden mehr als 100.000 Gäste bis Sonntag. Morgen startet dann in der Innenstadt auch das Jubiläumswochenende zu 80 Jahren NRW. Vor allem rund um den Shadowplatz mit Führungen, Musik, Ausstellungen und dem großen Bürgerfest am Sonntag. Vor allem rund um die Kö, den Shadowplatz und Benrath dürfte es deshalb voll werden. Für Autos und Fahrräder bleibt die Königsallee zwischen Corneliusplatz und Graf-Adolf-Platz gesperrt. Ausführliche Infos haben wir im Artikel auf antennedüsseldorf.de/Nachrichten verlinkt. Für Fortuna und die Fans beginnt heute das Pokalwochenende. Die Düsseldorfer spielen am Sonntag in der Arena in Stockholm in der ersten Pokalrunde gegen Bundesligist SC Freiburg. Antenne Düsseldorf überträgt live. Heute startet aber schon die erste Runde mit 4 Partien, darunter Eintracht Frankfurt beim SC St. Tönnies. Später trifft Hansa Rostock noch auf den VfB Stuttgart. Und das waren die Nachrichten mit Philipp Klees.
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4: Heute Vormittag ist es mit der Sonne noch am besten. Im Laufe des Tages kommen dann immer mehr Wolken dazu und dann gibt es ab dem Nachmittag auch Regen und am Abend auch. Stellenweise kann es sogar gewittern. 21 Grad maximal, jetzt 15 in Reisholz. Morgen regnet es hier und da auch noch ein bisschen, aber nicht mehr so viel. Meistens bleibt es bei Sonne und Wolken, genau wie am Sonntag und das bei ähnlichen Temperaturen wie heute. 8:03, jetzt der Antenne Düsseldorf Verkehr, damit wir gemeinsam besser ankommen. Die A46 Heinsberg-Düsseldorf zwischen Jüchen und Kapellen, da gibt es 3 Kilometer Stau. Eine gute Viertelstunde seid ihr länger unterwegs. Und schon mal die Info: ab dem Abend ist auf der A52 im Kreuz Breitscheid die Fahrtrichtung nach Essen übers Wochenende dicht. Gute Fahrt ansonsten.
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4: Also manche Lieder bekommen ja noch mal so einen extra Zauber, wenn man sie live hört. Bei Irie von den Goo Goo Dolls ist das so. Es ist so schön. Ich hab's euch schon mal ans Herz gelegt, ich mache es gerne noch mal. Schaut euch das Konzert vom 4. Juli 2004 an. Da haben die Goo Goo Dolls diesen Song in ihrer Heimatstadt Buffalo gespielt. Im strömenden Regen. Alle klitschnass, Fans und Band, aber das hat den Moment einfach perfekt gemacht. Wir hören Irie nach Kygo und Tina Turner hier bei Antenne Düsseldorf. Ich bin Kirsten Mebs. Schönen Freitag!
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0: So viel Liebe um 20:08 bei Antenne Düsseldorf. Schönen guten Morgen. Pokalspiele. Die haben ja gerade am Anfang noch was ganz Besonderes. Ne? Diese Spiele, in denen auf einmal ein Verein aus der untersten Liga auf ihren Sportplätzen gegen die ganz Großen aus der ersten Liga spielt. Das gucken sich dann auch mal Leute an, die mit Fußball sonst eher nichts zu tun haben. Sascha Fassbender aus der Antenne Düsseldorf Sportredaktion. Und genau so ein ungleiches Spiel haben wir heute auch.
1: Jawohl, heute Abend am Niederrhein 18 Uhr SC St. Tönis aus der Oberliga gegen Eintracht Frankfurt aus der Bundesliga. Und St. Tönis darf da durchaus auch ein bisschen hoffen. Klar, auf den ersten Blick sagt jetzt jeder, Eintracht Frankfurt gewinnt das Ding. Aber es wäre nicht das erste Mal, dass ein Bundesligist in der ersten DFB-Pokalrunde so ein bisschen stolpert. Und das letzte Testspiel hat Frankfurt mit 0:7 verloren. Und es sind auch so ziemlich alle Ligen bis auf die Bundesliga gestartet. Heißt, die sind etwas eingespielter als eben die Bundesligisten, wie in dem Fall jetzt Frankfurt.
0: Ja, macht den Außenseiter natürlich Hoffnung. Hm?
1: Total. Eine weitere kleinere David-gegen-Goliath-Partie. Auch 18 Uhr. Preußen Münster aus der dritten Liga empfängt da Karlsruhe aus der zweiten Liga. Ansonsten noch das Derby Mannheim gegen Kaiserslautern, auch um 18 Uhr. Das alles auf Sky oder RTL Plus und im Free TV auf ZDF. Heute Abend Rostock gegen Stuttgart um 8:45.
0: Also heute geht's los und bis Mittwochabend dann die DFB-Pokalspiele. Fortuna ist übrigens Sonntagabend um 18 Uhr dran gegen Bundesligist Freiburg. Da sind wir natürlich für euch auch wieder live vor Ort. Ihr hört das Spiel also hier bei Antenne Düsseldorf.

0: genau heute vor einer Woche galt noch eine Hitzewarnung für unsere Stadt, weil die Temperaturen mal wieder bei über 30 Grad lagen. Dazu viel Sonne. Antenne Düsseldorf hier. Das ist krass, oder? Weil heute dagegen um die 20, später Regen und Gewitter. Also übers Wetter kann man ja immer reden und sich auch so herrlich aufregen.
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2: Hallo, geht's noch? Ich sag nur Wetter, meine Fresse. Ganz ehrlich, diese Profi-Wettermaulesel gehen mir mittlerweile komplett auf den Zwirn. Hier, in den letzten Wochen nur am Nörgeln. Nee, was ist das, hey? Sommer ja, aber so wat, sind wir hier in der Sahara. Wenn es wenigstens nachts mal abkühlen würde, Anime, ich kann nicht mehr. Komm, alles besser als diese Schweinehitze. Außerdem mit Regen viel zu wenig, die Pflanze trocknet aus und der Rhein hat kaum noch Wasser. Und kaum ist mal drei Tage etwas regnerisch und ein bisschen kühler, boah, war dann Scheißwetter, immer gleich extrem. Da sieht man die Sonne kaum noch und erst Mitte August, man braucht fast eine Jacke. Ich meine, ein bisschen Regen, okay, aber ich war einmal einkaufen, gleich sippernass. Leute, Sonne ist eine innere Einstellung. Wenn du alles richtig machst, brauchst du keinen am Himmel, dann scheint sie dir komplett aus dem Arsch. Wenn ihr sonst noch Fragen habt, fragt, denn ich mache weiter. Und zwar mit Tacheles.
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0: Also ihr habt wirklich viele schöne Promi-Geschichten auf Lager. Unsere Antenne Düsseldorf Freitagsfrage heute, ja? Welchen Promi habt ihr schon mal in Düsseldorf gesehen? Und die Helmi hat so einige Geschichten mit Promis erlebt, unter anderem während ihrer Arbeit beim Zahnarzt.
1: Unter anderem auch den Roy Black, der also ein sehr netter, freundlicher, höflicher Mensch war. Und wenn ich heute auf der Kö laufe, sehe ich immer irgendeinen. Und vom Roy Black habe ich sogar ein persönliches, großes Foto mit Widmung für Helmi und ein Herzchen. Und Uschi Glas habe ich auch kennengelernt. Die ist mir in München in der Disco auf meine weißen Schuhe gestiegen. Und dann habe ich gesagt, ob sie sich nicht entschuldigen möchte. Dann hat sie gesagt, ich bin Uschi Glas, ich muss mich nicht entschuldigen. Die kann ich bis heute nicht.

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1: Mit Malte Albrecht. Guten Morgen. Viele Gaskunden machen sich Sorgen, weil die Gasspeicher in Deutschland im Moment nur halb gefüllt sind. Das Bundeswirtschaftsministerium gibt aber Entwarnung. Thorsten Adolfs aus dem News-Team. In Berlin sieht man keine Gefahr für einen Versorgungsengpass im Winter.
2: Nein, und das, obwohl die Lage tatsächlich historisch ist. So wenig Gas wie jetzt hatten wir seit Beginn der Aufzeichnungen im Jahr 2011 zu dieser Jahreszeit noch nie in den Speichern. Laut des Branchenverbandes Ines liegen wir aktuell bei nur 49%, während es letztes Jahr um die Zeit ungefähr 67% waren. Das Problem im Moment ist, Gas einkaufen und einlagern lohnt sich für Händler wirtschaftlich kaum, weil die Preise auf dem Markt wegen der blockierten Straße von Hormuz gerade extrem hoch sind. Viele fürchten deshalb, dass bei einem richtig harten Winter die Vorräte nicht reichen könnten, um uns alle zu versorgen.
1: Wie plant die Regierung vor?
2: Also das Bundeswirtschaftsministerium sagt, wir müssen keine Angst vor einer Gasmangellage haben. Die Versorgungssicherheit hänge nicht nur von den Speichern ab, sondern auch von Lieferungen durch Pipelines aus Norwegen, über Flüssiggasterminals und über unsere europäischen Nachbarn. Das Ministerium nimmt die Sorgen der Bürger zwar ernst, sieht aber erstmal die Gasfirmen und Händler in der Pflicht vorzusorgen. Staatliche Eingriffe seien im Moment nicht nötig, heißt es. Die Regierung sagt aber auch, für den Fall der Fälle habe man Pläne in der Schublade, um bei einer Verschlechterung der Lage sofort und gezielt eingreifen zu können.
1: Danke, Thorsten. Und nun weitere Nachrichten im Überblick. Der große Waldbrand in Hürtgenwald im Kreis Düren ist komplett gelöscht. Die letzten Einsatzkräfte ziehen jetzt aus dem Gebiet ab, das sagte am Abend Bürgermeister Kranen. Auch das Feuer im Hohen Venn ist immer besser unter Kontrolle. Eine Entwarnung gibt es dort aber noch nicht. Der Landkreistag stellt sich hinter die Pläne von Bundesfamilienministerin Prien, den Unterhaltsvorschuss für 17- und 18-Jährige zu streichen. Bedürftige Jugendliche seien trotzdem über andere Sozialleistungen abgesichert, sagt der Hauptgeschäftsführer Ruge der RP. Seit 2017 habe sich die Zahl der Leistungsberechtigten verdoppelt und die Ausgaben fast vervierfacht. In Förde sprengt der Energiekonzern RWE am Mittag das Kesselhaus eines stillgelegten Steinkohlekraftwerks. Die rund 90 Meter hohe Anlage soll gegen 12 Uhr fallen. RWE plant an dem Standort ein neues wasserstofffähiges Gaskraftwerk. Heute startet die erste Runde des DFB-Pokals. Traditionell kommt es dabei zu Duellen zwischen Fußballclubs aus dem Profi- und dem Amateurbereich. Los geht es erstmal mit 4 Partien. Eintracht Frankfurt startet um 18 Uhr beim SC St. Tönis aus der Oberliga Niederrhein. Gleichzeitig muss Karlsruhe zu Preußen Münster und Kaiserslautern trifft auswärts auf Waldhof Mannheim. Um 20.45 Uhr spielen dann noch Rostock und Stuttgart gegeneinander. Und das waren die Nachrichten mit Malte Albrecht.
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4: Ja, es sieht erstmal ganz gut aus für heute, Sonne und Wolken. Ab dem Nachmittag dann allerdings unbeständig. Da müssen wir nämlich mit Regen rechnen. Und teilweise gibt es sogar auch mal ein Gewitterchen, bis in den Abend hinein. Dazu jetzt 16 Grad in Fennhausen und 21 maximal. Morgen kommt auch noch ein bisschen Regen runter, aber es bleibt auf jeden Fall schon mal länger trocken. Sonntag dann die meiste Zeit über trocken, Sonne und Wolken im Wechsel. Temperaturen bleiben am Wochenende bei um die 20 Grad. 3:08, jetzt der Antenne Düsseldorf. Verkehr, damit wir gemeinsam besser ankommen. Die A46 Heinsberg-Düsseldorf zwischen Jüchen und Kapellen. Da gibt es 3 Kilometer Stau und 20 Minuten dauert es länger. Am vollsten in der Stadt übrigens auf der Werstener Straße vor der Uniklinik in Richtung Bilk. Und für alle Autofahrer schon mal die Info, ab heute Abend ist auf der A52 im Kreuz Breitscheid die Fahrtrichtung nach Essen gesperrt und zwar übers ganze Wochenende. Und heute Abend auch ab 21 Uhr die Bahnstrecke zwischen Düsseldorf und Köln ist für 2 Wochen dicht. Die S-Bahn-Strecke bleibt sogar bis Dezember gesperrt. Es fahren meist Ersatzbusse. Alle Infos zu den Bauarbeiten gibt es unter antennedüsseldorf.de/Nachrichten.
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4: Na, heute schon gesnoost? Also wenn nicht bis jetzt, dann wohl auch gar nicht mehr, ne? Gibt ja diejenigen, die ohne gar nicht aus dem Bett kommen und andere, die das so sehr verteufeln. Wie gut oder wie ungesund ist eigentlich Snoosen? Besprechen wir in 6 Minuten hier bei Antenne Düsseldorf. Und falls ihr so oder so noch nicht richtig wach seid, dieser Song, der jetzt kommt, der hilft ganz sicher, auch wenn man so ein bisschen angeschrien wird. Aber

0: Es gibt die Snoozer und die Nicht-Snoozer. Und richtig blöd ist es, wenn die in einem Bett liegen. Antenne Düsseldorf hier. Kleiner Einblick mal in mein Schlafzimmer. Ich snooze immer, auch wenn ich Frühschicht habe. Findet mein Mann jetzt nicht so cool. Der wird nämlich wach, während ich es genieße, noch ein paar Mal 5 Minuten weiter zu nickern. Also bei uns sind die Snooze-Rollen klar verteilt. Kollege Robert Jans, wie viele von uns sind denn eigentlich Snoozer?
1: Ja, doch einige. Also ich mache das tatsächlich auch. Also ich muss mich auch schuldig bekennen. Ich habe auch mal eine Studie rausgekramt von der Harvard Medical School. Die haben Daten von mehr als 21.000 Nutzern einer Schlaf-App ausgewertet. Über 3 Millionen Nächte insgesamt. Also schon eine krasse Datenmenge. Das Ergebnis: in fast 60% der aufgezeichneten Nächte wurde die gefürchtete Snooze-Taste genutzt. Wichtig aber, das waren Nutzer einer Schlaf-App, also keine repräsentative Umfrage jetzt für ganz Deutschland.
0: Aber trotzdem mehr Snoozer als Nicht-Snoozer. Und dieses ständige, nur 5 Minuten noch, ist das jetzt ungesund oder nicht?
1: Ja, da ist die Forschung tatsächlich nicht ganz eindeutig. Schlafmediziner warnen, kurz vor dem Aufstehen sind wir oft noch in so einer wichtigen Traumphase. Wenn der Wecker dann alle 5 oder 10 Minuten wieder klingelt, wird dieser Schlaf halt immer wieder zerhackt. Ne? Und deshalb wäre für ungestörten Schlaf eigentlich besser, den Wecker möglichst spät zu stellen und beim ersten Klingeln dann wirklich aufzustehen.
0: Ja, wenn er mal so einfach wäre, ne?
1: Ja. Ja. Und ganz verteufeln muss man diese Snooze-Taste jetzt auch nicht. So ein paar Minuten länger dösen ist nicht automatisch ungesund und kann für manche sogar sinnvoll sein, dann eben langsam wach zu werden. Snoozer wurden für eine Studie nämlich auch mal in einem Schlaflabor beobachtet und bei Stimmung oder Cortisol, also dem Stresshormon, gab es da auch keine klaren Nachteile. Und Fazit der Forscher da: man kann ruhigen Gewissens snoozen, wenn man die Dauer von 30 Minuten nicht überschreitet.
0: Okay, also ein paar Mal snoozen ist jetzt auch nicht so dramatisch. Dankeschön, Robert, für die Infos hier bei Antenne Düsseldorf. 8:13 Uhr jetzt. Morgen!

0: Das ist Olivia Dean und So Easy to Fall in Love. Antenne Düsseldorf hier am Freitag, 8.18 Uhr. Morgen.
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3: Ja, nee, ist klar.
4: Hier in den Dolomiten zum Beispiel ist gerade die Hölle los. Wo in den Dolomiten? Ja, hier in Südtirol, an den Drei Zinnen, da wo Markus Lanz herkommt. Die Dinger stehen quasi bei ihm im Vorgarten. Da ist gerade mehr Gedränge als vom Apple Store, wenn ein neuer iPhone 20 rauskommt. Warum? Ja, weil eine amerikanische Influencerin ein Video von sich hochgeladen hat, wie sie da vor der Almhütte in Krapfen beißt. So, und jetzt fahren alle dahin und wollen auch alle so ein Krapfenfoto mit den Drei Zinnen machen. Richtet euch schon mal drauf ein, dass ihr bei Instagram jetzt viele Menschen sehen werdet, die sich irgendwelche Krapfen ins Gesicht stecken. Und ich lehne mich mal weit aus dem Fenster. Die wenigsten werden dabei so gut aussehen wie diese Influencerin. Oder Markus Lanz. Er sieht immer gut aus. Es gibt übrigens zwei große Gewinner bei diesem Chaos in den Dolomiten. Zum einen die Tiroler Bäckerinnung, ja, ne, wegen der vielen Krapfen, und der örtliche Abschleppdienst, der die ganzen Karren wieder ins Tal schleppen muss, ja, wenn der Opel bei Höhenluft die Flügel streckt. Einer hat aber wirklich den Vogel abgeschossen da in den Dolomiten. Der Bauer, dem die Wiese gehört, über die alle zu den Drei Zinnen laufen. Und da merkst du den Unterschied. In Deutschland würde der Bauer ein Betreten Verbotenschild aufstellen und sich in der Bildzeitung auskotzen. Der Tiroler Bauer bestellt einfach ein Drehkreuz vom Skilift, ne, und mit so einem Automaten dran und kassiert für jeden, der über seine Wiese läuft. 5 Euro. Ich will jetzt nicht schon wieder alle bekloppt sagen, aber doch, alle bekloppt.
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0: Eine große Portion Liebe gibt's heute in Form eines neuen Musikalbums. Antenne Düsseldorf hier. Sam Smith bringt es raus. Oh, won't you stay with me? Den Song hier kennen wir von Ihnen. Das ist Stay With Me. Das neue Album heißt Hazel Eyes. Und das hat er vor allem seinem Verlobten gewidmet.
1: I'm in love in a requited beautiful relationship.
2: Ich bin verliebt und in einer wunderschönen erwiderten Beziehung. Und das Album zeigt genau das, aber eben auch die Höhen und Tiefen der Liebe. Und dass Liebe manchmal schwierig sein kann und man bereit sein muss, harte Dinge durchzustehen und schwierige Gespräche zu führen. Es ist also eine sehr ehrliche Sicht auf Liebe.
1: It's a very real take on love.
0: Ganz viel Liebe und nicht nur die schönen Seiten davon gibt's auf dem neuen Album von Sam Smith. Heute kommt's raus, Hazel Eyes heißt es. Und die Infos dazu gab's hier bei Antenne Düsseldorf.
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1: Mit Philipp Klees. Guten Tag. Der Deutsche Städtetag spricht sich für eine Vollversicherung in der Pflege aus. So sollen Menschen mit hohen Heimkosten nach Ansicht des Verbands besser vor dem Gang in die Sozialhilfe geschützt werden. Außerdem fordert der Städtetag eine Einkommensstaffelung bei den Eigenanteilen im Pflegeheim. Grund sind steigende Pflegekosten und der wachsende Druck auf die kommunalen Haushalte. In Düsseldorfs Schulen soll in den kommenden Jahren deutlich mehr Platz entstehen. Die Stadt will bis 2030 rund 2 Milliarden Euro in Neubauten und Sanierung investieren. Auch weil durch die Rückkehr zu G9 mehr Schülerinnen und Schüler länger an den Schulen bleiben. Annalena Günther mit den Details hier bei Antenne Düsseldorf.
2: Bis 2030 will die Stadt insgesamt rund 2 Milliarden Euro für Neubauten und Sanierungen ausgegeben haben. Das ist umgerechnet etwa jeder zweite Euro, den die Stadt im Jahr investiert. Damit sollen mehr als 10.000 zusätzliche Schulplätze entstehen. Das ist unter anderem deshalb nötig, weil mit der Rückkehr zu G9 mehr Schülerinnen und Schüler an einer Schule sind. Über 9.000 Schulplätze stehen laut Stadt schon jetzt zum neuen Schuljahr zur Verfügung.
1: Weitere große Schulbauprojekte sind nach Angaben der Stadt schon geplant, unter anderem für die Dieter-Forte-Gesamtschule, die Lore-Lorenz-Schule, das Gymnasium Heinzelmännchenweg und das Förderschulzentrum an der Herdeckerstraße. Am Düsseldorfer Hauptbahnhof setzt die Deutsche Bahn ab heute zusätzliches Personal ein. Die Mitarbeitenden sollen Reisende über die bevorstehende Streckensperrung zwischen Düsseldorf und Köln informieren. Ab heute Abend um 21 Uhr ist die direkte Verbindung zunächst für 2 Wochen komplett gesperrt. Danach bleibt die S-Bahn-Strecke noch bis zum 4. Dezember dicht. Züge werden umgeleitet, fallen teilweise aus und es gibt Ersatzbusse. Pendler sollten deshalb mehr Zeit einplanen und ihre Verbindung vor der Fahrt prüfen. Ausführliche Infos zu den Auswirkungen gibt es auch online auf antennedüsseldorf.de/Nachrichten. Wer an diesem Wochenende in Düsseldorf unterwegs ist, sollte sich auf viel Betrieb, aber auch auf viel Programm einstellen. In Benrath startet heute um 15 Uhr die 33. Bierbörse in der Fußgängerzone. Dort können Bierfans bis Sonntag laut Veranstalterangaben etwa 500 Biersorten probieren. Geöffnet ist heute und morgen bis 23 Uhr, am Sonntag bis 20 Uhr. Auf der Köhe läuft ab 13 Uhr das Gourmet-Festival mit rund 220 Ausstellern, darunter knapp 30 aus Düsseldorf. Erwartet werden mehr als 100.000 Besucher. Das Festival öffnet heute bis 22 Uhr, morgen von 11 bis 22 Uhr und Sonntag von 11 bis 20 Uhr. Wichtig für die Anreise, die Königsallee ist zwischen Cornelius- und Graf-Adolf-Platz für Autos und Fahrräder gesperrt. Außerdem feiert NRW am Samstag und Sonntag seinen 80. Geburtstag in der Düsseldorfer Innenstadt. Mit Konzerten, Ausstellungen, Mitmachangeboten und dem großen Bürgerfest am Sonntag auf dem Schadowplatz. Weitere Infos haben wir im ausführlichen Artikel auf antennedüsseldorf.de/Nachrichten verlinkt. Heute fällt der Startschuss für das DFB-Pokalwochenende aus Düsseldorfer Sicht mit dem Blick auf Sonntag. Dann empfängt Fortuna in der Arena in Stockholm den Bundesligisten SC Freiburg. Wir übertragen die Partie wie gehabt live. Schon heute laufen die ersten 4 Spiele der ersten Runde, unter anderem mit Eintracht Frankfurt in St. Tönis. Am Abend ist außerdem Stuttgart bei Hansa Rostock zu Gast. Und das waren die Nachrichten mit Philipp Klees.
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4: Heute Vormittag ist es erstmal ganz schön. Da ist die Sonne nämlich ganz gut zu sehen, aber es ziehen eben immer mehr Wolken auf und ab dem Nachmittag gibt es dann auch Regen. Es sind auch hier und da Gewitter möglich, auch am Abend. Also ungemütlicher Tag, der da noch draus wird. Maximal 21 Grad, jetzt 16 in Lierenfeld. Morgen gibt es dann noch ein bisschen Regen, aber am Wochenende bleibt es meistens trocken mit Sonne und Wolken im Wechsel und Temperaturen um die 20 Grad. 3 Minuten nach 8:30, jetzt der Antenne Düsseldorf Verkehr, damit wir gemeinsam besser ankommen. Auf der A46 Heinsberg Richtung Düsseldorf gibt es einen Stau zwischen Jüchen und Kapellen. 2 Kilometer sind das und eine Viertelstunde dauert es länger. Dann noch ein bisschen was von der Bahn. Einmal 8.50 Uhr, die S6 Richtung Wehrhahn fällt aus. 8.58 Uhr, der RE5 nach Koblenz hat eine gute Viertelstunde Verspätung. Und um 9.08 Uhr, der RE10 nach Kleve, der kommt auch nicht. Außerdem noch die Info für alle, die mit dem Auto unterwegs sind. Ab dem Abend ist auf der A52 im Kreuz Breitscheid die Fahrtrichtung nach Essen übers Wochenende dicht. Gute Fahrt!
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4: So ein kurzer Arbeitstag wäre heute ganz vorteilhaft. Könntet ihr euch nämlich schon zum Mittagessen um 13 Uhr zum Gourmet-Festival treffen. Das startet heute auf der Köhe, geht das ganze Wochenende, haben wir ja gerade schon bei Philipp in den Nachrichten gehört. Und was es da für schöne Leckereien gibt, das gucken wir uns gegen 20 vor 9 mal an. Antenne Düsseldorf ist hier mit Kirsten Mebs. Schönen Freitag!

0: 20 vor 9, die Vorfreude aufs Wochenende steigt. Nicht nur, weil die meisten frei haben, sondern weil auch viel los ist. Antenne Düsseldorf hier, da steht also die Verabredung hoffentlich schnell. Unter anderem startet heute um 13 Uhr das Gourmet-Festival auf der Kö. Und Veranstalter ist Henrik Schelkes und er freut sich.
1: Uns erwartet wieder Europas größtes Outdoor-Food-Festival auf der Königsallee in wunderschönem Ambiente. Wir haben über 220 Ausstellende aus allen Bereichen der Kulinarik, Speisen, Getränke, Herzhaftes, Süßes, Alkohol, Nicht-Alkohol, alles, was das Herz begehrt.
0: Na, tipptopp. Am Belgischen Löwen gibt's die Piazza Italia und für die ist Stefania Lettini verantwortlich und sie und ihr Team haben sich da einiges überlegt.
2: Wir fliegen aus Palermo zwei Köche ein, den Benedetto Russo, der auch Deutsch spricht und der macht mit unseren Gästen Arancini, die man dann auch probieren kann. Um 17 Uhr gibt es Pane e Panelle, das ist so ein typisches palermitanisches Streetfood, also kommt vorbei. Und dann darüber hinaus gibt es am Sonntag tolle Trauben von Anna Giacovelli. Dann haben wir Mortadella-Brötchen. Es gibt Cantuccini aus Florenz. Es gibt Olivenöl für alle kostenlos zum Probieren.
0: Ja, mega. Außerdem Amarena-Kirsche, Trüffelpasta, Antipasti. Also es wird ganz, ganz lecker. Und das Gourmet-Festival geht auch noch bis Sonntag. Antenne Düsseldorf ist hier. Schönen guten Morgen am Freitag.

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0: Topic und Becky G, Sorry Puppy bei Antenne Düsseldorf. Und gleich geht's zurück in die 80er mit John Farnham und You're the Voice. Schönen guten Morgen.
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1: Mit Malte Albrecht. Guten Morgen. Bahnpendler in NRW müssen wieder mal umplanen. Eine der wichtigsten Bahnstrecken wird gesperrt. Zwischen Düsseldorf und Köln geht ab heute Abend 21 Uhr nichts mehr. Grund sind Bauarbeiten. Mirko Knappert aus dem News-Team. Sämtliche Züge werden umgeleitet oder durch Busse ersetzt.
2: Ja, so sieht es leider aus. Betroffen sind sowohl S- und Regionalbahnen wie der RE1 oder die S6, aber auch der Fernverkehr zwischen dem Düsseldorfer Hauptbahnhof und Köln-Mülheim. Hier wird in zwei Phasen gebaut. Die erste geht bis zum 4. September, also genau 2 Wochen lang. Danach startet dann auch schon der nächste Bauabschnitt. Der geht bis Anfang Dezember. Bis dahin bleibt die Strecke für S-Bahnen gesperrt.
1: Die Fern- und Regionalzüge fahren dann ab dem 4. September aber immerhin schon wieder. Und das alles, weil die Bahn ihre Infrastruktur auf Vordermann bringt.
2: Genau, während der Sperrung werden unter anderem rund um Langenfeld, Leverkusen und Köln kilometerweise neue Gleise verlegt und neue Weichen eingebaut. Außerdem bekommen in Düsseldorf 3 Eisenbahnbrücken ein Update, genauso wie ein Bahnsteig in Benrath. Alles fertig sein soll dann übrigens im Frühjahr nächsten Jahres. Noch ein Tipp für alle Pendler: Wenn ihr in den nächsten Wochen zwischen Düsseldorf und Köln mit dem Zug fahren müsst oder wollt, schaut am besten vorher nochmal online nach, ob und wie eure Verbindung denn nun fährt.
1: Mirko Knappert, vielen Dank. Und das sind weitere Themen. Seit 2 Jahren gilt ein Grenzwert für Cannabis beim Autofahren. Laut einer aktuellen Umfrage der Versicherer bringt die Regelung nur bedingt etwas. In den vergangenen 12 Monaten setzte sich trotzdem jeder 5. Befragte bekifft ans Steuer. Die Versicherer fordern deshalb mehr Aufklärung über die Wirkung von Cannabis. Der Städtetag ist dafür, die Pflegeversicherung zu einer Vollversicherung auszubauen. So würden Menschen, die ihr Leben lang hart gearbeitet haben, nicht mehr wegen der Pflegekosten in die Sozialhilfe fallen, sagte Städtetagspräsident Jung der NOZ. Er rechnet bei so einem Umbau mit einer Entlastung der kommunalen Haushalte in Milliardenhöhe. Peru ist von einem schweren Erdbeben erschüttert worden. Die Behörden melden erste Verletzte und mehr als 30 beschädigte Häuser. Von Toten ist bisher nicht die Rede. Das Beben hatte nach unterschiedlichen Angaben eine Stärke von 6,7 bis 7,2. Es war schon das 3. schwere Beben in der Region in nur 2 Monaten. Nicht nur bei uns ist es in den letzten Wochen zu trocken gewesen. Auch in Mittelamerika fährt der Panama-Kanal wegen des zu niedrigen Pegelstands den Verkehr runter. Ab September werden die buchbaren Durchfahrten schrittweise von 36 auf 32 Schiffe pro Tag reduziert. Das hat die Verwaltung der rund 80 Kilometer langen Wasserstraße mitgeteilt. Hintergrund sind deutlich geringere Niederschläge und das Klimaphänomen El Niño. Jeder Schleusenvorgang lässt nämlich wertvolles Süßwasser ins Meer abfließen und das wird anderweitig gebraucht. Und das waren die Nachrichten mit Malte Albrecht.
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4: 16 Grad jetzt in Oberbilk, auf 21 geht's noch rauf. Dazu erstmal ganz schön mit Sonne und Wolken. Allerdings zieht es sich später immer mehr zu. Und am Nachmittag und Abend regnet es dann auch doller und es kann sogar mal gewittern. Am Wochenende dann wieder ruhigeres Wetter. Morgen noch so ein bisschen Regen, meistens aber schon trocken bei einem Mix aus Sonne und Wolken. Und an den Temperaturen ändert sich in den kommenden Tagen nichts.
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4: 9:03, jetzt der Antenne Düsseldorf Verkehr, damit wir gemeinsam besser ankommen. Die A57 Krefeld Richtung Köln zwischen dem Dreieck Neuss-Süd und Köln-Worringen 3 Kilometer Stau. Viertelstunde plus und außerdem schon mal die Info, heute ab dem Abend auf der A52 im Kreuz Breitscheid ist die Fahrtrichtung nach Essen übers Wochenende dicht. Und wir haben es ja gerade schon in den Nachrichten gehört, ab 21 Uhr ist auch die Bahnstrecke zwischen Düsseldorf und Köln für 2 Wochen gesperrt, die S-Bahn-Strecke sogar bis Dezember. Es sind meist Ersatzbusse im Einsatz. Alle Infos zu den Bauarbeiten gibt es auch unter antennedüsseldorf.de/Nachrichten.
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4: Noch 1 Monat und 4 Tage und dann kommen die Jungs, die in den 90ern dafür gesorgt haben, dass reihenweise Teenies umgekippt sind. Die Backstreet Boys, 10 Konzerte spielen sie ja hier im Städtchen. Wahrscheinlich mit deutlich weniger Umkippen. Aber kreischen können die Fans auch mit um die 40 noch. As long as you love me gibt's gegen 9:15 hier bei Antenne Düsseldorf. Guten Morgen.
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0: 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Benson Boone, Beautiful Things, hier bei Antenne Düsseldorf. 10:10 am Freitag. Mensch, da hat der ganze Regen in der vergangenen Tage sicher auch gut geholfen und war wichtig. Der größte Brand in der Geschichte NRWs ist seit dem Abend endlich komplett gelöscht in Hürtgenwald. Das Feuer an der Grenze zu Belgien bei Monschau brennt zwar noch, aber das ist wenigstens unter Kontrolle. Allein in Belgien sind über 3000 Hektar Wald verkohlt. Was passiert denn da jetzt eigentlich als nächstes? Was ist mit dem abgestorbenen Wald? Försterin Carla Paul sagt, dass das vom Gebiet abhängig ist.
1: Dann erstellen Försterinnen und Förster Entwicklungskonzepte für diese Flächen. Das heißt, wir prüfen auf solchen Flächen, ob sich dort von allein eine natürliche Verjüngung einstellen kann. Also schafft die Natur es, dass sich Kräuter, Sträucher und insbesondere Bäume von alleine ansamen können. Oder müssen die Forstbetriebe nachhelfen? Genau dann müssen wir eingreifen und Bäume künstlich auf die Flächen bringen.
0: Ja, sowas muss über Jahrzehnte geplant werden und vor allem müssen das Bäume sein, die dann da auch gut zum Standort passen.
1: Als Försterinnen und Förster müssen wir uns vorstellen können, wie der Wald dann in 70 bis 80 Jahren auf solchen Flächen aussehen soll. Unser Ziel ist es immer, 3 bis 5 verschiedene Baumarten zu etablieren, denn wir wollen langfristig einen resilienten Mischwald erzielen.
0: Ja, resilient heißt, der Wald muss widerstandsfähig sein, zum Beispiel um gegenüber Waldbränden, aber auch anderen Auswirkungen des Klimawandels da standzuhalten. Und dafür sorgt die Forstwirtschaft mit den Plänen dann, indem Förster zum Beispiel mehrere verschiedene Baumarten dort anpflanzen. Antenne Düsseldorf ist hier, jetzt die Backstreet Boys.

0: Antenne Düsseldorf ist hier 19 Minuten bzw. 18 Minuten nach 9, so rum ist richtig. Und ihr habt wirklich sehr viele schöne Promi-Geschichten auf Lager. Unsere Freitagsfrage heute ist ja, welchen Promi habt ihr in Düsseldorf schon mal gesehen? Da ist eine WhatsApp von Laura reingekommen und sie hat unter anderem schon mal Verona Poth bei McDonald's in Derendorf getroffen. Da hat Diego nämlich seinen Geburtstag gefeiert. Obere Etage war abgesperrt und Habe Kerkeling hat Laura auch schon mal auf der Kühe gesehen. Da hat er sich was beim Bäcker gekauft. Die Angelika, die hat auch schon Bekanntschaft mit einigen gemacht, zumindest mal außer Ferne.
1: Vor 2 Wochen habe ich Marc Keller auf dem Fischmarkt gesehen. Er hat mir auch gewunken, weil er gesehen hat, dass ich ihn erkannt habe, aber ich habe ihn nicht angesprochen. Ja, dann habe ich schon mal Jutta Speidel, Natascha Ochsenknecht, Mariella Ahrens und Sigmar Solbach getroffen in Düsseldorf.
0: Hör mal, alle gehen sie ja ein und aus bei uns in der Stadt. Die Monika schreibt noch, sie hat mal John Denver in ihrem damaligen Fitnessclub im Düsseldorfer Hilton Hotel getroffen. Die haben sich dann für nächsten Tag zum Squash-Spielen verabredet. Er ist auch wirklich gekommen. Und dann hat er sie noch auf ein Konzert eingeladen. Eine Woche drauf ist sie dann auch abgeholt worden, nach Frankfurt gebracht worden zum Konzert. Und als er dann zur nächsten Stadt abgeflogen ist, hat er sie noch begleitet und hat noch das Lied Leaving on a Jet Plane für sie gesungen. Das ist richtig geil, oder? Wahnsinnsgeschichte. Welchen Promi habt ihr denn schon mal gesehen? Habt ihr vielleicht sogar mit dem mal gequatscht, ein Foto gemacht? Was habt ihr da so erlebt? Unsere Freitagsfrage hier bei Antenne Düsseldorf. Schickt gerne WhatsApp an die 0175 570 3540. Am liebsten natürlich als Sprachnachricht.

0: gerade in Vereinen funktioniert ja eigentlich nichts ohne das Ehrenamt. 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
1: Mit Philipp Klees, guten Tag. Die Gasspeicher in Deutschland sind derzeit so leer wie nie seit Beginn der Erfassung im Jahr 2011. Nach Angaben des Branchenverbands Ines liegt der Füllstand bei 49%, deutlich weniger als vor einem Jahr. Das Bundeswirtschaftsministerium sieht trotzdem keine Gasmangellage, unter anderem wegen zusätzlicher Lieferungen aus Norwegen über Flüssiggasterminals und auch aus Nachbarländern. Wegen des Iran-Kriegs und der blockierten Straße von Hormuz ist Gas derzeit aber ungewöhnlich teuer. In Düsseldorf soll es in den kommenden Jahren noch mal deutlich mehr Platz an Schulen geben. Das ist unter anderem deshalb nötig, weil mit der Rückkehr zu G9 mehr Schülerinnen und Schüler länger an den Schulen bleiben. Zum Start des neuen Schuljahres hat die Stadt jetzt ihre weiteren Pläne der Schulbauoffensive vorgestellt. Bis 2030 will Düsseldorf insgesamt rund 2 Milliarden Euro für Neubauten und Sanierungen ausgeben. Das ist umgerechnet etwa jeder zweite Euro, den die Stadt im Jahr investiert. Damit sollen mehr als 10.000 zusätzliche Schulplätze entstehen. Mehr als 9.000 stehen laut Stadt schon jetzt zum neuen Schuljahr zur Verfügung. Weitere größere Projekte sind unter anderem für die Dieter-Forte-Gesamtschule, die Loro-Lorenz-Schule, das Gymnasium Heinzel-Männchenweg und auch das Förderschulzentrum an der Herdecker-Straße geplant. Am Düsseldorfer Hauptbahnhof sollen wir ab heute mehr Personal der Deutschen Bahn sehen. Die Mitarbeitenden sind dafür da, Reisende über die Streckensperrung zwischen Düsseldorf und Köln zu informieren. Die direkte Zugverbindung zwischen beiden Städten wird ab heute Abend wegen mehrerer Bauarbeiten für längere Zeit dicht gemacht. Antenne Düsseldorf-Reporter Joachim Bonn mit weiteren Infos.
2: Ab 21 Uhr ist die Strecke zunächst für 2 Wochen komplett gesperrt. Direkt im Anschluss dann noch die S-Bahn-Strecke zwischen Düsseldorf und Köln noch für 3 weitere Monate bis zum 4. Dezember. Die Folge: Züge werden umgeleitet, fallen teilweise aus und es gibt Ersatzbusse. Pendlerinnen und Pendler brauchen also mehr Zeit und sollten vor der Fahrt auf jeden Fall auch die Verbindung checken. Alle Infos und Links dazu stehen auf antennedüsseldorf.de/Nachrichten. Während der Sperrung arbeitet die Bahn in den nächsten Monaten hauptsächlich an ihren Gleisen, am Ausbau des Regionalexpress RRX und am Benrather Bahnhof.
1: In Düsseldorf läuft an diesem Wochenende gleich an mehreren Orten großes Programm an. In Benrath startet um 15 Uhr die 33. Bierbörse. In der Fußgängerzone mit rund 40 Ständen und nach Veranstalterangaben etwa 500 Biersorten. Auf der Königsallee startet in der Mittagszeit das Gourmet-Festival. Dort sind rund 220 Aussteller dabei, darunter knapp 30 aus Düsseldorf. Erwartet werden mehr als 100.000 Gäste bis Sonntag. Morgen startet dann in der Innenstadt auch das Jubiläumswochenende zu 80 Jahren NRW. Vor allem rund um den Shadowplatz mit Führungen, Musik, Ausstellungen und dem großen Bürgerfest am Sonntag. Vor allem rund um die Kö, den Shadowplatz und Benrath dürfte es deshalb voll werden. Für Autos und Fahrräder bleibt die Königsallee zwischen Corneliusplatz und Graf-Adolf-Platz gesperrt. Ausführliche Infos haben wir im Artikel auf antennedüsseldorf.de/Nachrichten verlinkt. Fortuna und ihre Fans blicken schon auf Sonntag. Dann trifft die Mannschaft in der Arena in Stockholm im DFB-Pokal auf Bundesligist SC Freiburg. Antenne Düsseldorf überträgt die Partie live. Das Pokalwochenende beginnt aber schon heute mit den ersten 4 Erstrundenspielen. Unter anderem ist Eintracht Frankfurt ab 18 Uhr beim SC St. Tönnies im Einsatz. Später spielt Hansa Rostock gegen den VfB Stuttgart. Und das waren die Nachrichten mit Philipp Klees.
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3: Heute Vormittag ist die Sonne noch am besten dabei. Das sieht bislang ein bisschen traurig aus. Im Laufe des Tages kommen mehr Wolken, dann gibt es ab dem Nachmittag auch Regen. Und stellenweise kann auch mal ein Gewitter dabei sein. Das gilt auch noch für den Abend. 21 Grad maximal, jetzt gibt es 17 in Niederkassel. Morgen regnet es hier und da auch noch ein bisschen, aber nicht mehr so viel. Meistens bleibt es bei Sonne und Wolken, genau wie am Sonntag. Und das alles bei ähnlichen Temperaturen wie heute. Gleich 4 Minuten nach 9:30 jetzt der Antenne Düsseldorf Verkehr, damit wir gemeinsam besser ankommen. Die A57 Krefeld-Köln zwischen Dormagen und Köln-Chorweiler, 4 Kilometer Stau, 20 Minuten dauert es länger. Und schon mal die Info, ab dem Abend ist auf der A52 im Kreuz Breitscheid die Fahrtrichtung nach Essen übers Wochenende dicht. Von der Bahn gibt es auch noch was, einmal 9.41 Uhr, der RE4 nach Dortmund kommt 17 Minuten später und um 9:03 der RE5 nach Wesel, der fällt aus. Gute Fahrt.
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3: Kleiner Test, damit ihr für euer nächstes Kneipen-Musikquiz vorbereitet seid. Welcher Song ist das hier? Das I Like, Carrie Hilson, genau. Und welcher Film? 2 Ohrküken, Til Schweiger. Ja? 2009. Perfekt. Dann seid ihr jetzt gut vorbereitet, ne? Antenne Düsseldorf hier mit Kirsten Mee.

0: diese Bilder, wenn man da so einen großen Verein sieht aus der ersten Fußball-Bundesliga auf gefühlt einem Bolzplatz. Und im Hintergrund sieht man gefühlt noch auch irgendwie so qualmenden Würstchenstand. Man weiß, dann ist auf jeden Fall DFB-Pokal. Die Spiele haben ja alle so ihren eigenen Charme. Und Kollege Sascha Fassbender aus der Antenne Düsseldorf Sportredaktion, genau so ein ungleiches Spiel gibt es heute.
1: Jawohl, heute Abend am Niederrhein, 18 Uhr, SC St. Tönis aus der Oberliga gegen Eintracht Frankfurt aus der Bundesliga. Und St. Tönis darf da durchaus auch ein bisschen hoffen. Klar, auf den ersten Blick sagt jetzt jeder, Eintracht Frankfurt gewinnt das Ding. Aber es wäre nicht das erste Mal, dass ein Bundesligist in der ersten DFB-Pokalrunde so ein bisschen stolpert. Und das letzte Testspiel hat Frankfurt mit 0:7 verloren. Und es sind auch so ziemlich alle Ligen bis auf die Bundesliga gestartet. Heißt, die sind etwas eingespielter als eben die Bundesligisten, wie in dem Fall jetzt Frankfurt.
0: Ja, macht den Außenseiter natürlich Hoffnung.
1: Total. Eine weitere kleinere David-gegen-Goliath-Partie. Auch 18 Uhr. Preußen Münster aus der dritten Liga empfängt da Karlsruhe aus der zweiten Liga. Ansonsten noch das Derby Mannheim gegen Kaiserslautern, auch um 18 Uhr. Das alles auf Sky oder RTL Plus und im Free TV auf ZDF. Heute Abend Rostock gegen Stuttgart um 9:15.
0: Für Fußballfans ist also ab heute Abend alles durchgeplant. Morgen Mittag ab 13 Uhr geht es nämlich weiter und dann bis Mittwochabend. Die Fortuna ist Sonntagabend um 18 Uhr dran gegen Bundesligist Freiburg. Da sind wir für euch natürlich auch wieder live vor Ort. Also ihr hört das Spiel hier bei Antenne Düsseldorf. Gleich haben wir es 9:45. Nico Santos jetzt Play with Fire.

0: vor 10. Richtig viel los heute und am Wochenende. Und das Wetter wird dann ja auch ein bisschen besser wieder, ne?
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0: Das ist ganz wunderbar, denn es ist wahnsinnig viel los eben. Zum einen startet heute das Gourmet-Festival auf der Kö. 220 Aussteller. Da könnt ihr euch also ordentlich durchfuttern und trinken. Um 13 Uhr geht das Ganze schon los. Und falls ihr da in der Nähe arbeitet oder früh Feierabend habt, könnt ihr direkt mit einem Mittagessen starten. Und dann vielleicht so ein Aperölchen und dann schön Wochenende einläuten. Bis Sonntag geht das Gourmet-Festival. Dann gibt es heute auch und das ganze Wochenende über in Benrath die Bierbörse in der Fußgängerzone. Rund 40 Bier- und Imbissstände gibt es da. Hunderte Biersorten aus der ganzen Welt. Falls ihr so Bier-Adventskalender macht, ist das da natürlich perfekt, weil da kriegt ihr den ratzfatz zusammen und seid total früh fertig. Machen ja viele, ne? So ein Adventskalender aus Bier. Und für morgen auch noch was. Im Volksgarten gibt's Rock gegen Rechts. Das steht unter dem Motto für Toleranz und Inklusion und gegen Rechts mit richtig starkem Line-up. 6 Künstler und Bands sind dabei. Die Busters zum Beispiel, eine Ska-, Reggae- und Punkband. Und Adam

also sehr schön. Von 14 Uhr bis Mitternacht geht Rock gegen Rechts morgen und das Festival ist dank vieler Sponsoren kostenlos. Und wenn ihr noch mehr für heute und das Wochenende sucht, dann schaut mal auf antennedüsseldorf.de/tipps vorbei. Es ist wirklich viel los diesmal.

0: Crazy Town Butterfly. 9:55 haben wir es mittlerweile. Nach 10 geht's um Haustiere hier bei Antenne Düsseldorf und das, was ihr mit denen schon so erlebt habt. Kevin Zimmer ist dann da und spricht mit euch. Vor den Nachrichten gibt's noch Kato. Und Turn the Lights Off. Ich bin Kirsten Mebs. Schönes Wochenende.
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1: Mit Malte Albrecht. Guten Morgen. Große Firmen aus der deutschen Wirtschaft und Branchenverbände fordern von der Bundesregierung, bei wichtigen Reformen sofort zu handeln. Von ihnen gibt es jetzt einen gemeinsamen Appell. Thorsten Adolfs aus dem News-Team, was steht da drin?
2: Ja, die Konzerne aus Bayern und Baden-Württemberg, darunter sind unter anderem BMW, Audi, Siemens und Porsche, machen richtig Druck auf die Politik. Sie fordern von der Regierung nach Angaben der Mediengruppe Bayern, die versprochenen Reformen sofort und ohne Abstriche umzusetzen. Der Hintergrund ist ernst, denn wegen der hohen Energiekosten und der schwierigen wirtschaftlichen Lage stehen viele Firmen gewaltig unter Druck. Damit Deutschland wettbewerbsfähig bleibt und Arbeitsplätze sichern kann, müssten die Rahmenbedingungen stimmen, heißt es.
1: Die Unzufriedenheit mit der Regierung ist ja nicht nur in der Wirtschaft groß, sondern auch bei den Bürgern und in den Parteien selbst. Es gibt dazu aktuelle Zahlen.
2: Ja, seit gestern wissen wir, dass Bundeskanzler Merz weiter an Rückhalt in der Bevölkerung verliert. Im ZDF-Politbarometer kommt der CDU-Chef bei der Frage, was halten Sie von? Auf einer Skala von plus 5 bis minus 5 auf einen Wert von minus 1,9. Das ist ein persönlicher Negativrekord für ihn. Auch die SPD steht heftig in der Kritik. Laut einer aktuellen YouGov-Umfrage halten über die Hälfte der Befragten die Parteichefs Baas und Klingbeil für die falsche Doppelspitze, um die Sozialdemokraten wieder auf Erfolgskurs zu bringen. Auch in den eigenen Reihen ist der Unmut groß, vor allem weil die Regierung die Rente mit 63 abschaffen will. Das sorgt für ordentlich Zündstoff an der Basis. Es gibt deshalb sogar schon Forderungen nach einem Sonderparteitag.
1: Dankeschön, Thorsten. Und jetzt weitere Nachrichten in der Zusammenfassung. Rohöl ist in dieser Woche noch einmal kräftig teurer geworden. Seit Montag ist der Preis für Rohöl der Nordseesorte Brent um mehr als 5% raufgegangen. Er liegt heute bei $93 je Barrel. Grund ist weiterhin die angespannte Lage im Iran-Krieg. Die Straße von Hormuz ist als wichtige Ölroute kaum nutzbar. Eine Lufthansa-Maschine auf dem Weg von Frankfurt nach Chicago musste außerplanmäßig in Glasgow landen. Grund war nach Angaben der Airline ein medizinischer Notfall an Bord. Weil die Crew durch die lange Bodenzeit in Schottland ihre Dienstzeiten überschritten hatte, fiel der Weiterflug aus und die Maschine kehrte nach Frankfurt zurück. Die Sozialausgaben sind im vergangenen Jahr um gut 6% gestiegen, auf insgesamt 21,5 Milliarden Euro. Das meldet das Statistische Bundesamt. Besonders stark stieg der Anteil der Hilfe zur Pflege. Größter Ausgabenposten blieb die Grundsicherung im Alter und bei Erwerbsminderung. Eine Bank zu überfallen ist grundsätzlich keine gute Idee, schon gar nicht den Überfall mit KI zu planen. Trotzdem hat ein 23-Jähriger aus dem US-Bundesstaat Nebraska genau das gemacht. Unter anderem hatte er ChatGPT gefragt, wie lange es denn dauert, bis die Polizei da ist. Wirklich clever hat sich der Mann aber nicht angestellt. Kameras filmten sein unmaskiertes Gesicht und auch sein Auto samt Kennzeichen. Auf seinem Handy fanden die Ermittler dann die Chatverläufe mit der KI. Inzwischen stand der Bankräuber vor Gericht. Der 23-Jährige muss für gut 10 Jahre ins Gefängnis. Und das waren die Nachrichten mit Malte Albrecht.
3: Das Düsseldorf-Wetter.
4: Heute kriegen wir einige Wolken, immer wieder mal Regenschauer. Örtlich muss man auch mal mit Starkregen rechnen. Wir bekommen heute dazu Temperaturen bis 23 Grad. Ab und zu kommt aber auch mal die Sonne raus. Morgen wird schon ein bisschen häufiger trocken bleiben, aber eben nicht ganz. Stand jetzt wird der Sonntag der beste Tag der Woche mit mehr Sonne und nur noch ein paar Wolken bis 22 Grad.
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4: Relativ entspannt noch auf den Straßen, deswegen jetzt alle Staus ab 5 Minuten Wartezeit. A1 Münster-Dortmund zwischen Kamen-Zentrum und Kreuz Dortmund-Unna 3 Kilometer, 7 Minuten on top. Die A3 Köln-Oberhausen zwischen Duisburg-Wedau und Oberhausen-Lierich 2 Kilometer, hier sind es 5 Minuten. Die A4 Köln-Aachen zwischen Kreuz Köln-Gremberg und Kreuz Köln-Süd 3 Kilometer, 5 Minuten. A44 Kassel-Dortmund zwischen Kreuzwerl und Unna-Ost 2 Kilometer, auch hier 5 Minuten on top. Und die A57 Krefeld-Köln zwischen Dreieck Neuss-Süd und Köln-Chorweiler. 5 Kilometer, allerdings müsst ihr da 29 Minuten Zeitverlust einplanen. Kommt gut an euer Ziel, wir sind bei euch.
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4: Hallo, Kevin Zimmer hier. Habt ihr Haustiere? Dann habt ihr doch sicherlich eine Geschichte zu erzählen, was euer Haustier schon mal so gemacht hat, worüber ihr vielleicht sehr gelacht habt oder vielleicht erst gar nicht. Vielleicht wart ihr auch erst wütend und dann habt ihr gelacht. Ruft mich gerne an. 0800 50 80 550, kostenlos natürlich. Studio Hotline ist das. Gleich erzählen wir euch mal ein paar Geschichten, wo Haustiere die Besitzer sehr, sehr geärgert haben. Sehr.

0: Summer und Homewrecker hier bei uns. Sie sind treu, sie schenken uns Liebe. Wir haben sie so geil und sie sind so kuschelig. Sie können aber auch mal nerven und eklig sein. Unsere Haustiere in Baden-Württemberg ist jetzt eine Katzenhalterin verreist und in der Zeit hat die Hauskatze mal ebenso die Bude unter Wasser gesetzt. Kollege Sascha Fassbender.
1: Ja, von wegen Katzen sind wasserscheu. Die Katzenhalterin hat Kameras in ihrer Wohnung und hat über ihre Handy-App gesehen, yo, meine Katze hat in der Küche den Wasserhahn aufgedreht. Als die Feuerwehr ankam, tropfte es schon im Keller darunter. Der Katze geht es aber laut den Einsatzkräften gut.
0: Ja, wahrscheinlich hat sie auch einfach so gegrinst in die Kamera. Hier, ich mache jetzt hier mal den Wasserhahn auf. Wenn du weg bist, Frauchen. Ne?
1: Ja,
0: was gibt es sonst noch?
1: Ja, unsere Haustiere können uns gegenüber manchmal richtig hinterlistig sein. Mein absolutes Lieblingsbeispiel. Im englischen Blackpool ist die Polizei bei so einer ganz normalen, routinierten Durchsuchung auf einen Papagei aufmerksam geworden, denn er hat immer wieder 2 für 25 gesagt. 2 für 25, 2 für 25.
0: Du bist ein Top-Papagei, wenn ich das sage.
1: Richtig, richtig. Er plapperte also Drogenangebote nach und zack, ein ganzer Drogenring aufgedeckt.
0: Ach so. Vielleicht habt ihr ja ein paar weniger kriminelle Beispiele. Da versorgst du dein Haustier mit Futter, Wasser und mit aller Liebe, die du hast. Und was macht das Haustier? Setzt deine Bude unter Wasser, wie die Katze da in Baden-Württemberg. Wann hat euer Haustier das letzte Mal richtig Mist bei euch gebaut? Sie muss jetzt nicht, was weiß ich, die Katze eure Bude unter Wasser gesetzt haben, aber vielleicht irgendwas anderes. Ruft uns mal kostenlos an, ihr habt doch bestimmt auch eine Geschichte, oder?

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1: Mit Philipp Klees. Guten Tag. Mit Beginn des neuen Schuljahres gilt auch in Düsseldorf der erste Schritt zum Rechtsanspruch auf Ganztagsbetreuung in der Grundschule. Die Stadt sagt, dass dafür zum Schuljahresbeginn 20.700 Plätze bereitstehen, fast 2.000 mehr als im Vorjahr. Stadtdirektor Burkhard Hinsche betont, dass nicht nur der erste Jahrgang mit Rechtsanspruch versorgt werden soll, sondern alle Grundschulkinder.
2: Wir gucken nicht nur auf den ersten Jahrgang, der jetzt einen Rechtsanspruch hat, sondern wir wollen alle Schülerinnen und Schüler im Grundschulbereich gut versorgen. Und da stehen 20.700 Plätze zum Schuljahresbeginn zur Verfügung. Das sind fast 2.000 mehr als im Vorjahr.
1: Eltern können in Düsseldorf zwischen Ganztagsmodellen bis 14, 15 oder 16 Uhr wählen. Rund 90% der Familien nutzen nach Angaben der Stadt eines dieser Angebote. Um den Bedarf langfristig abzusichern, sollen mehrere Grundschulen erweitert oder komplett neu gebaut werden, darunter die Standorte Kranenburgstraße, Gumbertstraße und Rheindorfer Weg. An der Stadtgrenze zwischen Düsseldorf und Meerbusch steht dieses Wochenende alles im Zeichen von Cannabis. Auf dem Areal Böhler startet heute die Cannafair, eine Cannabismesse. Es ist schon die 6. Auflage der Messe. Die Veranstalter rechnen dieses Jahr mit einem neuen Rekord. Sie erwarten bis zu 30.000 Besucher. Bei der Messe zeigen rund 300 Aussteller aus dem In- und Ausland alles rund um Anbau von Cannabis, Zubehör bis hin zu medizinischem Cannabis. Die Messe geht noch bis Sonntag. Der Zutritt ist aus Jugendschutzgründen erst ab 18 Jahren erlaubt. Die Polizei hat angekündigt, rund um das Messegelände verstärkt zu kontrollieren. Sie will verhindern, dass Messebesucher Cannabis konsumieren und danach Auto fahren, so ein Sprecher. Während auf dem Areal Böhler ab heute die Cannafair viele Besucher anziehen soll, läuft in Düsseldorf schon der Countdown für die nächste große Messe. In genau einer Woche startet hier der Caravan-Salon, die Messe für mobilen Urlaub. Im Vorfeld dazu hat der Caravaning-Industrieverband jetzt aktuelle Zahlen aus der Branche veröffentlicht. Demnach ist der große Corona-Boom vorbei. Es werden mittlerweile weniger Reisemobile und Wohnwagen gekauft. Saskia Grönke mit weiteren Infos hier bei Antenne Düsseldorf.
3: Für die ersten 7 Monate in diesem Jahr meldet der Verband ein Minus von rund 3% bei den Neuzulassungen im Vergleich zum Vorjahreszeitraum. Grund ist demnach die schwache Konjunktur. Die Kunden würden sich scheuen, ein teures Reisemobil oder einen teuren Wohnwagen zu kaufen. Der Verband zeigt sich aber gelassen. Das Interesse an Caravaning sei nach wie vor groß, sagt er. Nur sei die Qualität der Fahrzeuge zu gut, sie würden nicht kaputt gehen. Laut Verband hat sich die Zahl der Wohnwagen und Reisemobile in Deutschland in den vergangenen 10 Jahren auf knapp 1,8 Millionen verdoppelt.
1: Und das waren die Nachrichten mit Philipp Klees.
4: Das Düsseldorf-Wetter.
5: Heute bekommen wir es mit einigen Wolken zu tun und zwischendurch sind immer mal wieder Regenschauer dabei. Lokal kann es auch mal heftiger werden mit Starkregen. Die Temperaturen klettern heute so auf 23 Grad. Ab und zu lässt sich aber auch mal kurz die Sonne blicken. Morgen bleibt es dann schon öfter trocken, auch wenn es nicht ganz trocken ist. Hier und da mal wieder ein bisschen Regen. Der Sonntag wird nach aktuellem Stand der beste Tag der Woche. Mehr Sonne, nur noch ein paar Wolken und bis 22 Grad.
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5: Relativ entspannt noch auf den Straßen, deswegen jetzt alle Staus ab 5 Minuten Wartezeit. A1 Münster-Dortmund zwischen Kamenzentrum und Kreuz Dortmund-Unna 3 Kilometer, 7 Minuten on top. Die A3 Köln-Oberhausen zwischen Duisburg-Wedau und Oberhausen-Lierich 2 Kilometer, hier sind es 5 Minuten. Die A4 Köln-Aachen zwischen Kreuz Köln-Gremberg und Kreuz Köln-Süd 3 Kilometer, 5 Minuten. A44 Kassel-Dortmund zwischen Kreuz-Werl und Unna-Ost 2 Kilometer, auch hier 5 Minuten on top. Und die A57 Krefeld-Köln zwischen Dreieck-Neuss-Süd und Köln-Chorweiler 5 Kilometer, allerdings müsst ihr da 29 Minuten Zeitverlust einplanen. Kommt gut an euer Ziel, wir sind bei euch.
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5: Wir lieben sie, aber manchmal finden wir sie auch richtig blöd. Unsere Haustiere, oder? Unsere Katze beispielsweise hat letztens den Salat, den wir fein säuberlich geschnibbelt haben, so, und dann haben wir oben noch so ein bisschen Thunfisch drauf gemacht, in der kompletten Küche verteilt, um den Thunfisch da rauszufischen. Nur weil wir den mal haben da aus Versehen stehen lassen. Und nachher guckt sie einen an nach dem Motto, ja, was stellt ihr denn da auch dahin? Und lasst beim nächsten Mal gefälligst den Salat weg und macht nur was mit Thunfisch. Das ist ihr Anfänger. Ja, so guckt eine Katze einen dann an. Wir sammeln eure Geschichte, bei denen ihr kurzzeitig eure Haustiere verflucht habt. 0800 50 80 550. Ich bin Kevin Zimmer. Tag zusammen.

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0: Oasis und Wonderwall. Wir sammeln eure Geschichten, wo euch eure Haustiere schon mal zur Weißglut gebracht haben, weil wir gerade die Geschichte gehört haben aus Baden-Württemberg, wo die Katze die Wohnung komplett unter Wasser gesetzt hat. Natascha ist dran an der 0850 80 550. Hallo Natascha, was hast du für eine Geschichte?
1: Ich habe eine Story von einer Kundin von mir.
0: Ja.
1: Mit Feuerwehreinsatz auch.
0: Oh Gott, also eine ganz große Geschichte auch noch.
1: Ja, ja. Ich sollte da hinkommen und die Katze versorgen, wenn die im Urlaub ist. Und ich kam da an, keine Katze da. Sie ist die Katze. Da hatte sie die am Tag vorher aus Versehen auf dem Balkon ausgesperrt.
0: Oh mein Gott.
1: Die Katze war halt draußen. Ich habe sie dann gefunden. Es ist auch nichts passiert. Es ist vierte Etage. Also, ne?
0: Ja.
1: Das Witzige an der Sache ist aber, dass irgendwann keiner weiß, wie das funktioniert hat, aber die Katze tatsächlich die Besitzerin selber auch auf demselben Balkon ausgesperrt hat.
0: Nein. Die Katze hat die Besitzerin ausgesperrt.
1: Ja. Ich weiß nicht, wie das funktioniert hat. Die Balkontür ist zu. Die kam nicht mehr rein.
0: Ja. Und
1: in der vierten Etage und die Feuerwehr musste kommen.
0: Ah, normalerweise muss doch die Feuerwehr kommen und irgendwelche Katzen von Bäumen holen, aber da musste die Besitzerin vom Balkon geholt werden. Wegen der Katze.
1: Ja, das ist Karma.
0: Ja, das ist Karma. Hat die Katze die Feuerwehr angerufen auch noch? Das wäre es noch, noch gewesen, oder?
1: Das wäre es.
0: Ja. Eine traumhafte Geschichte. Vielen Dank dafür.
1: Gerne.
0: Bis dann, ciao.
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1: Mit Malte Albrecht, guten Tag.
2: Natürlich gibt es Luft nach oben bei den Umfragewerten, das sehen wir auch. Wir haben eben große Herausforderungen. Es braucht jetzt auch Mut, diese Reform anzugehen.
1: Kanzleramtsministerin Waken war das heute Morgen im ZDF. Die Umfragewerte sind schlecht, trotzdem hält die Bundesregierung an ihrem Reformkurs fest. Die Reformpakete, zum Beispiel bei der Rente oder in der Pflege, seien schlichtweg notwendig, sagte Waken. Und man brauche dafür einen langen Atem.
2: Diese Reformen führen auch dazu, dass es Einschnitte bei den Menschen gibt. Zunächst, da wird nicht unbedingt alles am ersten Tag besser werden, sondern das braucht ein Stück. Dafür braucht es Mut und dafür ist man dann nicht unbedingt auch beliebt. Aber darum geht es auch nicht, sondern es muss jetzt gehandelt werden.
1: Nächste Woche wollen Union und SPD mit Wirtschaftsvertretern im Schloss Neu-Hartenberg über die Wettbewerbsfähigkeit unseres Landes sprechen. Waken kündigte an, dass die Regierung an vielen Stellschrauben drehen wird, um die Wirtschaft wieder auf Kurs zu bringen. Darunter sind die Lohnnebenkosten und die hohen Energiepreise. Außerdem soll es in Zukunft mehr Flexibilität bei den Arbeitszeiten geben. Und jetzt weitere Nachrichten, kurz und kompakt. In einem Wald bei Berlin haben Sicherheitsbehörden ein geheimes Waffenlager entdeckt. Das melden NDR, WDR und Süddeutsche Zeitung. Der Verfassungsschutz geht demnach davon aus, dass das Depot im Auftrag russischer Geheimdienste angelegt wurde. Die Bundesanwaltschaft ermittle in dem Fall, heißt es. Ein Tatverdächtiger sei in Rumänien festgenommen worden. Trotz des Handelsstreits mit den USA verzeichnet die deutsche Elektroindustrie Rekordexporte. Nach Zahlen des Branchenverbands sind die Ausfuhren im ersten Halbjahr um 9,3% auf rund 138,5 Milliarden Euro gestiegen. Ein starkes Geschäft in der Europäischen Union glich dabei den leichten Rückgang der Exporte in die USA aus. Nach einem Wohnhausbrand im Schweizer Kanton Graubünden werden 5 Menschen vermisst. Einsatzkräfte mussten das Dach mit einem Kran öffnen, weil das Treppenhaus eingestürzt war. 14 Menschen konnten sich retten, mehrere wurden verletzt, 2 davon schwer. Die Brandursache ist noch unklar. Die zweite und die dritte Fußball-Bundesliga sind schon in die Saison gestartet. Jetzt am Wochenende beginnt auch der DFB-Pokal. Damit starten dann auch die Clubs aus der ersten Liga in die neue Spielzeit. Zum Auftakt der ersten Pokalrunde heute Abend hoffen 2 Vereine aus NRW auf die große Überraschung. Aus der Sportredaktion Udo Kreuer.
3: Der SC St. Tönis ist einer von 3 Neulingen im aktuellen DFB-Pokal. Für sein größtes Spiel der Vereinsgeschichte gegen den Bundesligisten Eintracht Frankfurt muss der Oberligist jedoch umziehen. Weit haben es die Fans aber nicht, denn das Duell mit der Eintracht wird in Krefeld im Grotenburg-Stadion ausgetragen. Die Fans werden den Umzug verschmerzen, denn so können über 10.000 Zuschauer mit dabei sein. Der Drittligist Preußen Münster hat es mit dem Karlsruher SC aus Liga 2 zu tun. Ansonsten spielt noch Waldhof Mannheim gegen Kaiserslautern und Hansa Rostock erwartet den Pokalfinalisten des letzten DFB-Pokals, den VfB Stuttgart.
1: Und das waren die Nachrichten mit Malte Albrecht.
4: Das Düsseldorf-Wetter. Heute ziehen bei uns einige Wolken durch und immer wieder gibt es Regenschauer. Stellenweise kann auch mal örtlich was runterkommen, was ein bisschen stärker ist. Also Starkregen ist lokal drin. Temperaturen schaffen heute so 23 Grad. Zwischendurch zeigt sich aber auch mal kurz die Sonne. Morgen bleibt es dann schon etwas häufiger trocken. Komplett durch ist das Ganze aber noch nicht. Ein bisschen Regen ist noch dabei. Nach aktuellem Stand wird der Sonntag der beste Tag der Woche. Mehr Sonne, nur noch ein paar Wolken und bis 22 Grad.
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4: Und das sind die längsten Staus, alles ab 4 Minuten Zeitverlust. A1 Münster-Dortmund zwischen Kamener Kreuz und Unna 3 Kilometer, 10 Minuten mehr. A1 Köln-Euskirchen zwischen Hürth und Kreuz-Bliesheim 4 Kilometer, 6 Minuten. Die A3 Köln-Oberhausen zwischen Leverkusen-Opladen und Solingen 2 Kilometer, 4 Minuten. Die A4 Aachen-Köln zwischen Kreuz-Köln-West und Köln-Eiffeltor 2 Kilometer, 4 Minuten. Die A4 Köln-Aachen zwischen Kreuz-Köln-Gremberg und Kreuz-Köln-Süd 2 Kilometer, auch hier 4 Minuten. Und die A57 Krefeld-Köln zwischen Köln-Borringen und Köln-Korweiler 4 Kilometer, 20 Minuten on top.
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4: Hallo, hier ist Kevin Zimmer, schönen Freitag. Wir sprechen ja heute über Haustiere, über die wir uns schon mal richtig geärgert haben. Wenn euer Haustier auch schon mal was gemacht hat, über das ihr euch geärgert habt, wollen wir das wissen? 0850 80 550. Dazu passt diese schöne Geschichte eines Flüchtigen aus England. Der war ein bisschen bekifft mit seinem E-Scooter unterwegs und nebenher lief sein Hund. Der ist dann in eine Polizeikontrolle gekommen und geflüchtet. Der Labrador kam aber nicht dem Herrchen hinterher. Dann hat der Polizist sich gedacht, ach ja, Mensch, ich guck mal, wohin der Hund so läuft. Und hat so den Polizisten zu dem Zuhause des Flüchtigen geführt. Ja? Von dem Hund verraten. Das ist bitter, oder? Erzählt uns eure Hunde- oder Katzengeschichte, wo euer Hund oder eure Katze euch schon mal enttäuscht habt.

0: Es ist Freitag und natürlich wissen Musikfans, was das bedeutet. Es gibt neue Musik wie jeden Freitag und wir lieben ja neue Musik. Sam Smith hat was Neues, ganz neues Album ist am Start seit heute. Den kennt ihr ja sonst von diesen Songs hier. Oh, großartige Stimme, muss man einfach sagen. Das neue Album Hazel Eyes hat heute Release, wie es in der Fachsprache heißt. Und natürlich ist es eine ganz sanfte Platte, ruhige Songs, wie wir das von ihm erwarten. Ich würde fast sagen, das perfekte Album für alle Romantiker unter uns. Und ich bin ein großer Romantiker. Scheiß die Wand, dann bin ich ein Romantiker. War wohl auch so die Idee hinter dem Album, hat uns Sam dann persönlich im Interview verraten.
1: This album is a very romantic album.
2: Es ist ein sehr romantisches Album. Es geht um meine Beziehung, es geht um Liebe. Es ist wahrscheinlich wirklich mein persönlichstes Album. Über meine aktuelle Beziehung zu schreiben, in der ich sehr glücklich bin und an der ich aber auch noch arbeite, damit zeige ich mich doch schon verletzlich.
0: Ich habe was von Verlobung gehört. Naja gut, da hacken wir nochmal nach. Höhen und Tiefen der Liebe, alles mit dabei, zum Beispiel auch beim neuen Song.
2: Es geht darum, dass man, nachdem man jemanden verziehen hat und sich entscheidet, gemeinsam weiterzumachen und danach komplett und ehrlich zu committen, dass man dann quasi unzertrennlich ist. Nur ihr beide gegen die Welt, bisschen so im Bonnie und Clyde Sinne.
0: So, und diese Single heißt Constant Compassion und die hören wir jetzt ganz neu hier bei uns.

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1: Mit Philipp Klees. Guten Tag. Mit dem neuen Schuljahr greift auch in Düsseldorf der erste Schritt zum Rechtsanspruch auf Ganztagsbetreuung in der Grundschule. Die Stadt stellt dafür nach eigenen Angaben rund 20.700 Plätze bereit, fast 2.000 mehr als im Vorjahr. Stadtdirektor Burkhard Hinsche sagt, Düsseldorf investiere weiter, obwohl das Land sich aus Sicht der Stadt stärker beteiligen müsste.
2: Wir haben ja immer gesagt, dass wir uns beim Rechtsanspruch wünschen, dass das Land es auch gesetzlich regelt und sich stärker finanziell beteiligt. Soweit sind wir noch nicht, aber wir haben gesagt, wir wollen diesen Streit zwischen Land und Kommunen nicht auf dem Rücken der Eltern austragen. Insofern haben wir an der Stelle auch weiter investiert.
1: Konkret soll deshalb jedes Grundschulkind mit Schulplatz auch ein Ganztagsangebot bekommen können. Langfristig werden dafür an mehreren Schulen zusätzliche Räume gebraucht. An der Stadtgrenze zwischen Düsseldorf und Meerbusch auf dem Areal Böhler wird es ab heute wieder voll. Dort startet die Cannabis-Messe Cannafair. Nach der Legalisierung in Deutschland wächst das Interesse an dem Thema offenbar deutlich. Zumindest rechnen die Veranstalter mit 30.000 Besuchern bis Sonntag. Das wäre ein neuer Rekord. Antenne Düsseldorf-Reporter Christopher Batschig. Und auch bei den Ausstellern gibt es einen Rekord. 300 kommen, sagt der Veranstalter. Was zeigen die so?
3: Ja, das Angebot reicht von Samen, Dünger und Lampen für den Eigenanbau bis hin zu medizinischem Cannabis. Aber auch Vereine wie Cannabis Social Clubs oder der Bund gegen Alkohol und Drogen im Straßenverkehr sind vor Ort. Sie informieren über die Regeln des neuen Cannabis-Gesetzes. Die Messe läuft von heute bis Sonntag. Rein kommt man aus Jugendschutzgründen erst ab 18 Jahren. Und die Polizei hat angekündigt, rund um das Messegelände verstärkt zu kontrollieren. Sie will verhindern, dass Messebesucher Cannabis konsumieren und danach Auto fahren, so ein Sprecher.
1: Während auf dem Areal Böhler ab heute die Cannafair viele Besucher anziehen soll, läuft in Düsseldorf schon der Countdown für die nächste große Messe. In genau einer Woche startet hier der Caravansalon. Die Wohnmobilbranche spürt aktuell eine Flaute. Kurz vor dem Start des Salons meldet der Branchenverband sinkende Verkaufszahlen. In diesem Jahr wurden bisher rund 3% weniger Reisemobile und Wohnwagen neu zugelassen als im Vorjahreszeitraum. Wegen der schwachen Wirtschaft würden viele ihr Geld gerade lieber zusammenhalten, so die Begründung. Unterdessen laufen auf dem Messegelände die Vorbereitungen für den Caravansalon. Dieses Jahr stellen dort mehr als 830 Aussteller aus. Rund 250.000 Besucher werden erwartet. Und das waren die Nachrichten mit Philipp Klees.
4: Das Düsseldorf-Wetter.
5: Heute ist es ziemlich gemischt, einige Wolken, immer wieder Regenschauer und örtlich kann auch mal Starkregen dabei sein. Wärmer wird's, bis 23 Grad. Zwischendurch kommt auch mal kurz die Sonne durch. Morgen bleibt es dann schon häufiger trocken. Ganz erledigt ist das unbeständige Wetter allerdings nicht. Stand jetzt sieht's für Sonntag am besten aus. Der dürfte der schönste Tag der Woche werden. Mit mehr Sonne, ein paar Wolken und bis zu 22 Grad.
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5: Und das sind die längsten Staus, alles ab 9 Minuten Zeitverlust. A1 Münster-Dortmund zwischen Kamener Kreuz und Unna 4 Kilometer, 13 Minuten mehr. A3 Köln-Oberhausen zwischen Leverkusen-Opladen und Solingen 3 Kilometer, 8 Minuten on top. Die 3 Köln-Oberhausen zwischen Duisburg-Wedau und Oberhausen-Lierich 3 Kilometer, hier sind es 9 Minuten mehr. Die A46 Düsseldorf-Heinsberg zwischen Kapellen und Grevenbruch 3 Kilometer, 12 Minuten. Die 57 Krefeld-Köln zwischen Köln-Worringen und Köln-Chorweiler 3 Kilometer, plant da 19 Minuten mehr Zeit ein. Und auf der A 555 Bonn-Köln zwischen Köln-Godorf und Kreuz-Köln-Süd. 2 Kilometer verliert ihr, 27 Minuten. Allen unterwegs, gute Fahrt mit uns.
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5: Mach mehr Katzen-Content, haben sie mir gesagt. Mehr Katzen-Content bedeutet mehr Erfolg, mehr Klicks, mehr Zuhörer. Wir sammeln ja eure Geschichten, wo euch eure Haustiere schon mal genervt haben. Eine Katze in Offenburg hat eine ganze Wohnung unter Wasser gesetzt. Die hat in der Küche irgendwie den Wasserhahn aufgemacht. Irgendwann war die ganze Wohnung unter Wasser, weil Frauchen gar nicht zu Hause war. Ja? Die konnte es aber dann über die Kamera, die sie zu Hause hatte, beobachten. Was macht meine Katze da, ja? Feuerwehr musste kommen, weil das Wasser schon in die Wohnung drunter lief. Es war ein Riesenärger. Katze ist natürlich sich keiner Schuld bewusst, wie so Katzen halt sind. Wir haben selbst eine, ich weiß, wovon ich spreche, ja? Was eure Haustiere schon angestellt haben, das hören wir gleich. Vielleicht habt ihr auch noch eine Geschichte für uns, ja? 0800 50 80 550. Jetzt kostenlos anrufen. Ich bin Kevin Zimmertag zusammen.

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0: Ja, hallo, Kevin Zimmer hier. Wir haben euch ja heute schon die Geschichte von einer Katze in Offenburg erzählt, also in Baden-Württemberg, die in Abwesenheit von Frauchen irgendwie in die Küche kam und den Wasserhahn geöffnet hat. Zack, ganze Wohnung unter Wasser. Feuerwehr musste kommen. Wohnung lief wirklich voll. Ja, unter der Wohnung lief das Wasser sogar schon durch. Ja, in den Keller rein. Ach ja, Haustiere, ne? Habt ihr euch auch schon mal über Haustiere geärgert? Efi an der 0800 50 80 550?
1: Es geht um meine alte Hündin, das war ein kleiner Dackel.
0: Ja, die sind frech. Die sind ganz oft frech, diese kleinen Dackel.
1: Ja, es gibt Hunde und es gibt Dackel.
0: Ja, genau. Ja, so, was hat der Dackel gemacht?
1: Der Dackel hat also Folgendes gemacht. Ich hatte einen großen Garten, der war bepflanzt mit Kirschlorbeer. Und ich hatte unheimlich viele Schnecken im Garten. Die mir also den ganzen Kirschlorbeer beschädigt haben. Und dann sagte meine Nachbarin, du, da gibt's ein ganz gutes Mittel. Nimm kleine Joghurt-Schäschelchen, befüll die mit Bier, dann gehen die Schnecken dran, saufen das und fallen da rein. So, das habe ich also bestimmt über eine Woche lang gemacht. Und mein Dackel ist also regelmäßig in den Garten gegangen. So. Kam rein. Ja, genau.
0: Ich ahne es.
1: Ja, genau. Ich habe es aber nicht geahnt. Mein Dackel kam rein, hat also immer wunderbar geschlafen. Also nicht nur geschlafen, sondern fest, also richtig geschnarcht wie so ein Zimmermann. So, dann kam
0: er. Der kam ja halt versoffen aus der Kneipe wieder so ähnlich.
1: Ja,
0: ne?
1: Ich habe aber nicht daran gedacht. Jedenfalls war ich also ganz geschockt, weil ich also niemals daran gedacht hat, dass mein Hund das Bier säuft. Ne? Der Hund lebt leider nicht mehr, aber dafür habe ich einen anderen Hund.
0: Ja, alles klar. Ja? Kein Bier in den Garten stellen.
1: Ja. Danke
0: dir, bis dann. Ciao.
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1: Mit Malte Albrecht. Schönen guten Tag. Die Gasspeicher in Deutschland sind im Moment so niedrig gefüllt wie schon lange nicht mehr. Trotzdem warnt die Energiewirtschaft vor Panikmache. Sie sagt, die Lage sei zwar angespannt, Deutschland stehe aber deutlich sicherer da als noch vor ein paar Jahren. Thorsten Adolfs hat mehr zum Thema.
2: Die aktuelle Lage sei keinesfalls mit der schweren Gaskrise von 2022 vergleichbar. Das hat die Chefin des Bundesverbandes der Energie- und Wasserwirtschaft, Andrea, dem Deutschlandfunk gesagt. Damals sei Deutschland fast komplett von Pipeline-Gas abhängig gewesen. Heute gäbe es mit den neuen Terminals für Flüssigerdgas eine zweite wichtige Versorgungssäule. Dadurch sei die Infrastruktur viel robuster aufgestellt, um den Bedarf zu decken. Bei den aktuellen Marktbedingungen sei es für Unternehmen wirtschaftlich schwierig, Gas einzulagern, weil die Preise nicht mitspielen. So die Verbandschefin. Die Vorgabe von 70% Füllstand bleibe zwar das Ziel, aber der Zeitdruck nehme zu, sagt sie. Im Moment sind die Speicher erst zu rund 49% gefüllt. Dass der Staat wie in der Vergangenheit selbst Gas kauft, lehnen Experten ab. Sie sagen, das treibe die Preise dann zusätzlich in die Höhe.

0: Sorgen, dass die Wohnung im Winter kalt bleibt, müsse sich niemand machen, heißt es. Davor seien Haushaltskunden vertraglich geschützt.
1: Und jetzt weitere Nachrichten im Überblick. Wegen Bauarbeiten wird die wichtige Bahnstrecke zwischen Düsseldorf und Köln ab heute Abend 21 Uhr für 2 Wochen gesperrt. Dort werden unter anderem Gleise und Brücken erneuert. Fern-, Regional- und S-Bahn-Züge werden umgeleitet oder durch Busse ersetzt. Außerdem sind an diesem Wochenende mehrere Autobahnen im Ruhrgebiet gesperrt. Betroffen sind Abschnitte auf der A2, A40 und A52. Der Ukrainer, der vorgestern in Kroatien im Zusammenhang mit den Nord Stream-Anschlägen festgenommen wurde, sitzt mittlerweile in Untersuchungshaft. Damit laufe das Verfahren zu seiner drohenden Auslieferung nach Deutschland an, berichten kroatische Medien. Der Mann soll 2022 als Taucher an den Anschlägen auf die Pipelines in der Ostsee beteiligt gewesen sein. Knapp jedem vierten Unternehmen in Deutschland fehlen im Moment Fachkräfte. Das zeigt eine aktuelle Umfrage des IFO-Instituts. Die Experten sagen, derzeit halte nur die schwache Konjunktur den Personalbedarf der Firmen noch in Grenzen. Sobald es mit der Wirtschaft wieder aufwärts gehe, nehme auch der Fachkräftemangel deutlich zu. Die Lage im Waldbrandgebiet im Hohenfenn entspannt sich zwar, trotzdem warnen die Behörden davor, das Areal zu betreten. Ein Aufenthalt in dem Naturschutzgebiet sei weiterhin gefährlich, heißt es. Brandherde im Boden könnten wieder aufflammen. Außerdem drohen herabstürzende Äste und gesundheitsschädliche Rauchgase. Rund 100 Feuerwehrleute, Zivilschutzkräfte und Polizisten waren auch in der Nacht im Einsatz. Eine Drohne mit Wärmebildkamera hilft, Glutnester aufzuspüren. Seit vergangenem Freitag sind rund 3000 Hektar Fläche verbrannt. Zwar ist das Feuer inzwischen unter Kontrolle, bis zur endgültigen Entwarnung kann es aber wohl noch Wochen oder sogar Monate dauern. Und das waren die Nachrichten mit Malte Albrecht.
2: Das Düsseldorf-Wetter. Heute ist der Himmel öfter wolkig, dazu ziehen immer mal wieder Regenschauer durch. Vereinzelt ist auch nochmal Starkregen möglich. Temperaturen liegen heute so bei 23 Grad. Ab und an kommt aber auch mal die Sonne nachher raus. Morgen sieht es schon ein bisschen besser aus. Es bleibt häufiger trocken, aber eben noch nicht komplett. Wenn es so bleibt, wird der Sonntag der schönste Tag der Woche. Mit mehr Sonne, nur wenigen Wolken und Temperaturen bis 22 Grad.
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2: Und das sind die längsten Staus, alles ab 10 Minuten Wartezeit. A1 Münster-Dortmund zwischen Kamener Kreuz und Unna 4 Kilometer, 13 Minuten plus. A3 Köln-Oberhausen zwischen Leverkusen-Opladen und Solingen 3 Kilometer, auch hier 10 Minuten mehr. Die A3 Köln-Oberhausen zwischen Duisburg-Wedau und Oberhausen-Dierich 3 Kilometer, 11 Minuten seid ihr durch. Die 52 Essen-Düsseldorf zwischen Essen-Kettwig und Breitscheid 3 Kilometer, 16 Minuten mehr. Und die A57 Krefeld-Köln zwischen Köln-Worringen und Köln-Korweiler 3 Kilometer, 27 Minuten. Allen unterwegs, gute Fahrt mit uns.
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2: Hallo, wir haben euch ja heute die Geschichte erzählt von einer Katze, die, als die Besitzerin in Urlaub war, mal eben die Wohnung komplett unter Wasser gestellt hat. Ja? Ja, Haustiere, wir lieben sie, aber manchmal machen sie halt so Sachen, da finden wir sie nicht mehr so toll. Der Hund von Manu, der Max. Der hat Manu mal das Steak weggefressen, ne?
4: Bin in die Küche, komm 2 Minuten später wieder und denk,
2: wo ist mein Steak?
4: Was guckt der so unschuldig und leckt sich die Schnauze und habe ich gesehen, hat er sich das Riesensteak, hat er sich vom Teller genommen.
2: War es ein teures Steak? Natürlich.
4: Ja, natürlich.
2: Steaks sind immer teuer. Manu, ach Mensch, die gehen auch immer nur an das Beste ran, ne?
4: Ja, genau. Manu. Ich könnte aber froh sein, dass ich noch ein zweites Steak hatte. Und seitdem mache ich immer erstmal sein Essen fertig, ja, bevor ich mein Essen auf den Tisch stelle.
2: Ja. Wir lernen ja daraus. Ne?
4: Genau, richtig.
2: Manu, ich danke dir. Alles Gute und liebe Grüße an Max.
4: Sehr gerne.
2: Bis dann, ciao.
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0: Shakira und Dai Dai. Formel 1 ist ja die Königsklasse des Rennsports. Dieses Wochenende wird in den Niederlanden gefahren, in Zandvoort. Ist für Hannes das Monaco der Nordsee übrigens.
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2: Formel 1, das sind doch eigentlich nur ein paar schnelle Autos, die im Kreis fahren und am Ende steht oben einer auf dem Treppchen. Oder ist das mehr? Das eigentliche Spektakel hast du ja neben der Rennstrecke. Yachten, dicke Karren am Arm, Uhren im Wert von Einfamilienhäusern, High-Society-Pärchen, wo du von außen betrachtet denkst, oh, die machen Vater-Tochter-Wochenende. Das ist die Monaco-Mania. Jetzt fahren die aber dieses Wochenende nicht in Monaco, sondern in Zandvoort. Ja, jetzt fragen sich viele, hä? Zandvoort ist eine Stadt? Ist das nicht ein Campingplatz hinterm Albert Heijn? Die fahren Rennen mit Wohnwagen oder was? Ich glaube, ich muss mal Aufklärungsarbeit machen. Die Niederlande sind ein souveräner Staat und nicht nur ein Outlet mit einem netten Sandstrand. Ich sag euch, da ist Rennsport in Reinkultur. Ohne Shishi, keine Champagner-Touristen, die mit einer Meute Paparazzi durch die Boxengasse spazieren. Nur echte Verrückte, Grachten statt Yachten. Es riecht nach Gummi und Benzin statt nach Chanel. Im Gesicht eine Frikandel statt Filler. Ja, und alles in Orange. Herrlich. Also immer dran denken, wenn man direkt vorne fährt, braucht man das Feld nicht von hinten aufräumen.
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1: Mit Philipp Klees. Guten Tag. Mit Beginn des neuen Schuljahres gilt auch in Düsseldorf der erste Schritt zum Rechtsanspruch auf Ganztagsbetreuung in der Grundschule. Die Stadt sagt, dass dafür zum Schuljahresbeginn 20.700 Plätze bereitstehen, fast 2.000 mehr als im Vorjahr. Stadtdirektor Burkhard Hinsche betont, dass nicht nur der erste Jahrgang mit Rechtsanspruch versorgt werden soll, sondern alle Grundschulkinder.
2: Wir gucken nicht nur auf den ersten Jahrgang, der jetzt einen Rechtsanspruch hat, sondern wir wollen alle Schülerinnen und Schüler im Grundschulbereich gut versorgen. Und da stehen 20.700 Plätze zum Schuljahresbeginn zur Verfügung. Das sind fast 2.000 mehr als im Vorjahr.
1: Eltern können in Düsseldorf zwischen Ganztagsmodellen bis 14, 15 oder 16 Uhr wählen. Rund 90% der Familien nutzen nach Angaben der Stadt eines dieser Angebote. Um den Bedarf langfristig abzusichern, sollen mehrere Grundschulen erweitert oder komplett neu gebaut werden, darunter die Standorte Kranenburgstraße, Gumbertstraße und Rheindorfer Weg. An der Stadtgrenze zwischen Düsseldorf und Meerbusch steht dieses Wochenende alles im Zeichen von Cannabis. Auf dem Areal Böhler startet heute die Cannafair, eine Cannabismesse. Es ist schon die 6. Auflage der Messe. Die Veranstalter rechnen dieses Jahr mit einem neuen Rekord. Sie erwarten bis zu 30.000 Besucher. Bei der Messe zeigen rund 300 Aussteller aus dem In- und Ausland alles rund um Anbau von Cannabis, Zubehör bis hin zu medizinischem Cannabis. Die Messe geht noch bis Sonntag. Der Zutritt ist aus Jugendschutzgründen erst ab 18 Jahren erlaubt. Die Polizei hat angekündigt, rund um das Messegelände verstärkt zu kontrollieren. Sie will verhindern, dass Messebesucher Cannabis konsumieren und danach Auto fahren, so ein Sprecher. Während auf dem Areal Böhler ab heute die Cannafair viele Besucher anziehen soll, läuft in Düsseldorf schon der Countdown für die nächste große Messe. In genau einer Woche startet hier der Caravansalon, die Messe für mobilen Urlaub. Im Vorfeld dazu hat der Caravaning-Industrieverband jetzt aktuelle Zahlen aus der Branche veröffentlicht. Demnach ist der große Corona-Boom vorbei. Es werden mittlerweile weniger Reisemobile und Wohnwagen gekauft. Saskia Grönke mit weiteren Infos hier bei Antenne Düsseldorf.
3: Für die ersten 7 Monate in diesem Jahr meldet der Verband ein Minus von rund 3% bei den Neuzulassungen im Vergleich zum Vorjahreszeitraum. Grund ist demnach die schwache Konjunktur. Die Kunden würden sich scheuen, ein teures Reisemobil oder einen teuren Wohnwagen zu kaufen. Der Verband zeigt sich aber gelassen. Das Interesse an Caravaning sei nach wie vor groß, sagt er. Nur sei die Qualität der Fahrzeuge zu gut, sie würden nicht kaputt gehen. Laut Verband hat sich die Zahl der Wohnwagen und Reisemobile in Deutschland in den vergangenen 10 Jahren auf knapp 1,8 Millionen verdoppelt.
1: Und das waren die Nachrichten mit Philipp Klees.
0: Das Düsseldorf-Wetter.
4: Heute ziehen einige Wolken über uns hinweg. Dazu gibt es immer wieder Regenschauer. An manchen Orten ist auch noch mal Starkregen möglich. Temperaturen erreichen so bis 23 Grad. Zwischendrin zeigt sich auch immer mal kurz die Sonne. Morgen wird es dann schon häufiger trocken bleiben, aber komplett eben noch nicht. Wenn alles so bleibt, wie es sich jetzt so zeigt, bringt der Sonntag das beste Wetter der Woche. Mehr Sonne, nur wenige Wolken. Temperaturen bis 22 Grad.
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4: Alle Staus ab 10 Minuten. A1 Euskirchen zwischen Hürth und Kreuzbliesheim 6 Kilometer, 10 Minuten mehr. Die A52 Essen-Düsseldorf zwischen Essen-Kettwig und Breitscheid 5 Kilometer, plant da 15 Minuten mehr Zeit ein. Auf der A57 Nimwegen-Köln zwischen Krefeld-Gartenstadt und Krefeld-Oppum gibt es einen Stau von 4 Kilometern Länge. Das bedeutet 24 Minuten für euch, die ihr verliert. Und die A57 Krefeld-Köln zwischen Köln-Worringen und Köln-Korweiler 3 Kilometer, 22 Minuten on top.
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4: Hallo, heute ist ja erste Runde im DFB-Pokal. Und dazu habe ich gelesen, in China haben jetzt Roboter-Tore gegen einen menschlichen Torwart geschossen. Der hatte gar keine Chance gegen die Robonaldos. Versteht ihr, wegen Roboter? Naja, gut. Wenn wir bald jetzt, also wirklich Roboter-Fußball spielen lassen, dann würde ich, wenn ich so Trainer einer Robotermannschaft wäre, ich würde, glaube ich, den hier aufstellen.
5: I'll be back.
4: Ja, das Gute ist, wenn der gefoult wird, kann er sich nachher selbst wieder zusammenbauen. So war es doch damals beim Terminator. Dua Lipa, Houdini, jetzt bei uns. Wobei, wer foult den Terminator? Wahrscheinlich keiner. Haben alle Angst vor dir.

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0: Kann künstliche Intelligenz, kann KI eigentlich auch ins Gefängnis? In den USA hat ein Bankräuber seine Tat jetzt mit ChatGPT geplant. Kollege Sascha Fassbender. Es geht aber noch dreister, ne?
1: Ja, dreist und rückblickend auch ein bisschen dumm. Er ist nämlich ohne Maske in die Bank rein, aber erstmal von Anfang an. Der 23-Jährige hat ChatGPT gefragt, sag mal, Chatty, wie lange braucht die Polizei eigentlich so zum Tatort? Aber er hat eben ChatGPT auch gefragt, wie er seine Pistole reparieren kann.
0: Ja, auf sowas antwortet ChatGPT? Das macht mir Sorgen jetzt.
1: Total. Zumal der Bankraub war auch erfolgreich. Also erstmal, er hat umgerechnet fast 8.000 Euro erbeutet, aber die Videoüberwachung hat das Ganze aufgezeichnet, also sein Gesicht dann eben und Kameras in der Nachbarschaft haben auch das Kennzeichen seines Fluchtwagens.
0: Ja, und das war's noch nicht, ne?
1: Nee, spontan hat der Mann die Kohle direkt in einem Einkaufszentrum ausgegeben.
0: Ja, vermutlich auch ohne Maske.
1: Richtig,
0: ja,
1: ohne Maske, natürlich. Und dann muss die Polizei halt nur noch 1+1 gleich Täter rechnen. Bei der Festnahme hat der Täter seine Tat dann bestritten, hat der Polizei aber Zugriff auf seinem Handy gewährt und zack, die haben die Unterhaltung mit ChatGPT gefunden und der Täter war überführt. Rund 10 Jahre Knast.
0: Ja, schwierig. Jetzt hat die KI bei der Tat geholfen, aber auch irgendwie dabei geholfen, den Täter auszumachen.
1: Richtig, genau. Die KI kann, Stand jetzt, nicht wirklich bestraft werden. Es ist halt immer so der Nutzer, der bestraft werden kann. Aber jemand programmiert, wenn jemand eine gefährliche oder fehlerhafte KI programmiert, dann kann dieser jemand dafür schon verurteilt werden. So oder so, aktuell kann die KI noch keine Straftaten irgendwie selbst begehen.
0: Ja, ich habe ein bisschen das Gefühl, wir leben in einem Science-Fiction-Film. Hoffentlich stellt sich raus, dass das eine Komödie ist.
1: Ja,
0: dann.
1: Ja.

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1: Mit Jannik Böke. Schönen guten Tag. Zwei Waffen in einem Versteck in der Nähe von Berlin sorgen für Ermittlungen der Generalbundesanwaltschaft. Deutsche Sicherheitsbehörden sollen laut Medienberichten im vergangenen Jahr das Versteck entdeckt haben. Demnach gab es auch schon eine Festnahme und Hinweise auf Spuren nach Russland. Lena Bauer aus dem News-Team mit weiteren Infos zum Fall.
2: Durch Hinweise sind Beamte laut Medienberichten auf das Versteck im Wald aufmerksam geworden. Man habe daher zunächst die Waffen unbrauchbar gemacht und das Versteck beobachtet, aber ohne Erfolg. Nach Recherchen verschiedener Medienhäuser soll es Hinweise auf eine Verbindung zu russischen Geheimdiensten geben. Die Waffen könnten demnach für mögliche sogenannte kinetische Operationen, also etwa Attentate, hinterlegt worden sein. Sicherheitsbehörden seien davon überzeugt, dass die Waffen für Agenten hinterlegt wurden, die im Auftrag Russlands handeln, so die Berichte. Ein Verdächtiger soll inzwischen in Rumänien festgenommen worden sein. Offiziell bestätigt sind diese Medienberichte bisher nicht.
1: Weitere Meldungen jetzt im Überblick. Im nordhessischen Hof Geismar ist ein Auto durch die Fußgänger

0: Zone gerast und gegen die Hauswand eines Kaufhauses gefahren. Dabei hat der Wagen offenbar mehrere Personen erfasst, meldet das Polizeipräsidium. Mindestens ein Mensch soll heute Morgen verletzt worden sein. Laut Zeugen soll der Fahrer medizinische Probleme gehabt haben, unmittelbar bevor das Fahrzeug in die Fußgängerzone fuhr. Beim Füllen der deutschen Gasspeicher läuft die Zeit davon. Das Ziel, bis Anfang November einen Füllstand von 70-80% zu erreichen, wird nach Einschätzung der Energiewirtschaft zunehmend schwer erreichbar. Trotzdem sei die Lage nicht mit der Gaskrise des Jahres 2022 vergleichbar, weder bei der Mengenverfügbarkeit noch bei der Preisentwicklung, heißt es. Lettlands Behörden haben einen weiteren Tunnel entdeckt, durch den Migranten unterirdisch aus dem Nachbarland Belarus in das EU-Land gelangen konnten. Schon in der Vorwoche hatten die Behörden geheime Tunnel unter der Grenze entdeckt. Dafür sollen nach Einschätzung der Europäischen Grenzschutzagentur Frontex auch staatliche Stellen in dem autoritär regierten Belarus mitverantwortlich sein. Vater des Jahres wird der Mann aus Paphos wohl nicht mehr. Übereinstimmenden Medienberichten zufolge soll der alleinerziehende Vater für ein Fußballspiel von Zypern nach Albanien gereist sein und seine 11-jährige Tochter deshalb 2 Tage lang allein zu Hause gelassen haben. Nachbarn hatten gestern Abend die Polizei alarmiert, weil das Mädchen offenbar bereits seit dem Morgen allein in der Wohnung gewesen war. Polizisten fanden die 11-jährige dann zu Hause. Sie bestätigte, dass ihr Vater am Vortag zu einer Reise aufgebrochen war, um das Fußballspiel zwischen Dynamo Tirana und Paphos FC am Donnerstag zu verfolgen, das 1:1 ausging. Die Polizei schaltete die Sozialbehörden ein, die vorerst die Betreuung und den Schutz des Mädchens übernehmen. Gegen den Vater wird wegen des Verdachts auf Kindesvernachlässigung ermittelt. Und das waren die Nachrichten mit Jannik Böke.
1: Das Düsseldorf-Wetter.
2: Für heute sind einige Wolken unterwegs und es muss immer mal wieder mit Regenschauern gerechnet werden. Örtlich kann auch mal kräftiger Regen dabei sein, also Starkregen, passt auf. Dazu gibt es Temperaturen von bis zu 23 Grad. Hin und wieder schafft es aber auch mal die Sonne kurz raus. Morgen wird es dann etwas trockener, auch wenn es noch nicht ganz reicht, komplett trocken zu bleiben. Stand jetzt sieht der Sonntag aber am besten aus. Mehr Sonne und ein paar Wolken, maximal 22 Grad am Sonntag.
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2: Und das sind die längsten Staus, jetzt alles ab 12 Minuten. Die A1 Köln-Euskirchen zwischen Hürth und Kreuz-Bliesheim 6 Kilometer, 12 Minuten. A3 Köln-Oberhausen zwischen Duisburg-Weder und Oberhausen-Lehrich 3 Kilometer, auch hier 12 Minuten. Die A40 Essen-Duisburg zwischen Essen-Zentrum und Mülheim-Heißen 3 Kilometer, 14 Minuten. Die 45 Hagen-Dortmund zwischen Kreuzhagen und Westhofener Kreuz 5 Kilometer, 17 Minuten on top. Auf der A57 Nimwegen Köln zwischen Mörskapellen und Krefeld-Oppum habt ihr 4 Kilometer Stau, bedeutet für euch 28 Minuten einplanen. Und die A57 Krefeld-Köln zwischen Köln-Borringen und Köln-Chorweiler. 2 Kilometer, allerdings steht hier 21 Minuten da drin. Allen unterwegs, gute Fahrt.
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2: Hallo, Kevin Zimmer hier. Uns begleiten ja heute eure Haustiere, vor allen Dingen in den Momenten, wo wir sie vielleicht nicht ganz so lieb haben. Eine Frau in Bavü hatte ein ähnliches Gefühl, als ihre Katze ihre Wohnung unter Wasser gesetzt hat, als sie nicht da war. Und wir erleben auch sowas. Jana an der 0850 80 550. Genie, eure Hündin, hat dich vor kurzem mal kurzfristig sehr geärgert, ne?
3: Die ist schon alt und wir haben einen Saugroboter und in der Nacht ist ihr dann ein kleines Malheur passiert und in der Nacht fährt auch der Saugroboter und hat dann alles schön verteilt. Wir sind morgens runter und das war eine kleine Überraschung.
2: Oh, ja. Es war abwaschbar.
3: Ja, definitiv. Aber den Saugroboter haben wir weggeschmissen.
2: Den Geruch hast du wahrscheinlich nicht mehr rausbekommen, oder?
3: Nee, also mein Mann hat es versucht, er hat gesagt, weißt du was, ich schmeiß das Ding weg und wir kaufen neu.
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0: Der Freitag mit Kevin Zimmer. Ich glaube, es ist eines der größten Musikprojekte der letzten Jahre für uns hier.
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0: Unsere Musikchefin Annick Manoukian war ja zusammen mit Iggy Kelly in Manchester und hat dort mit ihm zusammen an unserem diesjährigen offiziellen Lichtblicke-Song gearbeitet. Und jetzt Aufregung pur bei uns. Erste Demo ist fertig, Annick. Bist du zufrieden bisher?
2: Absolut. Ich find's jetzt schon mega schön. Aber Eigenlob stinkt ja, ne? Und deswegen habe ich mir die Erlaubnis von Iggy geholt und wir dürfen jetzt schon mal hier zusammen in den Refrain reinhören. Also, aber wie gesagt, ne, es ist jetzt die allererste Demo-Version.
0: Ja, was? Jetzt bei mir in der Sendung? Ich bin ganz aufgeregt. Lass knacken.

0: Ich würde sagen, jetzt schon ein Hit. Und was sagt Iggy Kelly?
1: Der ist genauso happy wie ich, zum Glück. Und er sitzt ja auch direkt an der Quelle, was Musikkompetenz angeht. Seine Mutter ist ja Patricia Kelly von der Kelly Family. Und sie hat das Demo auch schon gehört.
2: Ich habe meiner Mutter erstmal den Song gezeigt und sie musste sogar fast weinen, weil sie, ja, emotional so abgeholt hat. Und das ist natürlich genau das, was wir auch mit dem Song bewirken wollen oder wollten, als wir den geschrieben haben. Ja, weil es natürlich nicht nur irgendein Popsong sein soll, sondern ein Song mit einem tieferen Message, mit einer tiefgründigen Bedeutung. Und das haben wir, glaube ich, ganz gut hinbekommen, weil ich habe es auch ein paar Freunden von mir gezeigt und die waren auch total emotional berührt. Und das ist natürlich echt mega schön zu hören, weil genau das wollten wir mit diesem Song und mit dem Schreiben von dem Song bewirken.
0: Ja, und wir sind erst aufgeregt hier. Ich sag mal so, der Song für unsere Aktion Lichtblicke. Und wir sind dabei, wie er entsteht. Wie geht's jetzt weiter?
1: Ja, ganz fertig mit Songschreiben sind wir noch nicht. Da müssen wir uns auf jeden Fall nochmal zusammentun.
2: Also erstmal hatten Annick und ich besprochen, dass wir auf jeden Fall noch eine Bridge schreiben wollen, um nochmal einen extra Part zu haben zum Song, der dann eingebaut wird. Und wir wollen auch eventuell noch ein paar Harmonien aufnehmen. Annick hat mich darauf aufmerksam gemacht, dass ein paar schöne Harmonien vor allem auch im Pre-Chorus schön noch passen könnten. Und das sehe ich genauso. Deswegen werden wir das auch nochmal in Angriff nehmen. Das ist jetzt erstmal der Plan.
0: So, also er ist noch nicht ganz fertig, der Song. Aber es ist ja nicht so, dass wir keine Musik von Iggy Kelly noch hätten.
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1: Mit Philipp Klees. Guten Tag. Mit dem neuen Schuljahr greift auch in Düsseldorf der erste Schritt zum Rechtsanspruch auf Ganztagsbetreuung in der Grundschule. Die Stadt stellt dafür nach eigenen Angaben rund 20.700 Plätze bereit, fast 2.000 mehr als im Vorjahr. Stadtdirektor Burkhard Hinsche sagt, Düsseldorf investiere weiter, obwohl das Land sich aus Sicht der Stadt stärker beteiligen müsste.
2: Wir haben ja immer gesagt, dass wir uns beim Rechtsanspruch wünschen, dass das Land es auch gesetzlich regelt und sich stärker finanziell beteiligt. Soweit sind wir noch nicht, aber wir haben gesagt, wir wollen diesen Streit zwischen Land und Kommunen nicht auf dem Rücken der Eltern austragen. Insofern haben wir an der Stelle auch weiter investiert.
1: Konkret soll deshalb jedes Grundschulkind mit Schulplatz auch ein Ganztagsangebot bekommen können. Langfristig werden dafür an mehreren Schulen zusätzliche Räume gebraucht. An der Stadtgrenze zwischen Düsseldorf und Meerbusch auf dem Areal Böhler wird es ab heute wieder voll. Dort startet die Cannabis-Messe Cannafair. Nach der Legalisierung in Deutschland wächst das Interesse an dem Thema offenbar deutlich. Zumindest rechnen die Veranstalter mit 30.000 Besuchern bis Sonntag. Das wäre ein neuer Rekord. Antenne Düsseldorf-Reporter Christopher Batschig. Und auch bei den Ausstellern gibt es einen Rekord. 300 kommen, sagt der Veranstalter. Was zeigen die so?
3: Ja, das Angebot reicht von Samen, Dünger und Lampen für den Eigenanbau bis hin zu medizinischem Cannabis. Aber auch Vereine wie Cannabis Social Clubs oder der Bund gegen Alkohol und Drogen im Straßenverkehr sind vor Ort. Sie informieren über die Regeln des neuen Cannabis-Gesetzes. Die Messe läuft von heute bis Sonntag. Rein kommt man aus Jugendschutzgründen erst ab 18 Jahren. Und die Polizei hat angekündigt, rund um das Messegelände verstärkt zu kontrollieren. Sie will verhindern, dass Messebesucher Cannabis konsumieren und danach Auto fahren, so ein Sprecher.
1: Während auf dem Areal Böhler ab heute die Cannafair viele Besucher anziehen soll, läuft in Düsseldorf schon der Countdown für die nächste große Messe. In genau einer Woche startet hier der Caravansalon. Die Wohnmobilbranche spürt aktuell eine Flaute. Kurz vor dem Start des Salons meldet der Branchenverband sinkende Verkaufszahlen. In diesem Jahr wurden bisher rund 3% weniger Reisemobile und Wohnwagen neu zugelassen als im Vorjahreszeitraum. Wegen der schwachen Wirtschaft würden viele ihr Geld gerade lieber zusammenhalten, so die Begründung. Unterdessen laufen auf dem Messegelände die Vorbereitungen für den Caravansalon. Dieses Jahr stellen dort mehr als 830 Aussteller aus. Rund 250.000 Besucher werden erwartet. Und das waren die Nachrichten mit Philipp Klees.
4: Das Düsseldorf-Wetter. Heute gibt es einige Wolken und immer mal wieder Schauer. Örtlich kann auch mal kräftiger Regen dabei sein, also Starkregen. Passt bitte auf. Höchstwerte liegen heute so bei bis zu 23 Grad. Ab und an scheint auch mal die Sonne kurz vorbei. Morgen wird es schon etwas trockener, auch wenn es nicht ganz komplett vorbei ist. Nach derzeitigem Stand wird der Sonntag der beste Tag der Woche mit mehr Sonne und nur noch Wolken mit bis zu 22 Grad.
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4: Und das sind die längsten Staus, alles ab 15 Minuten Zeitverlust. A1 Köln-Euskirchen zwischen Hürth und Kreuz-Biesheim 5 Kilometer 15 Minuten. A45 Hagen-Dortmund zwischen Kreuz-Hagen und Westhofener Kreuz 5 Kilometer 15 Minuten. Die A57 Köln-Krefeld zwischen Kreuz-Kars und Krefeld-Zentrum 4 Kilometer 17 Minuten. Die 57 Nimwegen-Köln zwischen Mörskapellen und Krefeld-Oppum 4 Kilometer 30 Minuten on top. Und die A57 Krefeld-Köln zwischen Köln-Worringen und Köln-Chorweiler 3 Kilometer. Hier sind's 20 Minuten.
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4: Alle, die in den 90ern die Serie Friends geguckt haben, kennen den Song, der gleich kommt, war nämlich die Titelmelodie und verhalf den Rembrandts zu einem ihrer größten Hits. I'll be there for you, gleich nach Leonie. Ich bin Kevin Zimmer und gleich um etwa 14:45 gibt es noch mehr 90er-Vibes zum Streamen. Gibt nämlich eine neue Serie, die sich mit dem Jahrzehnt beschäftigt. Worum es da geht, gleich hier bei mir. Aber wie gesagt vorher, Leonie. Schönen Freitag euch.

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0: Gold. Hallo, Kevin Zimmer hier, schönen Freitag.
1: Wir sind seit 5 Jahren zusammen, wir sind eine Gruppe. Die Welt kennt uns seit 5 Jahren als Elevator Boys.
0: Ja, 5 Jungen stellen sich in einen Aufzug, dann geht die Tür auf und sie lächeln in die Kamera. Dank TikTok kann man mit sowas berühmt werden. Jetzt feiern die Elevator Boys also ihr 5-jähriges Jubiläum und das tun sie mit einer Filmpremiere bei Prime Video. Die 5 versuchen sich also erstmal als Schauspieler. Film- und Streaming-Experte Jörg Albrecht.
2: Ja, da sind sie nicht die ersten Influencer, siehe Julian Bam oder auch die Lochis als Boygroup. Da haben sich die Elevator Boys ja auch schon musikalisch ausprobiert. Ich würde mal sagen, mit eher überschaubarem Erfolg. Und ich würde auch mal behaupten, dass auf die 5 jetzt auch nicht unbedingt der Oscar wartet. Zumindest nicht mit Back to the 90s, so heißt der Film, bei dem der Titel schon die Handlung verrät.
3: Was zur Hölle?
4: Ey, das ist jetzt aber ein Witz, oder?
5: Gibt's hier vielleicht noch andere Aufzüge, mit denen man die Zeit reisen kann?
2: Eine Fahrt, natürlich in einem Aufzug, katapultiert die 5 30 Jahre zurück, mitten in die 90er. Was gar nicht so unpassend ist, denn die 5 basteln an ihrer Karriere als Boyband 5G. Und die steckt gerade in einer kreativen Krise. Aber vielleicht gibt's die Inspiration ja im Jahrzehnt von Take That und den Backstreet Boys.
0: Okay, ich hab's verstanden, Zeitreisen-Story zu der, wie ich gehört habe, auch Gary Barlow von Take That einen Beitrag geleistet hat.
2: Das hat er, der Titelsong 1995. Der ist von ihm, den hat er geschrieben und er wird jetzt von 5G, also den Elevator Boys, performt.
5: Bro, spürst du das nicht auch? Lass uns doch zusammen weitermachen.
2: Also mein Rat wäre, vielleicht weder als Sänger noch als Darsteller. Denn was die 5 bei ihrer jetzt nicht gerade übermäßig originellen Zeitreise abliefern, ist doch ganz schön hölzern. Zum Schauspielern gehört eben ein bisschen mehr, als seine hübsche Fresse in die Kamera zu halten.
0: Ja, ich wollte gerade sagen, irgendwie das, was die da sagen, das ist, klingt irgendwie so, ja, weiß ich auch nicht. Nicht so echt, ne? Back to the 90s gibt es also beim Prime Video zu sehen und in einer neuen Serie auf HBO Max treffen wir auf einen Superhelden, den Rain Reynolds einmal gespielt hat, ne?
2: Das war ein paar Jährchen vor Deadpool. Da hat es Ryan Reynolds schon als Green Lantern versucht, eine Figur aus den DC-Comics. Der Film war gar nicht gut. Kann man jetzt als Serie eigentlich nur besser machen. Titel dieser Serie ist Lanterns, denn von den Laternen gibt's hier mindestens schon 2.
6: Kommen wir zu einer neuen Lektion. Nimm den Ring. Und Fleek?
7: Nur Fleek?
6: Es tut mir leid. Fleek, bitte!
2: Die alte Laterne, die ihren Job als Friedenswächter auf der Erde seit 30 Jahren macht, die soll jetzt einen jungen Nachfolger ausbilden. Kyle Chandler und Aaron Pierre als Lanterns zuzugucken. Das macht Spaß in einer Serie, die eher an Krimis wie die True Detective-Reihe erinnert, als an typische Superhelden-Action, was echt erfrischend ist.
0: Also 2 Serien, die ihr schauen könnt, oder zumindest 2 neue Möglichkeiten, die ihr schauen könnt. Die HBO Max-Serie Lanterns und Back to the 90s bei Prime Video. Jörg Albrecht hat beides gesehen und euch eine Einschätzung dazu gegeben. Vielen Dank.

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1: Mit Jannik Böke. Schönen guten Tag. In einer Fußgängerzone in Nordhessen hat ein Autofahrer mehrere Menschen verletzt. Der Mann fuhr heute Vormittag mit hoher Geschwindigkeit durch die Innenstadt von Hofgeismar und erfasste dabei mehrere Passanten. Lena Bauer aus dem News-Team mit weiteren Infos.
2: Nach Angaben der Polizei wurden insgesamt 8 Menschen verletzt. 4 von ihnen kamen vorsorglich ins Krankenhaus. Zeugen hatten demnach kurz vor dem Vorfall offenbar medizinische Probleme bei dem 68-jährigen Fahrer bemerkt. Als sie ihn ansprechen wollten, sei sein Auto plötzlich in die Fußgängerzone gefahren. Dort erfasste der Wagen mehrere Passanten, stieß mit Außenständen von Geschäften zusammen und prallte schließlich gegen ein Kaufhausgebäude. Passanten leisteten dem Fahrer erste Hilfe. Er kam in kritischem Zustand ins Krankenhaus. Die Polizei untersucht jetzt die genauen Hintergründe.
1: Weitere Meldungen jetzt in der Zusammenfassung. Die Sicherheitsbehörden haben Medienberichten zufolge in der Nähe von Berlin ein geheimes Waffenlager gefunden. Ein Tatverdächtiger sei vor einiger Zeit in Rumänien festgenommen worden. Dem Bericht zufolge könnte er das Waffenlager angelegt haben. Das Bundesamt für Verfassungsschutz geht davon aus, dass das Waffenlager im Auftrag russischer Geheimdienste angelegt wurde, heißt es weiter. Das Wetterphänomen El Niño wird diesmal so stark ausfallen wie seit mehr als einem Jahrhundert nicht mehr. Davon gehen britische Meteorologen aus. Vor allem in Regionen wie Südamerika und im Westpazifik sei mit schweren Dürren zu rechnen. El Niño sorgt weltweit für Veränderungen von Wind, Luftdruck und Regenfällen. Die Folge sind in einigen Erdregionen Dürren, in anderen dagegen Überflutungen. Trotz aktuell nur halb gefüllten

0: Gasspeichern in Deutschland droht im Winter keine Versorgungsunsicherheit. Zu dieser Einschätzung kommen sowohl das Bundeswirtschaftsministerium, die EU-Kommission und auch Energieexperten. Allerdings könnten die Preise für Gas auch für Verbraucher deutlich steigen, da die Sperrung der Straße von Hormuz das weltweite Angebot an Flüssigerdgas reduziert hat. Wer hat Bernd das Brot versilbert? Eine rund 2 Meter große Skulptur des mürrischen Kastenbrotes in Erfurt ist jetzt silbern statt bunt bzw. brotfarben. Unbekannte haben laut Stadt in der Nacht die Skulptur großflächig mit Farbe besprüht. Ein handfester Fall von Sachbeschädigung, so die Verwaltung. Die Höhe des Schadens lasse sich aktuell noch nicht schätzen. Es werde aber geprüft, ob eine schonende Reinigung möglich oder eine größere Restaurierung nötig ist. Es ist nicht der erste Vandalismusfall rund um das Brot. 2010 war die Skulptur mit schwarzen Stiften beschmiert worden. Ein Jahr zuvor war sie für mehrere Tage verschwunden und später in Weimar wieder aufgetaucht. Die Bernd-das-Brot-Skulptur steht seit fast 20 Jahren neben dem Rathaus und gehört zu den meist fotografierten Wahrzeichen der Stadt. Und das waren die Nachrichten mit Jannik Böke.
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2: Abwechselhaft jetzt am Nachmittag. Das hier ist der Wettermix dazu. Steckt wirklich auch alles drin. Also mal ein bisschen Sonne, mal mehr Wolken und oft auch Regen. Jetzt dazu Werte über 20 Grad. Aktuell messen wir 21 hier bei uns in Herth. Morgen serviert uns der Samstag dann so ein ähnliches Bild. Das dann bei Werten, die liegen so zwischen 18 und 22 Grad.
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2: Und da kommen wir mit 2 Meldungen um die Ecke. Einmal die A46 Wuppertal nach Düsseldorf, dazwischen Sonnborn und Hahn-Ost. 1 Kilometer Stau plus 3 Minuten. Und die 57 Köln nach Krefeld, dazwischen Bovort und Krefeld-Oppum. 3 Kilometer Stau und plus 1/2 Stunde.
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2: Und das an diesem Freitagnachmittag mit Andreas Grunwald und jetzt auch mit Musik von Sarah Larsson. Hier ist sie mit Lush Live. Guten Tag zusammen.

0: 10 Minuten nach 2, der Freitagnachmittag mit Antenne Düsseldorf. Wir schielen schon mal so leicht Richtung Wochenende, beschäftigen uns heute Nachmittag auch weiterhin mit der Antenne Düsseldorf Freitagsfrage, die da ja lautet: Habt ihr eigentlich schon mal hier bei uns in der Stadt irgendeinen Promi getroffen? Das ist unsere Frage. Also habt ihr irgendwo in Düsseldorf schon mal einen Promi getroffen? Schreibt uns dazu gerne hier, ne? Fußballer, Musiker oder sogar vielleicht mal ein Hollywood-Star würde doch jeder gerne mal irgendwie treffen. Das passiert ja immer mal wieder hier bei uns im Städtchen, auf der Kö oder in der Altstadt ist ja schon mal der ein oder andere Promi dann doch unterwegs. Und die hier habt ihr dann auch schon getroffen.
1: Durch meine Zeit bei Aramark, wo ich hier in Düsseldorf im Stadion gearbeitet habe, habe ich ein paar Mal in Dortmund im Stadion gearbeitet. Und da habe ich, als dann noch so jemand wie Jude Bellingham oder so gespielt hat, den dann gesehen.
2: Als ich mal in Köln war, habe ich einen Promi gesehen beim zum Goldenen Schuss, so einer Bar. Da saß Alex Prahl vom Münster Tatort, der Hauptkommissar, und hat dann Kölsch getrunken. Aber ich habe mich nicht getraut, den anzusprechen.
3: Also beim Brookerville Festival habe ich einmal Selfie Sandra getroffen und wir haben einfach zusammen Bier getrunken. Das war's.
0: Ja, ich weiß doch nicht, Axel Prahl hättest du einfach mal ansprechen können. Na, solange Birne nicht dabei ist, geht das doch. Also, Mann mit einem Promi was trinken, ich denke mal, da wird wahrscheinlich keiner Nein sagen. Das sind dann auch Geschichten, an die erinnert man sich dann doch irgendwie so sein ganzes Leben. Erzählt uns mal eure Geschichten, welche Promis ihr da schon getroffen habt. Schickt gerne ein WhatsApp, also wie gesagt, gerne als Sprachnachricht an diese Nummer hier.
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0: Da ist auch schon was reingeflattert, und zwar von der Elke, die hat geschrieben: Ich habe in den 80ern mal Udo Lindenberg in der Altstadt getroffen. Wir haben uns nett unterhalten und ich habe sogar dann noch ein Autogramm bekommen, schreibt sie. Das war für mich ein tolles Erlebnis, da ich schon lange Fan von ihm bin und in Düsseldorf kein Konzert verpasst habe. Gruß die Elke. Elke schön. Elke schön. Dankeschön, Elke, das wollte ich sagen. Für dich, guck mal, ich spiele den Udo, habe ich auch rausgekramt. Spiele ich jetzt für dich. Und damit dann auch direkt mal her mit euren Promi-Geschichten. Welche Promis habt ihr in Düsseldorf schon getroffen?
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0: Der Freitagnachmittag mit der Freitagsfrage bei Antenne Düsseldorf. Welche Promis habt ihr denn mal in Düsseldorf getroffen? Da sind wir heute ganz neugierig heute Nachmittag. Übrigens, wenn ihr schreibt, das ist für mich kein Problem, wenn ihr einfach den Namen dazu schreibt, dann kann ich euch ansprechen. Das ist immer, klingt, glaube ich, ganz nett im Radio. Also vorletzten Samstag hat auf der Schallostraße Kilian Kerner neben uns auf der Bank gesessen. Hab ihn aber nicht angesprochen. Leute, wenn so Leute neben euch sind, einfach mal ansprechen. Kann ich ein Autogramm haben? Ne? Allerdings bei dem Namen Kilian Kerner, ich musste jetzt erstmal googeln und habe gesehen, aha, deutscher Designer, 1979 geboren. Das hat hier jemand geschrieben, hat leider seinen Namen nicht dazu geschrieben. Dann, genau, da hören wir auch mal rein. Was habe ich da bekommen? Mal eben reinhören.
1: Ja, ich habe mal neben vielen Fortuna-Spielern auch mal die Doro Besch als Kellner in der Zwiebel in der Düsseldorfer Altstadt getroffen. Stand bei mir in der Kellnerausgabe. Vielleicht wäre das ja was geworden.
0: Doro Pesch getroffen, ja. Habe ich auch mehrmals interviewt, habe ich gerade mehrmals gesagt. Ich habe sie einmal interviewt und habe gedacht, irgendwie so den allerliebsten Menschen, irgendwie, den ich je getroffen habe. Die Doro Pesch, ja, in der Altstadt. Kann mir vorstellen, trifft man vielleicht heute immer noch mal so in der Altstadt. Ne? Dann, ich habe einmal Carsten Speck in einem Fitnessstudio gesehen, schreibt die Claudia. Ne? Carsten Speck. Und wenn ihr da irgendwie noch jemanden getroffen habt und sich da vielleicht auch was ergeben habt, dass ihr da irgendwie noch einen zusammen getrunken habt, dann schreibt mir gerne oder schickt es gerne als WhatsApp-Sprachnachricht.
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0: So, ganz anderes Thema jetzt bei uns, dieses Wetter hier in den letzten zwei Wochen in Düsseldorf und wie man darauf reagieren kann. Ich finde, er hier fasst es wie immer sehr passend zusammen.
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3: Hallo, geht's noch? Ich sag nur Wetter, meine Fresse. Ganz ehrlich, diese Profi-Wettermaulesel gehen mir mittlerweile komplett auf den Zwirn. Hier, in den letzten Wochen nur am Nörgeln. Nee, was ist das? Hey, Sommer ja, aber so wat sind wir hier in der Sahara. Wenn es wenigstens nachts mal abkühlen würde. Anime, ich kann nicht mehr. Komm, alles besser als diese Schweinehitze. Außerdem mit Regen viel zu wenig. Die Pflanze trocknet aus und da rein hat kaum noch Wasser. Und kaum ist mal drei Tage etwas regnerisch und ein bisschen kühler, boah, war dann Scheißwetter, immer gleich extrem. Da sieht man die Sonne kaum noch und erst Mitte August, man braucht fast eine Jacke. Ich meine, ein bisschen Regen, okay, aber ich war einmal einkaufen, gleich sippernass. Leute, Sonne ist eine innere Einstellung. Wenn du alles richtig machst, brauchst du keinen am Himmel, dann scheint sie dir komplett aus dem Arsch. Wenn ihr sonst noch Fragen habt, fragt, denn ich mache weiter. Und zwar mit Tacheles.
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1: Mit Annalena Günther. Schönen guten Tag. Die Stadt baut weiter viele neue Radwege in Düsseldorf. Das geht aus einer Übersicht hervor, die wir jetzt aus dem Rathaus bekommen haben. Demnach sind im kommenden Jahr unter anderem komplett neue Radwege auf der Königsberger und der Heinrich-Erhardt-Straße geplant. An vielen Orten in der Stadt werden bestehende Wege außerdem verlängert oder erneuert. Antenne Düsseldorf-Reporter Joachim Bonn.
2: Beispiel Unterbilk. Hier soll der Radweg zwischen Bilkerkirche und Neusser Straße noch in diesem Jahr verlängert werden. Ähnliches ist für die Oststraße geplant. Auf dem Hennekamp in Bilk ist das schon in diesem Jahr passiert. Ab 2027 stehen unter anderem die Münsterstraße, die Grafenberger Allee oder die Unterraterstraße auf dem Zettel. Hier soll es in Zukunft spürbare Verbesserungen geben. Ausführliche Infos der Stadt mit allen Maßnahmen haben wir verlinkt auf antennedüsseldorf.de/Nachrichten. Das Rad als Verkehrsmittel wird in Düsseldorf immer wichtiger. Sein Anteil am Gesamtverkehr ist laut Stadt von 18% auf 21% angestiegen.
1: In Düsseldorf wird seit heute Mittag wieder geschlemmt. Beim Gourmet-Festival auf der Königsallee gibt es Essen aus aller Welt. Mit 220 Ausstellern und 30 Winzern gibt es dazu eine große Auswahl. Mehr als 100.000 Gäste werden erwartet. Ein besonderer Treffpunkt wird die Piazza Italia am Bergischen Löwen sein. Dort gibt es zum Beispiel eine Masterclass mit italienischen Köchen. Der Eintritt ist frei. Und ab heute Nachmittag wird es auch in der Benrather Innenstadt wieder voll. Die 33. Benrather Bierbörse steht an. Los geht es heute um 15 Uhr. Rund 300 verschiedene Biersorten aus aller Welt können vor Ort probiert werden. Davon über 80 Biere frisch vom Fass. Neben deutschen Bieren gibt es auch viele Spezialitäten aus anderen Ländern, sagt Werner Nolden, Geschäftsführer der Bierbörse.
3: Wir haben Bier aus Tschechien dabei. Der Feed bringt das Bier selber mit seinem LKW aus dem Riesengebirge mit nach Benrath und steht auf der Heubesstraße. Aus Hamburg haben wir ein ganz tolles Bier, das Astra. Das kennt man auch, das ist das St. Pauli-Bier. Und wir haben ganz neu dabei aus Bayreuth, ein Bayreuther Hell und Dunkel. Das hat es hier noch nie in Benrath gegeben.
1: Die Bierbörse lockt jedes Jahr tausende Besucherinnen und Besucher in die Benrather Fußgängerzone. Auch in diesem Jahr werden wieder zahlreiche Gäste erwartet. Bis Sonntag 20 Uhr läuft sie, die Bierbörse. Und das waren die Lokalnachrichten mit Annalena Günther.
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5: Ja, jetzt am Nachmittag auch mal stärker bewölkt. Ein paar Sonnenstrahlen, Schauer und einzelne Gewitter. Genauso möglich, das alles bei 22 Grad. Der Samstag macht dann ähnlich weiter. Also auch morgen bei wechselnder Bewölkung mal einzelne Schauer oder kurze Gewitter mit dabei. Dazu messen wir dann 18 bis 22 Grad.
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5: Und eben noch der Blick auf die Autobahnen. Da haben wir zwei Stück dabei. Einmal die A57 Köln nach Krefeld, dazwischen Holzbüttgen und Krefeld-Oppum. 6 Kilometer Stau plus eine Dreiviertelstunde. Und die A57 jetzt von Krefeld nach Köln, zwischen Köln-Worringen und Köln-Chorweiler. 3 Kilometer Stau und da plus eine Viertelstunde. Euch unterwegs eine gute Fahrt.
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5: Und das heute Nachmittag an diesem Freitagnachmittag mit Andreas Grunwald. Hallo zusammen. Musik habe ich auch dabei, spiele ich jetzt hier von Coolio, Gangsters Paradise.

0: into Gangsters Paradise, 14.37 Uhr, der Freitagnachmittag mit uns, Antenne Düsseldorf und euren Promi-Geschichten hier bei uns im Radio. Ihr beantwortet fleißig unsere Freitagsfrage, die da lautet. Soll ich es nochmal wiederholen? Mache ich doch gerne. Welche Promis habt ihr denn mal hier bei uns in der Stadt getroffen? Seid mit denen da irgendwie ins Gespräch gekommen? Habt ein Autogramm abgreifen können, wart ein Eis essen, habt das auch noch selber bezahlt. Erzählt uns eure Geschichten unter dieser Nummer hier 0175 570 35 40 über WhatsApp. Helmi hat sich übrigens auch gemeldet und das ganz vorbildlich mit einer Sprachnachricht.
1: Unter anderem auch den Roy Black, der also ein sehr netter, freundlicher, höflicher Mensch war. Und wenn ich heute auf der Kö laufe, sehe ich immer irgendeinen. Und vom Roy Black habe ich sogar ein persönliches großes Foto mit Widmung für Helmi und ein Herzchen. Oh. Und Uschi Glas habe ich auch kennengelernt. Die ist mir in München in der Disco auf meine weißen Schuhe gestiegen und dann habe ich gesagt, ob sie sich nicht entschuldigen möchte. Dann hat sie gesagt, ich bin Uschi Glas, ich muss mich nicht entschuldigen. Die kann ich bis heute nicht leiden.
0: Ja, ich weiß ja warum, Helmi, ne? Weil Roy Black und Uschi Glas, die waren sehr gut miteinander befreundet, ne? Fandst du wahrscheinlich auch nicht so gut, ne? So, dann Angelika, wen hast du denn getroffen?
2: Vor 2 Wochen habe ich Marc Keller auf dem Fischmarkt gesehen. Er hat mir auch gewunken, weil er gesehen hat, dass ich ihn erkannt habe, aber ich habe ihn nicht angesprochen. Ja, dann habe ich schon mal Jutta Speidel, Natascha Ochsenknecht, Mariella Ahrens und Sigmar Solbach getroffen in Düsseldorf.
0: Wow, also die ganze Riege in Düsseldorf versammelt. Ich glaube, da war es ziemlich leer in Hollywood. So, wen habt ihr denn mal in Düsseldorf getroffen? Vergesst die Sportler nicht, die möchte ich auch nochmal hören hier. Sind ja auch Promis, ne, Sportler? Also hab ich frag dafür einen Freund.
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0: Freitagnachmittag mit Antenne Düsseldorf auf dem Weg ins Wochenende. Gestern Nachmittag haben wir schon darüber gesprochen, dass viele Menschen in Deutschland einfach zu wenig schlafen. Jetzt gibt's direkt den nächsten Klassiker. Der Wecker klingelt, ne? Man haut auf das Teil drauf und dreht sich dann nochmal 5 Minuten um. Ich habe gerade überlegt, ich habe heute Morgen 2-mal draufgehauen auf diese Snooze-Taste. Nicht draufgehauen, ich habe geswitcht. So, Robert Jans, Kollege Robert Jans, wie viele von uns sind denn solche, ja, wir nennen sie mal Snoozer?
1: Ja, doch einige. Also ich mache das tatsächlich auch. Also ich muss mich auch schuldig bekennen. Ich habe auch mal eine Studie rausgekramt von der Harvard Medical School. Die haben Daten von mehr als 21.000 Nutzern einer Schlaf-App ausgewertet. Über 3 Millionen Nächte insgesamt, also schon eine krasse Datenmenge. Das Ergebnis: in fast 60% der aufgezeichneten Nächte wurde die gefürchtete Snooze-Taste genutzt. Wichtig aber, das waren Nutzer einer Schlaf-App, also keine repräsentative Umfrage jetzt für ganz Deutschland.
0: Ja, ist sie jetzt so gefürchtet? Also Robert, die Frage mal an dich, dieses auch 5 Minuten noch, ist es jetzt ungesund oder nicht?
1: Ja, da ist die Forschung tatsächlich nicht ganz eindeutig. Schlafmediziner warnen, kurz vor dem Aufstehen sind wir oft noch in so einer wichtigen Traumphase. Wenn der Wecker dann alle 5 oder 10 Minuten wieder klingelt, wird dieser Schlaf halt immer wieder zerhackt. Ne? Und deshalb wäre für ungestörten Schlaf eigentlich besser, den Wecker möglichst spät zu stellen und beim ersten Klingeln dann wirklich aufzustehen.
0: Wenn das mal so einfach wäre.
1: Ja, und ganz verteufeln muss man diese Snooze-Taste jetzt auch nicht. So ein paar Minuten länger dösen ist nicht automatisch ungesund und kann für manche sogar sinnvoll sein, dann eben langsam wach zu werden. Snoozer wurden für eine Studie nämlich auch mal in einem Schlaflabor beobachtet und bei Stimmung oder Cortisol, also dem Stresshormon, gab es da auch keine klaren Nachteile. Und Fazit der Forscher da: man kann ruhigen Gewissens snoozen, wenn man die Dauer von 30 Minuten nicht überschreitet.
0: Also wir halten mal fest, 2-mal snooze, ne, ist noch kein medizinischer Notfall. Robert, dankeschön für die Infos. Ich wollte jetzt eigentlich witzigerweise sagen, leg dich wieder hin, aber ich lasse das einfach weg. Robert, dankeschön. Lass dich umarmen.

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1: Mit Jannik Böke. Schönen guten Tag. Über 20 Milliarden Euro für Soziales im Jahr 2025 und damit etwa 6% mehr als im Vorjahr. Das ist die Bilanz des Statistischen Bundesamts mit Blick auf die Ausgaben für Sozialhilfe in Deutschland. Es geht unter anderem um die Grundsicherung, Hilfe zur Pflege oder auch Hilfe zum Lebensunterhalt für Menschen, die nicht arbeiten können und keinen Anspruch auf zum Beispiel Bürgergeld haben. Lena Bauer aus dem News-Team mit weiteren Einzelheiten.
2: Mehr als die Hälfte des Geldes floss laut der Auswertung der Bundesstatistiker in die Grundsicherung im Alter und bei Erwerbsminderung. Das entspricht einem Plus von knapp 3% im Vergleich zum Vorjahr. Auch sind die Zahlen im Bereich Pflege gestiegen um gut 13% auf 6 Milliarden Euro. Sie machen inzwischen mehr als ein Viertel der gesamten Sozialhilfeausgaben aus, sagen die Statistiker. Diese Hilfe greift zum Beispiel, wenn Menschen ihre Pflegekosten nicht vollständig selbst bezahlen können. Für Unterstützung zum Lebensunterhalt kamen weitere 1,7 Milliarden Euro dazu. Bürgergeld und Leistungen der Eingliederungshilfe sind in diesen Zahlen nicht enthalten.
1: Mehr Meldungen jetzt kurz und kompakt. Nach der Entdeckung eines geheimen Waffenlagers in der Nähe von Berlin ermittelt die Bundesanwaltschaft gegen einen Tatverdächtigen. Bundesinnenminister Dobrindt hat entsprechende Medienberichte in einer Pressekonferenz bestätigt. Der Verdächtige wurde schon vor einiger Zeit in Rumänien festgenommen. Eine Beteiligung fremder Mächte sei nicht auszuschließen, so Dobrindt. Fast ein halbes Jahr nach Kriegsbeginn hat der iranische Präsident für ein Ende der militärischen Eskalation geworben. Früher oder später müsse der Krieg beendet werden, sagte Pezeshkian laut der staatlichen Nachrichtenagentur IRNA auf einer Ärztekonferenz. Eine Kapitulation lehnte der iranische Präsident allerdings kategorisch ab. Im hessischen Hof Geismar ist ein Autofahrer nach einem medizinischen Notfall durch eine Fußgängerzone gerast. Dabei hat er mit seinem Auto mehrere Passanten erfasst. 8 Menschen wurden leicht verletzt, meldet die Polizei. Die Fahrt endete vor der Hauswand eines Kaufhauses. Der 68-jährige Fahrer kam nach notärztlicher Behandlung in ein Krankenhaus. Laut Beamten schwebte er in Lebensgefahr. Eigentlich sind Esel ja nicht als aggressive, sondern als störrische Tiere bekannt. Ein entlaufender Esel

0: Im Landkreis Cuxhaven muss allerdings einen richtig schlechten Tag gehabt haben. Das Tier war am Vormittag zusammen mit einem ebenfalls entlaufenen Pferd in einem Verkehrskreisel unterwegs, berichtet die Polizei. Ein 59 Jahre alter Mann und eine 58 Jahre alte Frau hielten demnach mit ihrem Wohnmobil an und wollten den Esel festhalten. Der hatte allerdings andere Pläne, stieg in das Wohnmobil ein, um anschließend die beiden Insassen zu treten und zu beißen. Eine Frau, die helfen wollte, wurde den Angaben zufolge ebenfalls vom Esel gebissen und schließlich zu Boden gestoßen. Erst mit Unterstützung des Halters gelang es, Pferd und Esel wieder einzufangen. Warum der Esel Freddy so aggressiv reagierte, war laut Polizei unklar. Und das waren die Nachrichten mit Jannik Böke.
1: Das Düsseldorf-Wetter.
2: Dann geht's wechselhaft durch diesen Nachmittag neben vielen Wolken. Ab und zu mal Schauern, kämpft sich dann auch genauso ab und zu mal die Sonne durch. Dazu Werte, die liegen so im Moment zwischen 20 und 22 Grad bei uns in der Stadt. Morgen geht's dann genauso weiter. Auch morgen mal wolkig, mal nass. Und etwas Sonne auch mit dabei, das dann morgen bei Werten. Die liegen um 20 Grad.
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2: Und noch eben der Blick auf die Autobahn. Zwei Staus sind es, die A3 Oberhausen nach Köln. Da zwischen Kreuzhilden und Solingen 1 Kilometer stockender Verkehr. Und die A57 Köln nach Nimwegen zwischen Holzbüttgen und Krefeld-Gartenstadt 9 Kilometer Stau und plus eine halbe Stunde.
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2: Und das jetzt in dieser Stunde mit Informationen zur Fortuna. Die spielt ja im DFB-Pokal am Samstag, wollte ich sagen. Das ist Schwachsinn. Sonntag, da geht's los. Infos vorab gleich hier bei uns.

0: Ja, ich habe mir gedacht, Olli, weißt du, so eine kleine beruhigende Melodie vor dem nächsten Thema, damit auch du ein bisschen runterkommst.
1: Du kannst das vor allem nach den Spielen solche Musik vorspielen.
0: Dann gibt es so Einschlafmusik nur auf Synthesizer gespielt. Ja.
1: So. Oder wirklich so Speed Metal im Auto.
0: Oder sowas, ja. Zum ein bisschen abreagieren.
1: Wir reden über die Fortuna.
0: Ja, wir reden über die Fortuna. Ja. DFB-Pokal, erste Runde. Die Fortuna mischt ab Sonntag dann mit, Sonntagabend, gegen den SC Freiburg zu Hause. Ich habe mich ein bisschen verliebt in den Gedanken, dass die Fortuna in der dritten Liga immer Heimrecht hat. Die Frage ist halt, wie lange werde ich verliebt sein? Also braucht man Wunder? Was sagst du?
1: Ich wünsche dir, dass du ganz viel Liebe hast in der Saison. Aber ja, ein Wunder ist vielleicht ein bisschen zu hoch gegriffen, aber du brauchst schon selber eine sehr, sehr gute Leistung und einen Tag, den der SC Freiburg erwischt, der vielleicht nicht ganz so gut ist. Wir haben ja gestern noch in der Conference League erst gespielt, auswärts in Schottland 3-1 gewonnen und auch da überzeugt. Also,
0: da ist die Fortuna ausgeruht.
1: Ja.
0: Und die brauchen ja sehr viel Ruhe.
1: Ja, das ist soweit richtig, aber das wird keine Rolle spielen. Dafür ist der Kader von Freiburg zu breit aufgestellt. Die sind das gewohnt, in diesem Rhythmus auch zu spielen. Das wird keine Rolle spielen in diesem Spiel. Ja, schön wär's, aber nein, ist nicht so. Ja, du wirst einfach wirklich eine richtig gute Leistung brauchen. Also genau das Gegenteil von dem, was du gegen Hoffenheim 2 gezeigt hast im Heimspiel. Dann ist vielleicht ein bisschen was möglich. Es ist aber leider so, dass es auch nicht wirklich ein Hexenkessel sein wird im Stadion. Es sind nämlich nur knapp über 25.000 Tickets weg, was halt schon echt wenig ist, muss ich sagen, für einen Sonntag gegen den Erstligisten, auch wenn es jetzt nur der SC Freiburg ist.
0: Nur der SC Freiburg.
1: Also nur vom Namen her, ne? Bitte. Von der Leistung her ist das ja schon fast eins, also nicht fast, sondern ist eins der oberen Regale in der ersten Liga. Aber der Klang ist einfach nicht so. Das war schon in Düsseldorf schon immer so.
0: Ich weiß, dass du mir eine Ohrfeige geben möchtest. Aua, wenn ich jetzt komme mit, ja, der DFB-Pokal hat ja so seine eigenen. Halsmaul, würdest du da am liebsten sagen.
1: Nee, du hast ja nicht unrecht. Also diese Beispiele gibt es ja immer wieder, ne, dass diese Underdogs dann auf einmal was entwickeln, dass sie dann sich bis ins Viertelfinale, Halbfinale, Finale spielen. Ich meine, Fortuna hat es ja selbst vorgemacht vor ein paar Jahren, als sie auf einmal bis ins Halbfinale gekommen sind. Das gibt es schon, auch wenn wir da noch ein Zweitligist waren. Aber ich sag mal, die bisher gezeigten Leistungen plus das, was eben der SC Freiburg in der Lage ist zu zeigen, lässt diese Wahrscheinlichkeit doch sehr, sehr gering erscheinen.
0: Ja, und Underdog sehr wahrscheinlich auch nur in Bezug auf die Liga gerade, um das nochmal eben zu unterstreichen. Du warst bei der Pressekonferenz gerade eben dabei. Mit welcher Aufstellung soll es funktionieren gegen den SC Freiburg?
1: Ja, das verrät er natürlich nicht, ne, der Coach. Aber zumindest gibt es eine Option mehr, nämlich Elias Iguli. Da hat er was zu gesagt.
2: Wir müssen jetzt schauen, welche Reaktionen drauf stattfindet, was sein Körper für Signale sendet. Dann gucken wir morgen nochmal die Trainingseinheit und dann werden wir mit der athletischen, mit der medizinischen Abteilung entscheiden, ob da ein paar Minuten schon drin sind oder ob das zu früh ist. Maximales Risiko werden wir nicht eingehen, aber bisher sah alles soweit sehr ordentlich aus.
1: Ja, hat heute als das erste Mal wieder voll mittrainiert, war jetzt auch nicht so lange raus. Vielleicht tatsächlich eine Option, zumindest mal von der Bank zu kommen.
0: Gut, Olli, wollen wir noch sagen, dass wir das Spiel am Sonntagabend dann live übertragen? Jawohl. Also wenn ich ins Stadion, du hast schon gesagt, so viele sind nicht dabei. Wer da nicht hin kann, kann es immerhin hier bei uns dann im Programm hören. Wir sind live dabei. Ab 19.30 Uhr ist Anstoß.
1: 19 Uhr.
0: Sag ich ja. Dankeschön, Olli.
1: Bis dann. Top informiert.

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0: Da ist Katy Perry nochmal aufs Kabel getreten. Katy Perry habe ich übrigens auch noch nie getroffen in Düsseldorf. Nur mal so viel dazu. Eure Antworten, die flattern rein hier ins Studio. Freue ich mich sehr drüber zu unserer Freitagsfrage heute. Welche Promis sind euch hier in der Stadt denn schon mal über den Weg gelaufen? Egal, ob jetzt beim Einkaufen im Restaurant oder halt einfach beim Spazierengehen. Claudia, lass mal hören.
1: Studentin war ich natürlich dann in einer Studentenverbindung. Damals gab es die ersten schon, die Damen aufnahmen. Und dann kamen natürlich berühmte Leute auch, die da ihre Vorträge hielten. Unter anderem eben auch Herr Adenauer. Und Herr Adenauer machte das locker vom Hocker. Er war ja Rheinländer und hatte überhaupt keine Probleme. Und wenn die Leute also nicht zuhörten, dann hatte der auch einen lockeren Spruch auf den Lippen. Der Motto, heute bin ich dran.
0: Ja, Adenauer also, ja. Ich gehe mal davon aus, es dürfte schon länger als 3 Monate zurückliegen. Wir rücken mal wieder rein jetzt in die 2000er.
2: Also, ich habe mal Laura Nolte, die Bobfahrerin, getroffen, die jetzt auch bei den Olympischen Winterspielen so ganz viele Medaillen geholt hat für Deutschland. Genau, dann habe ich auch kurz mit ihr gequatscht und ein Foto gemacht und das war echt total nett.
3: Ja, ich war vor 2 Wochen im Urlaub und bin da mit meinen Freunden rauchen gegangen aus dem Restaurant raus und dann stand plötzlich Farid Bang vor uns, der lustigerweise auch aus Düsseldorf kommt. Haben wir kurz Hallo gesagt und ein Bild gemacht.
0: Ja, und es ist auch ruhig geblieben, oder was? Hat er nicht dazu gesagt. So, dann hat der Stefan sich noch bei uns gemeldet. Stefan ist Taxifahrer in Düsseldorf und Stefan, ich werde ein bisschen aus deinem Buch, was du mir geschickt hast jetzt über WhatsApp, werde ich gleich mal in der zweiten halben Stunde ein bisschen draus zitieren, weil da sind ja Sachen dabei. Eigentlich frage ich mich, warum du kein Buch geschrieben hast, weil wirklich tolle Geschichten. Ich lese euch mal daraus ein bisschen was vor, gleich in der zweiten halben Stunde. Also, wen habt ihr schon mal in Düsseldorf getroffen? Eure Promi-Geschichten bei Antenne Düsseldorf, das gerne als WhatsApp-Sprachnachricht. Habe ich es irgendwo hinterlegt? Ja, da ist die Nummer.
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1: Mit Annalena Günther. Schönen guten Tag. Die Stadt baut weiter viele neue Radwege in Düsseldorf. Das geht aus einer Übersicht hervor, die wir jetzt aus dem Rathaus bekommen haben. Demnach sind im kommenden Jahr unter anderem komplett neue Radwege auf der Königsberger und der Heinrich-Erhardt-Straße geplant. An vielen Orten in der Stadt werden aber auch bestehende Wege verlängert oder erneuert. Zum Beispiel soll in Unterbilk der Radweg zwischen Bilker Kirche und Neusser Straße noch in diesem Jahr verlängert werden. Ähnliches ist für die Oststraße geplant. Auf dem Hennekamp in Bilk ist das schon in diesem Jahr passiert. Ab 2027 stehen unter anderem die Münsterstraße, die Grafenberger Allee oder die Unterrather Straße auf dem Zettel. Seit heute Mittag kann hier in Düsseldorf wieder geschlemmt werden. Beim Gourmet-Festival auf der Königsallee präsentieren mehr als 220 Aussteller Spezialitäten aus aller Welt. Mehr als 100.000 Gäste werden erwartet. Und für ihre Sicherheit gibt es die Gardi-App. Damit können Besucher im Notfall Hilfe rufen, erklärt Hendrik Schelkes, der Geschäftsführer von Welfers, dem Veranstalter.
2: Diese App gibt uns nochmal eine andere Möglichkeit. Man registriert sich, loggt sich quasi automatisch ein, wenn man auf das Festival kommt und kann mit einem Knopfdruck Hilfe rufen. Wenn man sich unwohl fühlt, wenn man sich belästigt fühlt, wenn man komische Situationen sieht von anderen, ein Knopfdruck reicht, es wird sofort live geschaltet. Die Sicherheitskräfte können mithören und sind ganz schnell vor Ort und können helfen.
1: Egal ob medizinischer Notfall, Belästigung oder eine andere Gefahr, der aktuelle Standort wird direkt an das nächste Sicherheitsteam übermittelt. Diese App war bereits bei der Rheinkirmes im Einsatz. Und heute Nachmittag wird es auch in der Benrather Fußgängerzone wieder voll. Seit einer guten halben Stunde läuft die 33. Benrather Bierbörse. Rund 300 verschiedene Biersorten aus aller Welt können vor Ort probiert werden. Davon über 80 Biere vom Fass. Neben deutschen Bieren gibt es auch viele Spezialitäten aus anderen Ländern. Die Bierbörse läuft bis Sonntagabend. Auch in diesem Jahr werden wieder tausende Gäste erwartet. Und soweit die Lokalnachrichten mit Annalena Günther.
3: Das Düsseldorf-Wetter. Der Rest des Tages geht wolkig über die Bühne. Regen kommt auch immer mal wieder runter. Der Samstag bringt da auch gar keine große Abwechslung. Bei wechselnder Bewölkung mal einzelne Schauer oder ganz kurze Gewitter mit dabei. Und wärmer als 22 Grad wird es da morgen dann auch nicht.
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3: Und das geht wieder relativ schnell. Zwei Staus, A46 Wuppertal nach Düsseldorf, dazwischen Wuppertal-Sonnborn und Hahn-Ost, 1 Kilometer Stau und plus 3 Minuten. Und die 57 noch Köln nach Krefeld, zwischen Bovert und Krefeld-Oppum, 4 Kilometer Stau und plus 13 Minuten.
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3: Und da beschäftigen wir uns heute Nachmittag weiter mit unserer Freitagsfrage. Wir fragen ja euch, welche Promis habt ihr denn schon mal in Düsseldorf getroffen? Und wie ist das dann abgegangen? Also habt ihr euch unterhalten oder habt ihr euch nicht getraut, den Promi dann anzusprechen? Schreibt uns gerne eine WhatsApp, gerne als Sprachnachricht. Wen habt ihr da schon mal getroffen? Hier bei uns in der Stadt die 0175 570 35 40. Wie gesagt, gerne auch als WhatsApp-Sprachnachricht.

0: würde vorschlagen, wir machen mal weiter hier bei Antenne Düsseldorf. Auch am Nachmittag gucken wir uns mal an, wie ihr hier unsere Freitagsfrage beantwortet. Wir fragen ja, welche Promis habt ihr denn schon mal in Düsseldorf getroffen? Ich kann euch sagen, jetzt fliegen uns hier einige Namen um die Ohren. Denn die Susanne, die hat geschrieben, hallo liebes Antenne-Team auf der Kö, habe ich mal Scooter getroffen und auch Oliver Mommsen. Bei Oliver Mommsen wissen wir, okay, das ist gar nicht so untypisch, weil der hat ja hier, glaube ich, fürs ZDF gearbeitet in Düsseldorf. Ne? In meinem Wohnort, da sehe ich ab und zu mal Christian Ehring und während meines Jobs im Autohaus, da hatte ich mit Mola Adebisi zu tun und mit Ralf Schmitz auch. Der hat dort in der Werkstatt einen Dreh für seine Show gemacht und während meiner Ausbildung zur Friseurin, also in den 70ern, da habe ich Desiree Nosbusch, Walter Giller und Klaus Dahlen die Haare gewaschen. Ich glaube, Walter Giller und Klaus Dahlen. Kann ich mich so weit zurück? Ich glaube, es war Klim Bim, oder? Liege ich da richtig? Susanne, antworte mir gerne nochmal. Dann hier der Stefan, der ist Taxifahrer, der plaudert jetzt richtig aus dem Nähkästchen. Er schreibt, hallo liebes Antenne Düsseldorf-Team, ich bin Taxifahrer in der schönsten Stadt am Rhein. Ah, jetzt habe ich. Ach so, hier, bei, ja, Düsseldorf. Ich hatte schon so einige Promis im Auto, schreibt er. Zum Beispiel hier Verona Poth, habe sie von ihrer Stammboutique auf der Breite Straße nach Meerbusch dann direkt nach Hause gebracht. Dann Michael Ballack von einem Restaurant auf der Tußmannstraße zurück ins Hotel gefahren. Dann war Kai Pflaume dabei, da ging es einmal vom Burgplatz. Wohin? Vom Burgplatz Richtung. Ach nee, er musste zum Burgplatz, der Kai Pflaume. Und da hat er dann moderiert auf einem Schiff. Ahoi, lieber Klaus. Nee, Kai heißt er. So, unseren ehemaligen Finanzminister Christian Lindner vom Landtag. Einmal zum Flughafen hat er ihn gefahren. Alle waren sehr freundlich und nett, schreibt der Stefan als Taxifahrer. Bis auf den Lindner, sagt er. Der war freundlich, aber er hatte viele Tüten bei sich. Ich weiß nicht, ob er Geburtstag hatte, hat aber mehrere Geschenke bei mir im Auto einfach mal so ausgepackt. So was macht der Christian. Die waren wohl mit so einer Art Federbohr verziert. Und danach hatte ich die ganzen Federn hier bei mir im Auto. Das heißt, ich musste da erstmal zur Waschanlage das Taxi aussaugen. Und das fand der Stefan dann nicht so toll, hat er geschrieben. Stefan, ich bin nach wie vor der Meinung, du musst ein Buch schreiben. Schöne Geschichten dabei gewesen. Schreibt uns auch gerne. Also welche Promis sind euch denn hier bei uns in der Stadt mal über den Weg gelaufen? Schreibt mir oder schickt mir gerne eine WhatsApp-Sprachnachricht. Das ist die Nummer, die 0175 570 3540.
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0: Antenne Düsseldorf am Freitagnachmittag. Kommen wir mal zu einem Promi, da bin ich mir sicher, den würdet ihr ohne Perücke und ohne Brille gar nicht erkennen.
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3: Es wird langsam bedenklich und es stimmt wirklich, es war eine echte Meldung. Jedes dritte schulpflichtige Kind in Deutschland kann nicht schwimmen. Das ist der Wahnsinn. Mit 6 Jahren können die nicht schwimmen, das gibt's doch gar nicht. Die kriegen alles hin mit 6 Jahren heutzutage. Die programmieren in eine Fritzbox mit 12 Endgeräten. In unter einer Minute. Die stechen dir ein Tattoo mit dem Logo von Real Madrid in 3 Minuten. Die schneiden einen Film auf TikTok, dass Scorsese nächste Woche anruft und sagt, wie hast du das gemacht? Aber wehe, die müssen mal im stehtiefen Wasser nach einem Gummiring tauchen. Die saufen ab. Mal abgesehen davon, dass es keine Gummiringe mehr gibt. Zumindest nicht für Kinder.
4: Das geht doch nicht! Was?
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1: Mit Jannik Böke. Schönen guten Tag. Nach dem Fund eines Waffenverstecks bei Berlin gehen jetzt die Ermittler davon aus, dass die Waffen samt Munition für einen Anschlag gedacht waren. Außerdem ermittelt die Staatsanwaltschaft wegen mutmaßlicher Agententätigkeit. Das hat Bundesinnenminister Dobrindt heute in einem Statement bestätigt.
2: Dieser Fall, der bettet sich ein in hybride Bedrohungsszenarien, ohne damit jetzt deutlich zu machen, dass es einen Zusammenhang zwischen diesem Fall und anderen aktuellen Vorfällen gibt. Aber hybride Bedrohungsszenarien, sie treffen uns auf unterschiedlichste Art und Weise.
1: Der Verdächtige befinde sich aktuell in Haft in Rumänien, so Dobrindt. Eine Beteiligung fremder Mächte sei nicht auszuschließen. Das laufende Verfahren würde aber dann weitere Erkenntnisse liefern. Und jetzt weitere Meldungen im Überblick. Die Ausgaben für Sozialhilfe sind in Deutschland erneut gestiegen. Diese Bilanz zieht das Statistische Bundesamt. Mehr als die Hälfte des Geldes floss laut der Auswertung der Bundesstatistiker in die Grundsicherung im Alter und bei Erwerbsminderung. Auch die Zahlen im Bereich Pflege sind um gut 13% auf 6 Milliarden Euro gestiegen. Kräftige Regenfälle, vor allem in Süddeutschland, haben dem Rhein nach seinen historischen Tiefstständen wieder etwas mehr Wasser gebracht. Für vollbeladene Binnenschiffer reicht der Rheinpegel aber noch nicht. Viele Rheinfähren haben den Betrieb dagegen wieder aufnehmen können. Bei einem Angriff mit einem Schwert sind in einer Schule in Schweden mehrere Menschen verletzt worden. Das haben schwedische Behörden bestätigt. Ihren Angaben zufolge wurde der Angreifer von der Polizei festgenommen. Schwedischen Medienberichten zufolge wurde er von der Polizei niedergeschossen. Weitere Einzelheiten liegen noch nicht vor. Die zweite und die dritte Liga sind schon in die Saison gestartet. Heute Abend beginnt auch der DFB-Pokal. Damit starten dann auch die Clubs aus der ersten Liga in die neue Spielzeit. Zum Auftakt der ersten Pokalrunde heute Abend hoffen zwei Vereine aus NRW auf die große Überraschung. Aus der Sportredaktion Udo Kreuer.
3: Der SC St. Tönis ist einer von drei Neulingen im aktuellen DFB-Pokal. Für sein größtes Spiel der Vereinsgeschichte gegen den Bundesligisten Eintracht Frankfurt muss der Oberligist jedoch umziehen. Weiter haben es die Fans aber nicht, denn das Duell mit der Eintracht wird in Krefeld im Grotenburg-Stadion ausgetragen. Die Fans werden den Umzug verschmerzen, denn so können über 10.000 Zuschauer mit dabei sein. Der Drittligist Preußen Münster hat es mit dem Karlsruher SC aus Liga 2 zu tun. Ansonsten spielt noch Waldhof Mannheim gegen Kaiserslautern und Hansa Rostock erwartet den Pokalfinalisten des letzten DFB-Pokals, den VfB Stuttgart.
1: Und das waren die Nachrichten mit Jannik Böke.
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5: Wechselhaft jetzt am Nachmittag. Da kommt auch gerade einiges an Regen runter. Dazu Werte um die 20 Grad, also 21 Grad.

0: messen wir aktuell gerade hier in Herth. Und morgen serviert uns der Samstag dann so ein ähnliches Bild, das dann bei 18 bis 22 Grad, also auch morgen kann es dann immer mal wieder nass werden.
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0: Und aber zwei kleinere Staus mit dabei, die A3 Köln in Fahrtrichtung Oberhausen. Zwischen Mettmann und Kreuz-Ratingen-Ost 1 Kilometer stockend und die A46 Wuppertal nach Düsseldorf. Dazwischen Wuppertal-Sonnborn und Hahn-Ost 1 Kilometer Stau und plus 4 Minuten.
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0: Heute ist der Freitagnachmittag. Ich bin Andreas Grunwald. Hallo zusammen.

0: Das Mark Ember und Belong Together im Freiluftkino. Da kann man ja gerade so ein paar Promis auf der Leinwand sehen. So, aber ab und zu, da trifft man sie dann auch hier mal bei uns im Städtchen am Rheinufer oder sonst wo. Eure Promi-Geschichten, die hören wir uns heute Nachmittag an bei Antenne Düsseldorf. Und Nicola, die hat sie auch gemeldet über die 0175 570 35 40. Und sie hat ihn hier getroffen.
1: Ja, tatsächlich habe ich mal Jane Mädel getroffen in Berlin. War da mit einer Freundin unterwegs und wir waren in der Markthalle und wollten Buchen kaufen. Einmal haben wir so gesehen, guck mal, wie cool, vor uns in der Schlange steht ja Jane Mädel. Und dann hier haben wir ihn gefragt, ob wir ein Foto mit ihm machen können. Und er hat auch sofort Ja gesagt. Also war total nett.
0: Na, guck an, nett. Der Ernie, guck an. So, wen habt ihr getroffen?
2: Als ich mal in Köln war, habe ich einen Promi gesehen beim zum Goldenen Schuss, so einer Bar. Da saß Alex Prahl vom Münster Tatort, der Hauptkommissar, und hat dann Kölsch getrunken. Aber ich habe mich nicht getraut, den anzusprechen.
3: Also, ich habe mal Laura Nolte, die Bobfahrerin, getroffen, die jetzt auch bei den Olympischen Winterspielen so ganz viele Medaillen geholt hat für Deutschland. Und genau, dann habe ich auch kurz mit ihr gequatscht und ein Foto gemacht und das war echt total nett.
0: Ich weiß gar nicht, was mich mehr verwirrt, dass eine Bar der Goldene Schuss heißt oder wen sie getroffen hat. So, wir wollen eure Promi-Geschichten hören. Haut mal was raus. Wen habt ihr denn hier bei uns in der Stadt schon getroffen? Gerade haben wir Geschichten aus Köln und aus, was war das andere? Bjarne Mädel in Berlin, genau. Wir wollen natürlich auch hören, wen habt ihr hier bei uns in Düsseldorf schon getroffen? Welche Promis waren mit dabei? Schickt uns gerne WhatsApp. Gerne als Sprachnachricht und zwar an diese Nummer hier, die 0175 570 die 35 40.

0: Tag der Freitag mit uns, Antenne Düsseldorf. Und damit, beziehungsweise hiermit, kriegst du ja oft sogar Leute, die irgendwie gar nichts mit Fußball zu tun haben. Der DFB-Pokal, ne? Denn du hast da einfach so diese David-gegen-Goliath-Spiele, bei denen du meist für den Underdog bist. Kollege Sascha Fassbender aus der Antenne Düsseldorf Sportredaktion. Und genau so ein Spiel haben wir dann auch heute mit dabei.
1: Jawohl, heute Abend am Niederrhein, 18 Uhr, SC St. Tönis aus der Oberliga gegen Eintracht Frankfurt aus der Bundesliga. Und St. Tönis darf da durchaus auch ein bisschen hoffen. Klar, auf den ersten Blick sagt jetzt jeder, Eintracht Frankfurt gewinnt das Ding. Aber es wäre nicht das erste Mal, dass ein Bundesligist in der ersten DFB-Pokalrunde so ein bisschen stolpert. Und das letzte Testspiel hat Frankfurt mit 0:7 verloren. Und es sind auch so ziemlich alle Ligen bis auf die Bundesliga gestartet. Heißt, die sind etwas eingespielter als eben die Bundesligisten, wie in dem Fall jetzt Frankfurt.
0: Und genau das macht den Außenseitern dann natürlich Hoffnung.
1: Total. Eine weitere kleinere David-gegen-Goliath-Partie. Auch 18 Uhr. Preußen Münster aus der dritten Liga empfängt da Karlsruhe aus der zweiten Liga. Ansonsten noch das Derby Mannheim gegen Kaiserslautern. Auch um 18 Uhr. Das alles auf Sky oder RTL Plus. Und im Free TV auf ZDF. Heute Abend Rostock gegen Stuttgart um 9:15.
0: Da will ich mal meinen, für Fußballfans ist da ab heute Abend also alles durchgeplant. Denn morgen Mittag ab 13 Uhr geht es dann auch direkt weiter und das dann bis Mittwochabend. Insgesamt 32 Fußballspiele rund um die erste DFB-Pokalrunde. Wir sind dann am Sonntag mit von der Partie beim Auftritt der Fortuna. Sind wir dabei. Das Heimspiel gegen den SC Freiburg gibt es live hier dann bei Antenne Düsseldorf ab 19 Uhr.

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1: Mit Annalena Günther. Schönen guten Tag. Wer heute Abend noch mit dem Zug zwischen Düsseldorf und Köln fahren will, sollte seine Verbindung jetzt besonders genau prüfen. Ab 21 Uhr ist die direkte Strecke zunächst bis zum 4. September komplett gesperrt. Danach bleibt die S-Bahn-Verbindung noch bis zum 4. Dezember dicht. Die Bahn setzt deshalb schon heute zusätzliches Personal am Düsseldorfer Hauptbahnhof ein, um Reisende zu informieren. Hintergrund sind gebündelte Bauarbeiten an Gleisen, Weichen und Brücken sowie Vorarbeiten für den RRX-Ausbau. Züge werden umgeleitet, fallen teilweise aus und es gibt Ersatzbusse. Über alle Auswirkungen informieren wir auch online auf antennedüsseldorf.de/Nachrichten. Die Stadt baut weiter viele neue Radwege in Düsseldorf. Das geht aus einer Übersicht hervor, die wir jetzt aus dem Rathaus bekommen haben. Demnach sind im kommenden Jahr unter anderem komplett neue Radwege auf der Königsberger und der Heinrich-Erhardt-Straße geplant. An vielen Orten in der Stadt werden bestehende Wege aber auch verlängert oder erneuert. Antenne Düsseldorf-Reporter Joachim Bonn weiß mehr.
2: Beispiel Unterbilk. Hier soll der Radweg zwischen Bilkerkirche und Neusserstraße noch in diesem Jahr verlängert werden. Ähnliches ist für die Oststraße geplant. Auf dem Hennekamp in Bilk ist das schon in diesem Jahr passiert. Ab 2027 stehen unter anderem die Münsterstraße, die Grafenberger Allee oder die Unterraterstraße auf dem Zettel. Hier soll es in Zukunft spürbare Verbesserungen geben. Ausführliche Infos der Stadt mit allen Maßnahmen haben wir verlinkt auf antennedüsseldorf.de/Nachrichten. Das Rad als Verkehrsmittel wird in Düsseldorf immer wichtiger. Sein Anteil am Gesamtverkehr ist laut Stadt von 18% auf 21% angestiegen.
1: In Düsseldorf-Mörsenbruch ist der St. Franziskus-Park ab sofort gesperrt. Das meldet die Stadt. Grund sind weitere Kampfmittelsondierungen im Rahmen des Bauprojektes Grünzug Aperwald in der kommenden Woche. Betroffen ist das gesamte Gebiet zwischen Heideweg und Wilhelm-Raabe-Straße. Umleitungen sind ausgeschildert. Wie lange die Sperrung dauert, hängt davon ab, wie die Kampfmittelsondierung abläuft. Danach soll der eigentliche Bau für den Grünzug Aperwald starten. Geplant ist das laut Stadt für Frühjahr 2027. Und das waren die Lokalnachrichten mit Annalena Günther.
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4: Na, jetzt am Nachmittag ist es dann doch stärker bewölkt. Regen kommt auch immer wieder runter. Vielleicht ist sogar mal ein Gewitter mit dabei. Das bei Temperaturen, die liegen im Moment so zwischen 20 und 22 Grad. Der Samstag, der macht dann ähnlich weiter. Also auch morgen bei wechselnder Bewölkung mal einzelne Schauer mit dabei. Kurze Gewitter auch nicht ausgeschlossen. Dazu 18 bis 22 Grad morgen.
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4: Und das ist die A57 Köln nach Krefeld zwischen Kreuz Meerbusch und Krefeld Zentrum. Da 3 Kilometer stockender Verkehr und plus 4 Minuten.
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4: Und das heute Nachmittag mit Andreas Grunwald. Hallo zusammen.

0: von bei Antenne Düsseldorf. Formel 1 ist die Königsklasse des Rennsports. Ne? Dieses Wochenende wird in den Niederlanden gefahren. Zandvoort ist für Hannes, muss man sagen, das Monaco der Nordsee.
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2: Formel 1. Das sind doch eigentlich nur ein paar schnelle Autos, die im Kreis fahren und am Ende steht oben einer auf dem Treppchen. Oder ist das mehr? Das eigentliche Spektakel hast du ja neben der Rennstrecke. Yachten, dicke Karren am Arm, Uhren im Wert von Einfamilienhäusern, High-Society-Pärchen, wo du von außen betrachtet denkst, oh, die machen Vater-Tochter-Wochenende. Das ist die Monaco-Mania. Jetzt fahren die aber dieses Wochenende nicht in Monaco, sondern in Zandvoort. Ja, jetzt fragen sich viele, hä? Zandvoort ist eine Stadt? Ist das nicht ein Campingplatz hinterm Albert Heijn? Die fahren Rennen mit Wohnwagen oder was? Ich glaube, ich muss mal Aufklärungsarbeit machen. Die Niederlande sind ein souveräner Staat und nicht nur ein Outlet mit einem netten Sandstrand. Ich sag euch, da ist Rennsport in Reinkultur. Ohne Shishi. Keine Champagner-Touristen, die mit einer Meute Paparazzi durch die Boxengasse spazieren. Nur echte Verrückte. Grachten statt Yachten. Es riecht nach Gummi und Benzin statt nach Chanel. Im Gesicht eine Frikandel statt Filler. Ja, und alles in Orange. Herrlich. Also immer dran denken, wenn man direkt vorne fährt, braucht man das Feld nicht von hinten aufräumen.
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0: Freitagnachmittag mit Antenne Düsseldorf. Nochmal ein ganz dickes Dankeschön für eure Geschichten, die ihr uns schickt zu unserer Freitagsfrage. Welche Promis habt ihr eigentlich mal in Düsseldorf getroffen? Wer ist euch da über den Weg gelaufen? Und da will ich euch jetzt die Story von Dagmar nicht vorenthalten. Die hat auch einen Mann getroffen in Düsseldorf. Der wird jetzt noch mal eine Ecke wichtiger.
1: Hallo, hier ist die Dagmar aus Düsseldorf. Ich habe vor ein paar Jahren Jürgen Klopp hier in Düsseldorf getroffen. Da war er noch Trainer in Dortmund und er war mit seiner Frau in der Nähe von Bräuninger essen. Und ja, ich war mit einer Freundin auch da und dann haben wir ihn gesehen. Erst habe ich mich nicht getraut, ihn anzusprechen, aber dann waren zwei junge Männer, die ihn auch angesprochen haben und um ein Foto gebeten haben und dann habe ich mich angeschlossen. Und dann hat meine Freundin ein Foto von Jürgen Klopp und mir gemacht.
0: Ich kann es mir bildlich vorstellen. Erstmal die anderen vorlaufen lassen und wenn das dann klappt, so jetzt ran da. So, jetzt bitte keine Fotos mehr machen mit Jürgen Klopp, weil der Mann, der muss eine Mannschaft auf links drehen.

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1: Mit Jannik Böke. Schönen guten Tag. An einer Schule in Schweden hat ein Angreifer mehrere Menschen mit einem Schwert verletzt. Das haben die Behörden in Schweden mitgeteilt. Für die Bevölkerung bestehe inzwischen keine Gefahr mehr. Lena Bauer aus dem News-Team mit mehr Infos dazu, was rund um den Vorfall schon bekannt ist.
2: Laut Polizei gab es gegen 14 Uhr eine Alarmierung. Daraufhin seien zahlreiche Einsatzkräfte zur Schule in einer Kleinstadt nordwestlich von Stockholm ausgerückt. Die Polizei habe die weiterführende Schule durchsucht und umliegende Schulen seien vorsorglich geräumt und abgeriegelt worden. Medienberichten zufolge haben Einsatzkräfte den Angreifer mit einem Schuss ins Bein gestoppt. Zu seinem Motiv oder weiteren Hintergründen gibt es bisher keine Angaben. Weiter unklar ist auch, wie viele Menschen genau verletzt wurden und wie schwer.
1: Für diese Minuten ist auch eine Pressekonferenz angesetzt. Wir behalten das Thema für euch im Blick. Jetzt weitere Meldungen im Überblick. Nach dem Fund zweier Waffen in einem Waldversteck nahe Berlin wird auch mit Blick auf mögliche Verbindungen zu anderen Staaten ermittelt. Bundesinnenminister Dobrindt hat heute deutlich gemacht, dass eine Beteiligung fremder Mächte in diesem Fall nicht auszuschließen sei. Das laufende Verfahren werde weitere Erkenntnisse in dieser Hinsicht liefern können, so Dobrindt. China hat den von den USA angekündigten Wirtschaftskrieg gegen Teheran als unangemessen zurückgewiesen. Sanktionen und Druck werden nicht dazu beitragen, das Problem zu lösen, so ein Sprecher des chinesischen Außenministeriums. China gilt als einer der wichtigsten Handelspartner des Iran. Bundeskanzler Merz wird nach seinem Sommerurlaub morgen erstmals wieder öffentlich auftreten. Das hat ein Regierungssprecher angekündigt. Geplant ist eine Reise nach Hürtgenwald, um sich vor Ort bei den Einsatzkräften zu bedanken, heißt es. Über eine Woche lang hatten die Flammen in der Eifel gewütet. Seit gestern ist der Waldbrand gelöscht. US-Präsident Trump setzt vorübergehend Zölle auf Rinderhack aus, um die Verbraucherpreise zu senken. Das hat er auf seiner Online-Plattform Truth Social angekündigt. Die Zollbefreiung gelte für die Einfuhr von 300.000 Tonnen Rindfleisch in den kommenden 90 Tagen, erklärte Trump. Das importierte Fleisch solle zu einem Preis von 25% unterhalb des aktuellen Marktpreises in den Handel kommen. Dazu, wer dies zugesichert habe und woher das Fleisch kommen soll, machte Trump zunächst keine Angaben. In den USA stehen im November die Zwischenwahlen zum Kongress an. Die gestiegenen Preise, zum Beispiel für Lebensmittel, sind eines der wichtigsten Anliegen der US-Wähler. Der Landwirtschaftssektor begründet die Preissteigerungen unter anderem mit dem Klima, weil wiederkehrende Dürren die Weiden ausdörren. Und das waren die Nachrichten mit Jannik Böke.
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4: Und da geht's wechselhaft durch diesen Nachmittag. Neben vielen Wolken und Schauern kämpft sich vielleicht auch noch mal so ganz kurz die Sonne durch. Und dazu Werte aktuell. Ich war gerade noch mal draußen messen. 21 Grad sind's bei uns vom Studio. Morgen geht's dann genauso weiter. Also auch morgen mal wolkig, mal nass. Vielleicht ein bisschen Sonne mit dabei. Das dann bei 20 Grad morgen.
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4: Wobei ich sagen wollte, Werte zwischen 20 und 22 Grad. Ist aber auch nicht viel wärmer. So, wir gucken auf die Autobahnen. A3 Oberhausen nach Köln zwischen Kreuz Ratingen-Ost und Mettmann. 1 Kilometer stockender Verkehr und dann noch die A57 von Köln nach Krefeld. Dazwischen Bovert und Krefeld-Oppum 3 Kilometer Stau und da plus 11 Minuten. Euch unterwegs eine gute Fahrt.

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1: Und mit wem starten wir in diese Stunde? Ich habe hier Bibi Blocksberg jetzt für euch, Bibi Rexha mit New Religion.

0: Nach wie vor sehr großartige Nummer von Mark Cohn, sein allergrößter Hit auch zugleich. Walking in Memphis gehört hier bei Antenne Düsseldorf. So, und Liga 2 und 3 sind ja schon gestartet. Heute geht es dann auch endlich mit dem DFB-Pokal los. Haben wir ja heute Nachmittag dann auch oft drüber gesprochen. Und das Schöne sind ja echt immer so die Außenseiter und deren Geschichten dann drumherum. Ne, Laura Potting, die hat da mal ein paar besonders schöne Geschichten ausgegraben.
1: Wir starten mit dem VfB Krieschow aus Brandenburg.
2: Was ist das denn?
1: Krieschow hat 560 Einwohner. Alle träumen von der Sensation. Der Oberligist macht sich schon seit Wochen bereit für die DFB-Pokalpartie gegen Mainz 05 am Sonntag. Dafür hat eine kleine Arbeitsgruppe aus 50 Ehrenamtlichen den Sportpark Krieschow DFB-tauglich gemacht. Die Ehrenamtlichen konnten mit mobilen Tribünen die Zuschauerzahl von 2000 auf ganze 4000 Plätze verdoppeln. Kommen wir jetzt zum SSV Jeddelo 2.
3: Ach Claudia, ihr kennt die auch nicht. Die waren nie in Paris, die kennen wir nicht.
1: Schade. Also der SSV Jeddelo 2 spielt am Sonntag gegen Heidenheim. Frage, warum eigentlich Jeddelo 2? Der Club aus der Regionalliga Nord ist nicht etwa irgendwie die zweite Auswahl hinter einer besseren ersten Mannschaft. Nein, Jeddelo 2 ist ein kleiner Ort in der Nähe von Oldenburg. Jeddelo 1 liegt 4 Kilometer nördlich. Und das große Pokalspiel, das findet jetzt aber übrigens weder in Jeddelo 1 noch in Jeddelo 2 noch in Jeddelo 3000 statt. Der SSV, der zieht in das Oldenburger Stadion um. So, und zum Schluss noch ein Verein aus NRW. So sieht's aus. Der SC St. Tönis aus Tönisforst spielt heute Abend gegen Eintracht Frankfurt. Und da gab's auch einige Botschaften Richtung Frankfurt im Vorfeld. Aber nicht etwa sowas wie, wir machen euch platt oder ihr habt alle doofe Ohren. Sondern, wenn ihr bei uns seid, probiert einen Apfel. Ohne einen Apfel solltet ihr nicht nach Hause fahren. Ist das nicht urherzig? Ich liebe es. Laut eigenen Angaben gibt es in der Stadt insgesamt 400.000 Apfelbäume und jedes Jahr 48 Millionen Äpfel.
4: Oh, bist du nicht lecker? Das ist ja richtig was zum Anknabbern, Jung.
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Starke Nummer von Jeremy Loops und Love Blood. Unsere Freitagsfrage heute an euch. Wir haben euch den ganzen Nachmittag gefragt, was habt ihr eigentlich so in Düsseldorf? Ja, das war die falsche Frage. Das war die Frage von nächster Woche. Die Frage von dieser Woche ist, wen habt ihr mal in Düsseldorf getroffen? Also welche Promis habt ihr getroffen? Da macht der Thomas Jeckel jetzt mal den Sack zu. Und zwar hat er geschrieben, hi Gruni, der Thomas hier. Ich saß mal in München in einer Hotelbar, also auch nicht Düsseldorf, sondern in München. Und da kam dann Patrick Izume auf mich zu. Nee, er saß da wohl auch in dem Lokal. Ich habe dann Hey Coach gerufen. Aber er hat dann so getan, als hätte er das nicht gehört, schreibt er. Meine Frau fand das dann peinlich, dass ich das gemacht habe. Thomas, ich hätte es gefeiert, ganz ehrlich. Aber später kam dann auch noch Jan Stecker dazu und da durfte ich dann nichts mehr sagen. Toller Schlusssatz und danke Thomas und an alle, Mann, Dankeschön, dass ihr da heute mitgemacht habt. Für euch alle spiele ich die Nummer jetzt, Rick Astley und Together Forever.

0: Ja, beantworten wir an diesem Freitagnachmittag bei Antenne Düsseldorf nochmal eben diese Frage hier. Was machen wir denn am Wochenende?
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0: Ja, und die Frage, wie wäre es denn hiermit? Zum einen ist ja das Gourmet-Festival auf der Kühl gestartet. 220 Aussteller sind mit dabei. Da gibt es also ordentlich Leckereien. Wir haben ja in dieser Woche schon drüber berichtet, hier bei Antenne Düsseldorf auch am Nachmittag. Dann mal runter jetzt in den Süden nach Benrath. Da läuft aktuell die Bierbörse in der Fußgängerzone mit rund 40 Bier- und Imbissständen. Ihr könnt euch da durch hunderte Biersorten aus der ganzen Welt mal probieren. Ich würde es halt nicht alles an einem Tag machen. Nur mal so als Tipp. Die Bierbörse in Benrath läuft ja das ganze Wochenende. Also ihr habt Zeit genug. Und morgen gibt es dann noch hier Rock gegen Rechts und zwar im Volksgarten. Insgesamt sind 6 Künstler und Bands mit dabei. Zum Beispiel auch The Busters.

0: Also The Busters auch mit dabei bei Rock gegen Rechts im Volksgarten morgen. 14 Uhr geht's da los, das läuft dann bis Mitternacht. Rock gegen Rechts morgen. Das Festival ist dank vieler Sponsoren kostenlos. Und mehr Tipps fürs Wochenende findet ihr auch nochmal bei uns auf der Homepage. Da mal draufklicken, antennedüsseldorf.de/tipps.
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1: Mit Annalena Günther. Schönen guten Tag. Die Stadt baut weiter viele neue Radwege in Düsseldorf. Das geht aus einer Übersicht hervor, die wir aus dem Rathaus bekommen haben. Demnach sind im kommenden Jahr unter anderem komplett neue Radwege auf der Königsberger und der Heinrich-Erhardt-Straße geplant. An vielen Orten in der Stadt werden aber auch bestehende Wege verlängert oder erneuert. Antenne Düsseldorf-Reporter Joachim Bonn weiß mehr.
2: Beispiel Unterbilk. Hier soll der Radweg zwischen Bilker Kirche und Neusser Straße noch in diesem Jahr verlängert werden. Ähnliches ist für die Oststraße geplant. Auf dem Hennekamp in Bilk ist das schon in diesem Jahr passiert. Ab 2027 stehen unter anderem die Münsterstraße, die Grafenberger Allee oder die Unterraterstraße auf dem Zettel. Hier soll es in Zukunft spürbare Verbesserungen geben. Ausführliche Infos der Stadt mit allen Maßnahmen haben wir verlinkt auf antennedüsseldorf.de/Nachrichten. Das Rad als Verkehrsmittel wird in Düsseldorf immer wichtiger. Sein Anteil am Gesamtverkehr ist laut Stadt von 18% auf 21% angestiegen.
1: Wer am Wochenende über die A52 zwischen Düsseldorf und Essen fahren will, muss sich auf Umwege und mehr Stau einstellen. Die Ruhrbrücke wird ab heute Abend um 21 Uhr bis Montag früh um 5 in Richtung Essen voll gesperrt. Die Autobahngesellschaft begründet das mit Reinigungsarbeiten an den Übergangskonstruktionen der Brücke. Gerade für Pendler und Ausflügler aus Düsseldorf kann es rund um die Umleitungen deutlich voller werden. Täglich wird die Brücke von rund 80.000 Fahrzeugen genutzt. Auf die Fortuna wartet am Wochenende eine sehr schwere Aufgabe in der ersten Runde des DFB-Pokals. Sie empfängt am Sonntag den letztjährigen Europapokalfinalisten SC Freiburg in der Arena. Die Freiburger sind gerade nach dem schlechten Saisonstart der Fortuna in Liga 3 der klare Favorit. Fortuna-Trainer Alexander Ende hat trotzdem Ideen, wie es mit der Überraschung klappen könnte.
3: Unsere Antwort muss maximale Energie, Griffigkeit, Herz muss dabei sein. Über die Struktur und über die Herangehensweise, ob du sie jetzt permanent stresst oder ob du permanent tief stehst, da wissen die Jungs schon Bescheid, in welche Richtung es gehen wird.
1: Anpfiff der Partie ist am Sonntag um 18 Uhr. Erwartet werden knapp über 25.000 Zuschauer. Wir von Antenne Düsseldorf übertragen die Partie wieder live. Und das waren die Lokalnachrichten mit Annalena Günther.
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5: Und der Rest des Tages geht wolkig weiter. Regen kommt auch immer mal wieder runter. Jetzt lockert es gerade mal so ein bisschen auf. Aber wie gesagt, das schließt den Regen nicht aus. Ist bis heute Abend also noch möglich. Der Samstag bringt da keine große Abwechslung. Das bei wechselnder Bewölkung. Auch da sind mal einzelne Schauer mit dabei oder kurze Gewitter. Und wärmer als 22 Grad wird es auch nicht. Gucken wir auf die Straßen.
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5: Und mit dabei haben wir die Witzelstraße stadteinwärts, 3 Minuten plus. Und die A46 Wuppertal-Düsseldorf. Dazwischen Wuppertal-Somborn und Hahn-Ost, 1 Kilometer Stau und plus 4 Minuten.
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5: Und es ist der Freitagnachmittag mit Andreas Grunwald. Hallo zusammen.

0: Ja, guck, et Antenne Düsseldorf Kabarett-Kartöngelchen steht in der Tus. In je Laden han ich unge angerem den Kollegen Serhat Doğan.
1: Ja, in der Türkei musst du erst wochenlang anbeginnen. Dann musst du deine Eltern um Erlaubnis fragen. Dann mussten deine Eltern ihre Eltern um Erlaubnis fragen. Dann musst du heiraten. Dann musst du bis morgens 8 Uhr tanzen. Dann kannst du mit ihr schlafen. Das dauert mindestens 2 Jahre und kostet 10.000 Euro. 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
0: Serhat Doğan und sein Programm Lachkräfte gesucht, jebet am Freitag, den 28. August im Theater an der Kö. Mehr Infos jebe ob der Homepage. Ich wünsche euch viel Spaß, eure Manes.

0: Ja, Antenne Düsseldorf an diesem Freitag. Und gestern Nachmittag haben wir ja schon drüber gesprochen, dass viele Menschen in Deutschland einfach zu wenig schlafen. Und jetzt gibt es direkt den nächsten Klassiker. Der Wecker klingelt, man haut auf das Teil drauf und dreht sich dann nochmal rum. Ne? Nur noch 5 Minuten und vielleicht nochmal 5 Minuten. Kollege Robert Jans, wie viele von uns sind denn sogenannte Snoozer?
1: Ja, doch einige. Also ich mache das tatsächlich auch. Also ich muss mich auch schuldig bekennen. Ich habe auch mal eine Studie rausgekramt von der Harvard Medical School. Die haben Daten von mehr als 21.000 Nutzern einer Schlaf-App ausgewertet. Über 3 Millionen Nächte insgesamt, also schon eine krasse Datenmenge. Das Ergebnis: in fast 60% der aufgezeichneten Nächte wurde die gefürchtete Snooze-Taste genutzt. Wichtig aber, das waren Nutzer einer Schlaf-App, also keine repräsentative Umfrage jetzt für ganz Deutschland.
0: Okay, und dieses ständige auch hier noch 5 Minuten, ne? Jetzt ungesund oder ist es nicht ungesund?
1: Ja, da ist die Forschung tatsächlich nicht ganz eindeutig. Schlafmediziner warnen, kurz vor dem Aufstehen sind wir oft noch in so einer wichtigen Traumphase. Wenn der Wecker dann alle 5 oder 10 Minuten wieder klingelt, wird dieser Schlaf halt immer wieder zerhackt. Ne? Und deshalb wäre für ungestörten Schlaf eigentlich besser, den Wecker möglichst spät zu stellen und beim ersten Klingeln dann wirklich aufzustehen.
0: Ja, wenn das mal so einfach wäre.
1: Ja, und ganz verteufeln muss man diese Snooze-Taste jetzt auch nicht. So ein paar Minuten länger dösen ist nicht automatisch ungesund und kann für manche sogar sinnvoll sein, dann eben langsam wach zu werden. Snoozer wurden für eine Studie nämlich auch mal in einem Schlaflabor beobachtet und bei Stimmung oder Cortisol, also dem Stresshormon, gab es da auch keine klaren Nachteile. Und Fazit der Forscher da: man kann ruhigen Gewissens snoozen, wenn man die Dauer von 30 Minuten nicht überschreitet.
0: Na guck, also 2-mal snooze ist noch kein medizinischer Notfall. Robert, danke für die Infos hier bei Antenne Düsseldorf.

0: Gemeinsames Projekt von Adel Tawil und Cassandra Steen und Stadt gerade eben gespielt. Ja, dieses Wetter hier bei uns in der Stadt, ne, in den letzten zwei Wochen und wie man darauf reagieren kann. Also ich finde, er hier fasst es wie immer, ja, sehr passend zusammen.
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2: Hallo, geht's noch? Ich sag nur Wetter, meine Fresse. Ganz ehrlich, diese Profi-Wettermaulesel gehen mir mittlerweile komplett auf den Zwirn. Hier, in den letzten Wochen nur am Nörgeln. Nee, was ist das? Hey, Sommer ja, aber so wat sind wir hier in der Sahara. Wenn es wenigstens nachts mal abkühlen würde. Anime, ich kann nicht mehr. Komm, alles besser als diese Schweinehitze. Außerdem regnet viel zu wenig. Die Pflanze trocknen aus und der Rhein hat kaum noch Wasser. Und kaum ist mal drei Tage etwas regnerisch und ein bisschen kühler, boah, war dann Scheißwetter, immer gleich extrem. Da sieht man die Sonne kaum noch und erst Mitte August, man braucht fast eine Jacke. Ich meine, ein bisschen Regen, okay, aber ich war einmal einkaufen, gleich sippernass. Leute, Sonne ist eine innere Einstellung. Wenn du alles richtig machst, brauchst du keinen am Himmel, dann scheint sie dir komplett aus dem Arsch. Wenn ihr sonst noch Fragen habt, fragt. Denn ich mache weiter. Und zwar mit Tacheles.
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1: Mit Jannik Böke. Schönen guten Abend. Bahnpendler in NRW müssen mal wieder umplanen. Eine der wichtigsten Bahnstrecken wird gleich gesperrt. Zwischen Düsseldorf und Köln geht ab 21 Uhr nichts mehr. Grund sind Bauarbeiten. Mirko Knappert aus dem News-Team. Sämtliche Züge werden umgeleitet oder durch Busse ersetzt.
2: Ja, so sieht es leider aus. Betroffen sind sowohl S- und Regionalbahnen wie der RE1 oder die S6, aber auch der Fernverkehr zwischen dem Düsseldorfer Hauptbahnhof und Köln-Mülheim. Hier wird in zwei Phasen gebaut. Die erste geht bis zum 4. September, also genau zwei Wochen lang. Danach startet dann auch schon der nächste Bauabschnitt. Der geht bis Anfang Dezember. Bis dahin bleibt die Strecke für S-Bahnen gesperrt.
1: Die Fern- und Regionalzüge fahren dann ab dem 4. September immerhin schon wieder. Und das alles, weil die Bahn ihre Infrastruktur auf Vordermann bringt.
2: Genau, während der Sperrung werden unter anderem rund um Langenfeld, Leverkusen und Köln kilometerweise neue Gleise verlegt und neue Weichen eingebaut. Außerdem bekommen in Düsseldorf drei Eisenbahnbrücken ein Update, genauso wie ein Bahnsteig in Benrath. Alles fertig sein soll dann übrigens im Frühjahr nächsten Jahres. Noch ein Tipp für alle Pendler: Wenn ihr in den nächsten Wochen zwischen Düsseldorf und Köln mit dem Zug fahren müsst oder wollt, schaut am besten vorher nochmal online nach, ob und wie eure Verbindung denn nun fährt.
1: Danke Mirko für die Infos. Jetzt weitere Meldungen im Überblick. Hessens Innenminister sieht in der Autofahrt durch die Fußgängerzone mit mehreren Verletzten im nordhessischen Hof Geismar keine vorsätzliche Tat. Nach allen ihm vorliegenden Informationen ist von einem tragischen Unfall geschehen, infolge eines medizinischen Notfalls auszugehen. Das erklärte der Minister. Nach derzeitigem Stand wurden 8 Menschen bei dem Vorfall verletzt. In Schweden hat ein Angreifer an einer Schule nordwestlich von Stockholm mehrere Menschen mit einem Schwert verletzt. Das haben die Behörden in Schweden bestätigt. Die Polizei hat den mutmaßlichen Täter festgenommen. Genaue Angaben zur Anzahl der Verletzten gab es noch nicht. Nach dem wegweisenden Urteil des obersten Gerichts der USA haben deutsche Firmen hunderte Millionen Euro wegen zu viel gezahlten Zöllen zurückbekommen. Das berichtet unter anderem die Wirtschaftswoche. Demnach seien börsennotierten deutschen Unternehmen rund 790 Millionen Euro erstattet worden. Das oberste Gericht der USA hatte Mitte Februar Zölle auf Basis eines Notstandsgesetzes für rechtswidrig erklärt. Die niederländische Datenschutzbehörde hat Uber wegen Verstößen gegen europäische Datenschutzregeln eine Rekordbuße von 825 Millionen Euro auferlegt. Das Unternehmen habe von 2020 bis 2022 Konten von Fahrern automatisch gesperrt, ohne ihnen dies mitzuteilen. Solche einschneidenden Entscheidungen sind nach EU-Recht nicht erlaubt, wenn sie vollautomatisch getroffen werden, heißt es von der Behörde. Außerdem habe Uber das Recht der Fahrer auf Auskunft verletzt. Bei der Geldbuße handelt es sich um eine der höchsten, die auf der Grundlage des europäischen Datenschutzrechts verhängt wurden. Uber will Medienberichten zufolge Berufung gegen die Entscheidung einlegen. Und das waren die Nachrichten mit Jannik Böke.
3: Das Düsseldorf-Wetter.
4: Ja, viele Wolken begleiten uns jetzt am Abend hier in NRW. Dazu kann gerade am späteren Abend auch mal der ein oder andere Schauer mit dabei sein. Das Ganze bei Höchstwerten in den nächsten Stunden zwischen 18 und 22 Grad. Morgen am Samstag geht's dann wechselhaft weiter. Wir bekommen einen Mix aus Sonne und Wolken. Auch da ist dann immer hin und wieder ein Regenschauer möglich. Das dann bei maximal 20 Grad morgen.
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4: Zwei längere Staus habe ich für euch. Wir starten mit der A30, Bad Oeynhausen Richtung Rheine, zwischen dem Kreuz Osnabrück Süd und Osnabrück Hellern. 4 Kilometer, 25 Minuten. Und die A45, Hagen Richtung Dortmund, zwischen dem Kreuz Hagen und dem Westhofener Kreuz. 7 Kilometer Stau, hier mal gute 20 Minuten mehr einrechnen.
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4: So, und dann kommt mal alle ganz entspannt zu Hause an. Wir starten rein in diesen Freitagabend, machen uns jetzt ganz entspannte Stunden zusammen. Los geht's mit Sascha, If You Believe. Mal eine etwas ruhigere Nummer. Ich glaube, das ist jetzt genau das Richtige nach so einer stressigen Woche. Am Mikrofon ist Finn Weiden. Hi zusammen.

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0: Ist doch eine richtig coole Nummer zum Start ins Wochenende. Kamrad mit Love Sober hier bei uns. Gleich haben wir es 6:15 und es ist Freitag. Ja, damit auch hallo an alle Musikfans unter euch. Ihr wisst, was das bedeutet, ne? Freitag heißt immer neue Musik und zwar heute von ihm hier. Oh, Sam Smith und er kommt direkt mal mit einem ganzen Album um die Ecke. Hazel Eyes, heute ganz frisch rausgekommen. Eine ganz sanfte, nahbare Platte, die einen ja wirklich so ein bisschen in Gefühlen schwelgen lässt. Ruhige Songs, so ein bisschen warm, die aber alle auch ihren eigenen Charakter haben. Mal etwas mehr Soul oder R&B oder auch eine Prise Folk und Country. Ich würde fast sagen, das perfekte Album für alle Romantiker unter uns. War wohl auch die Idee, hat uns Sam dann persönlich im Interview erzählt.
1: This album is a very romantic album.
2: Es ist ein sehr romantisches Album. Es geht um meine Beziehung. Es geht um Liebe. Es ist wahrscheinlich wirklich mein persönlichstes Album. Über meine aktuelle Beziehung zu schreiben, in der ich sehr glücklich bin und an der ich aber auch noch arbeite, damit zeige ich mich doch schon verletzlich.
0: Ja, Höhen und Tiefen der Liebe, alles mit dabei. Zum Beispiel auch in der Single Constant Companion.
2: Es geht darum, dass man, nachdem man jemanden verziehen hat und sich entscheidet, gemeinsam weiterzumachen, und danach komplett und ehrlich zu committen, dass man dann quasi unzertrennlich ist. Nur ihr beide gegen die Welt, bisschen so im Bonnie und Clyde-Sinne.
0: Ja, und den Release vom Album feiert Sam übrigens heute mit einem Taco. Ja, so war zumindest der Stand im Interview. Denn Sam tourt gerade durch Mexiko und performt dort unter anderem das neue Album Hazel Eyes. Also heute ganz frisch rausgekommen und hier jetzt direkt schon für euch im Radio Sam Smith, jetzt mit Constant Companion.
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1: Mit Annalena Günther. Schönen guten Tag. Für Pendlerinnen und Pendler zwischen Düsseldorf und Köln wird es jetzt langsam ernst. Die große Streckensperrung ab heute Abend rückt immer näher. Am Hauptbahnhof setzt die Bahn deshalb schon zusätzliches Personal ein, damit Reisende sich rechtzeitig auf die Änderungen einstellen können. Weitere Infos hat Antenne Düsseldorf-Reporter Philipp Klees.
2: Ab 21 Uhr ist die direkte Bahnstrecke zwischen Düsseldorf und Köln zunächst für 2 Wochen komplett gesperrt. Danach bleibt die S-Bahn-Verbindung noch bis zum 4. Dezember dicht. Züge werden umgeleitet, fallen teils aus und es gibt Ersatz. Busse. Wer heute noch unterwegs ist, sollte seine Verbindung vorher prüfen. Kurz zu den Hintergründen. Heute starten gebündelte Bauarbeiten an Gleisen, Weichen und Brücken sowie Vorarbeiten für den RRX-Ausbau. Über alle Auswirkungen informieren wir ausführlich auch online auf antennedüsseldorf.de/Nachrichten.
1: Wer am Wochenende über die A52 zwischen Düsseldorf und Essen fahren will, muss sich auf Umwege und mehr Stau einstellen. Die Ruhrbrücke wird ab heute Abend um 21 Uhr bis Montag früh um 5 in Richtung Essen voll gesperrt. Die Autobahngesellschaft begründet das mit Reinigungsarbeiten an den Übergangskonstruktionen der Brücke. Gerade für Pendler und Ausflügler aus Düsseldorf kann es rund um die Umleitungen deutlich voller werden. Täglich wird die Brücke von rund 80.000 Fahrzeugen genutzt. Auf die Fortuna wartet am Wochenende eine sehr schwere Aufgabe in der ersten Runde des DFB-Pokals. Sie empfängt am Sonntag den letztjährigen Europapokalfinalisten SC Freiburg in der Arena. Die Freiburger sind gerade nach dem schlechten Saisonstart der Fortuna in Liga 3 der klare Favorit. Fortuna-Trainer Alexander Ende hat trotzdem Ideen, wie es mit der Überraschung klappen könnte.
3: Unsere Antwort muss maximale Energie, Griffigkeit, Herz muss dabei sein. Über die Struktur und über die Herangehensweise, ob du sie jetzt permanent stresst oder ob du permanent tief stehst, da wissen die Jungs schon Bescheid, in welche Richtung es gehen wird.
1: Anpfiff der Partie ist am Sonntag um 18 Uhr. Erwartet werden knapp über 25.000 Zuschauer. Wir übertragen die Partie hier bei Antenne Düsseldorf wieder live. Und das waren die Lokalnachrichten mit Annalena Günther.
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4: Ja, einiges an Wolken mit dabei, jetzt am Abend bei uns in NRW. Stellenweise kann auch mal der ein oder andere Regenschauer runterkommen. Das Ganze in den nächsten Stunden bei Werten zwischen 18 und 22 Grad. Der Blick auf den Samstag, der bleibt dann so wechselhaft. Wir bekommen einen Mix aus Sonne und Wolken. Auch hier sind immer wieder Regenschauer möglich. Das dann morgen bei Höchstwerten um die 20 Grad.
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4: Der Blick auf die Straßen mit 3 Meldungen für euch. Die A30 Osnabrück Richtung Bad Oeynhausen zwischen Osnabrück-Nahne und Nattbergen. 2 Kilometer, 15 Minuten. Hier hat es einen Unfall gegeben. Der rechte Fahrstreifen ist hier aktuell gesperrt. Dann die A43 Recklinghausen Richtung Wuppertal zwischen dem Kreuz Herne und Bochum-Riemke. 2 Kilometer, eine Viertelstunde auch hier. Und die A45 Hagen Richtung Dortmund zwischen dem Kreuz Hagen und dem Westhofener Kreuz. 4 Kilometer Stau, hier mal gute 20 Minuten mehr einplanen.
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4: Und wir starten gemeinsam rein ins Wochenende. Für euch habe ich jetzt den Sommerhit des Jahres 2026. Wurde ja offiziell gewählt. Und es ist sogar eine Doppelplatzierung, kann man sagen. Zum einen ist der Song natürlich der Hit der FIFA-Weltmeisterschaft in diesem Jahr gewesen. Von Shakira und Burner Boy, Die Die und dann jetzt auch noch zum Sommerhit des Jahres vor 2 Wochen gewählt worden. Ist auch eine richtig coole Nummer, spiele ich euch jetzt hier für euren Freitagabend. Am Mikrofon ist Finn Weiden. Hi zusammen.

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0: Das ist euer Start ins Wochenende mit Silbermond. Leichtes Gepäck hier bei uns.
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0: Ja, und wir sehen gerade alle die Bilder von den Wäldern, die in den letzten Tagen in NRW und in Belgien gebrannt haben. An einigen Stellen wird sogar noch nach sogenannten Glutnestern gesucht. Wir haben es ja auch gerochen. Über die letzten Tage war in vielen Teilen von NRW auch immer noch dieser Brandgeruch zu riechen. Alleine in Belgien sind inzwischen mehr als 3000 Hektar Wald verbrannt. Einfach nur noch schwarz und toter jetzt aktuell. Wie geht's jetzt weiter mit den Wäldern? Was passiert nach so einem Waldbrand? Darüber haben wir mit Försterin Carla Paul gesprochen.
2: Dann erstellen Försterinnen und Förster Entwicklungskonzepte für diese Flächen. Das heißt, wir prüfen auf solchen Flächen, ob sich dort von allein eine natürliche Verjüngung einstellen kann. Also schafft die Natur es, dass sich Kräuter, Sträucher und insbesondere Bäume von alleine ansamen können? Oder müssen die Forstbetriebe nachhelfen? Genau dann müssen wir eingreifen und Bäume künstlich auf die Flächen bringen.
0: Ja, und das muss über Jahrzehnte geplant werden und vor allem müssen das Bäume sein, die auch gut zum Standort passen.
2: Als Försterinnen und Förster müssen wir uns vorstellen können, wie der Wald dann in 70 bis 80 Jahren auf solchen Flächen aussehen soll. Unser Ziel ist es immer, 3 bis 5 verschiedene Baumarten zu etablieren, denn wir wollen langfristig einen resilienten Mischwald erzielen.
0: Ja, und resilient heißt, der Wald muss widerstandsfähig sein, zum Beispiel eben gegenüber Waldbränden, aber auch anderen Auswirkungen des Klimawandels. Und dafür sorgt die Forstwirtschaft mit den Plänen dann, in denen zum Beispiel mehrere verschiedene Baumarten dort angepflanzt werden.
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0: nie zu dieser Jahreszeit. Behördenchef Müller sagt aber, auf dem Weltmarkt sei ausreichend Gas verfügbar. Mehr zum Thema von Lena Bauer aus dem News-Team.
1: Kritisch sieht Müller inzwischen vor allem die gesetzlichen Vorgaben für die Speicher. Anfang November sollen sie im Schnitt zu 70% gefüllt sein. Aus seiner Sicht kann genau das inzwischen falsche Anreize setzen. Händler könnten darauf spekulieren, dass am Ende doch der Staat einspringt und Gas einkauft. Im Moment sind die Speicher laut offiziellen Angaben nur gut zur Hälfte gefüllt. Vor einem Jahr waren es gut 67%. Als Grund vermutet sind die hohen Preise wegen des Iran-Kriegs. Für Unternehmen lohnt es sich deshalb aktuell weniger Gas für den Winter einzulagern. Einen Gasmangel erwartet das Wirtschaftsministerium nach aktuellem Stand eigenen Angaben nach trotzdem nicht. Für Verbraucher könnten die hohen Einkaufspreise aber noch Folgen haben. Die Verbraucherzentrale NRW rechnet damit, dass Gas auf breiter Basis teurer werden könnte.
0: Weitere Themen jetzt im Überblick. Bundeskanzler Merz wird nach seinem Sommerurlaub morgen erstmals wieder öffentlich auftreten. Das hat ein Regierungssprecher angekündigt. Geplant ist eine Reise nach Hürtgenwald, um sich vor Ort bei den Einsatzkräften zu bedanken, heißt es. Über eine Woche lang hatten die Flammen hier in der Eifel gewütet. Seit gestern ist der Waldbrand gelöscht. Kräftige Regenfälle, vor allem in Süddeutschland, haben dem Rhein nach seinen historischen Tiefstständen wieder etwas mehr Wasser gebracht. Für vollbeladene Binnenschiffe reicht der Rheinpegel noch nicht. Viele Rheinfähren haben den Betrieb allerdings wieder aufnehmen können. Nach dem Fund eines Waffenlagers in einem Wald bei Berlin gehen die Sicherheitsbehörden von einem geplanten Anschlag aus. Das hat Bundesinnenminister Dobrindt heute in Berlin bestätigt. Nach Informationen der Nachrichtenagentur AFP steht ein Ukrainer in Rumänien unter Verdacht, für das Waffenlager verantwortlich zu sein. Er soll im Auftrag Russlands Sabotageakte geplant haben. Eigentlich sind Esel ja nicht als aggressive, sondern als störrische Tiere bekannt. Ein entlaufender Esel im Landkreis Cuxhaven muss allerdings einen richtig schlechten Tag gehabt haben. Das Tier war am Vormittag zusammen mit einem ebenfalls entlaufenen Pferd in einem Verkehrskreisel unterwegs, berichtet die Polizei. Ein 59 Jahre alter Mann und eine 58 Jahre alte Frau hielten demnach mit ihrem Wohnmobil an und wollten den Esel festhalten. Der hatte allerdings ganz andere Pläne, stieg in das Wohnmobil ein, um anschließend die beiden Insassen zu treten und zu beißen. Eine Frau, die helfen wollte, wurde den Angaben zufolge ebenfalls vom Esel gebissen und getreten und schließlich zu Boden gestoßen. Erst mit Unterstützung des Halters gelang es, Pferd und Esel wieder einzufangen. Warum der Esel Freddy so aggressiv reagierte, war laut Polizei unklar. Und das waren die Nachrichten mit Jannik Böke.
2: Das Düsseldorf-Wetter.
3: Ja, viele Wolken begleiten uns jetzt am Abend hier in NRW. Dazu kann gerade am späteren Abend auch mal der ein oder andere Schauer mit dabei sein. Das Ganze bei Höchstwerten in den nächsten Stunden zwischen 18 und 22 Grad. Morgen am Samstag geht's dann wechselhaft weiter. Wir bekommen einen Mix aus Sonne und Wolken. Auch da ist dann immer hin und wieder ein Regenschauer möglich. Das dann bei maximal 20 Grad morgen.
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3: Mit diesen Meldungen die A30 Osnabrück Richtung Bad Oeynhausen, zwischen Osnabrück-Nahne und Nadbergen, 2 Kilometer eine Viertelstunde plus. Dann die A59 Duisburg Richtung Dienstlaken, zwischen Duisburg-Düssern und Duisburg-Meiderich, 2 Kilometer 10 Minuten plus. Und jetzt nochmal die A59 Richtung Duisburg, jetzt zwischen dem Kreuz Duisburg-Nord und dem Kreuz Duisburg. 1 Kilometer, hier kommen 30 Minuten für euch obendrauf.
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3: Ich habe gerade mal so überlegt, ist ja mal wieder so die erste Woche gewesen, wo es auch mal wieder ordentlich geschüttet hat draußen, ne? War ja sehr regnerisch diese Woche. Ich meine, Regen kannten wir ja, wenn wir mal so auf die letzten Wochen zurückblicken, eigentlich nur noch aus Erzählungen von unseren Großeltern, oder? Ja, ich weiß auch nicht. Diese Woche war ja wirklich ordentlich was an Regen mit dabei. Ich hoffe, ihr hattet trotzdem tolle Tage und jetzt starten wir gemeinsam ins Wochenende, wo auch immer mal wieder die Sonne rauskommt. Jetzt am Abend ja auch einige trockene Momente mit dabei. Also macht das Beste draus. Wir sind bei euch mit den Hits hier im besten Mix. Los geht's mit Miley Cyrus und Flowers. Finn Weiden ist hier. Hi zusammen. 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

0: Boah, ich habe seit Wochen so einen Ohrwurm von dieser Nummer und jetzt muss ich den Song schon wieder hören. Mann! The Bowser ist das mit Magnetic, aber auch eine richtig coole Nummer hier bei uns.
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0: Ja, da versorgst du dein Haustier mit Futter, Wasser und mit aller Liebe. Jeden Tag aufs Neue, ihr kennt das, aber kaum bist du mal nicht zu Hause, steht plötzlich die ganze Bude unter Wasser. Ja, ist in Baden-Württemberg so passiert. Eine Katze hat da die ganze Wohnung unter Wasser gesetzt, während Frauchen im Urlaub war. Ja, sie hat es irgendwie geschafft, den Wasserhahn aufzudrehen. Sogar bis in den Keller ist das Wasser gelaufen. Ja, da überlegst du dir auch zweimal, ob du nochmal dir Urlaub nimmst. Ja, es geht aber noch schneller. Manuel hat sich bei uns gemeldet und erzählt, seine Katze hat es geschafft, die Wohnung in Brand zu setzen, während er kurz im Supermarkt war.
2: Wir waren kurz einkaufen. Wo wir wieder kamen, haben wir schon den Rauchmelder gehört. Schnell nach oben gerannt, dann war er doch bei uns gewesen, hat die Katze unser Herd angemacht. Die Platten, die da drauf waren, die Sicherheitsplatten, sind explodiert. Die Scherben lagen überall in der Küche. Die Holzplatte, die drauf lag, war angekurkelt. Gott sei Dank ist nie mehr passiert.
0: Ja. Aber auch schöne Hundegeschichten haben wir von euch gehört. Manu wollte sich einen schönen Abend mit einem leckeren Steak machen, hat sich alles schön hergerichtet im Wohnzimmer. Da guckt Hund Maxi mit seinen süßen, großen Knopfaugen an. Die schreien doch, ich will auch, ne? Sie dann natürlich als liebendes Frauchen. Na klar, ich hol dir eben ein paar Leckerlis.
3: Bin in die Küche, komm 2 Minuten später wieder und denk, was guckt der so unschuldig und leckt sich die Schnauze und habe ich gesehen, hat er sich das Riesensteak, hat er sich vom Teller genommen. Seitdem mache ich immer erstmal sein Essen fertig, bevor ich mein Essen auf den Tisch stelle.
0: Ja, und Elvis Dackel hat eine andere, ich nenne es mal kulinarische Vorliebe. Die hat im Garten eine große Schneckenplage gehabt. Hat dann die Nachbarin gefragt, was kann ich denn dagegen machen?
4: Und dann sagte meine Nachbarin, du, da gibt's ein ganz gutes Mittel. Nimm kleine Joghurtschächtelchen, befüll die mit Bier. Dann gehen die Schnecken dran, saufen das und fallen da rein. Das habe ich also bestimmt über eine Woche lang gemacht. Mein Dackel kam rein. Hat also immer wunderbar geschlafen, also nicht nur geschlafen, sondern fest, also richtig geschnarcht wie so ein Zimmermann.
0: Ja, der hat die Kneipe im eigenen Garten gut besucht. Schöne Tiergeschichten waren das für euch. Perfekt zum Start ins Wochenende. Madness jetzt hier mit Our House. Schönen Abend euch.
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1: Ja, einiges an Wolken mit dabei, jetzt am Abend bei uns in NRW. Stellenweise kann auch mal der ein oder andere Regenschauer runterkommen. Das Ganze in den nächsten Stunden bei Werten zwischen 18 und 22 Grad. Der Blick auf den Samstag, der bleibt dann so wechselhaft. Wir bekommen einen Mix aus Sonne und Wolken. Auch hier sind immer wieder Regenschauer möglich. Das dann morgen bei Höchstwerten um die 20 Grad.
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1: Der Blick auf die Straßen mit dem Hinweis von der A61, Koblenz Richtung Mönchengladbach, zwischen Bergheim und Bettburg. Hier läuft aktuell ein Feuerwehreinsatz. Da ist Rauch auf der Fahrbahn. Hier auch aktuell eine Sichtbehinderung durch den Rauch. Die Autobahn ist hier aktuell auf der A61 in Richtung Mönchengladbach voll gesperrt. Dann noch zwei Staus. A30 Osnabrück Richtung Bad Oeynhausen, zwischen Osnabrück-Nahne und Nahtbergen. 1 Kilometer 15 Minuten plus. Und die A59 Dienstlaken Richtung Duisburg, zwischen dem Kreuz Duisburg-Nord und dem Kreuz Duisburg. 2 Kilometer, hier 33 Minuten für euch obendrauf. Kommt gut an.
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1: Und für euch habe ich jetzt eine richtig schöne Nummer von den Ärzten. Habe ich auch lange nicht mehr gehört. Zu spät heißt der Song. Spiele ich euch jetzt für euren Start ins Wochenende. Hi zusammen, am Mikrofon ist Finn Weiden.
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0: Ja, langsam schalten wir den Party-Modus an diesem Freitagabend. Ellie Goulding und Calvin Harris sind das mit Outside hier bei uns. Gleich haben wir es 7:45. So, wie sieht's aus? Die meisten von euch sind ja jetzt zum Ende der 5. Sommerferienwoche schon wieder aus dem Urlaub zurück oder kommen gerade zurück. Habt ihr euer Traumurlaubsfoto 2026 mitgebracht? Ja, habt ihr schon gepostet bei Insta oder auch in eurem WhatsApp-Status? Wenn nicht, Atze hat in seinem aktuellen Podcast den Hotspot fürs Urlaubsfoto 2026 mal für uns unter die Lupe genommen.
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3: Ja, nee, ist klar.
4: Hier in den Dolomiten zum Beispiel ist gerade die Hölle los. Wo in den Dolomiten? Ja, hier in Südtirol, an den Drei Zinnen, da wo Markus Lanz herkommt. Die Dinger stehen quasi bei ihm im Vorgarten. Da ist gerade mehr Gedränge als vom Apple Store, wenn ein neuer iPhone 20 rauskommt. Warum? Ja, weil eine amerikanische Influencerin ein Video von sich hochgeladen hat, wie sie da vor der Almhütte in Krapfen beißt. So, und jetzt fahren alle dahin und wollen auch alle so ein Krapfenfoto mit den Drei Zinnen machen. Richtet euch schon mal drauf ein, dass ihr bei Instagram jetzt viele Menschen sehen werdet, die sich irgendwelche Krapfen ins Gesicht stecken. Und ich lehne mich mal weit aus dem Fenster. Die wenigsten werden dabei so gut aussehen wie diese Influencerin. Oder Markus Lanz. Er sieht immer gut aus. Es gibt übrigens zwei große Gewinner bei diesem Chaos in den Dolomiten. Zum einen die Tiroler Bäckerinnung, ja, ne, wegen der vielen Krapfen, und der örtliche Abschleppdienst, der die ganzen Karren wieder ins Tal schleppen muss, ja, wenn der Opel bei Höhenluft die Flügel streckt. Einer hat aber wirklich den Vogel abgeschossen in den Dolomiten. Der Bauer, dem die Wiese gehört, über die alle zu den Drei Zinnen laufen. Und da merkst du den Unterschied. In Deutschland würde der Bauer ein Betreten Verbotenschild aufstellen und sich in der Bildzeitung auskotzen. Der Tiroler Bauer bestellt einfach ein Drehkreuz vom Skilift, ne, und mit so einem Automaten dran und kassiert für jeden, der über seine Wiese läuft. 5 €. Ich will jetzt nicht schon wieder alle bekloppt sagen, aber doch, alle bekloppt.
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1: Gleich geht's weiter mit den Hits im besten Mix. 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
1: Ich bin Thomas Brock. Knapp ein Jahr nach dem Waffenfund bei Berlin hat Bundesinnenminister Dobrindt heute neue Einzelheiten zu dem Fall vorgestellt. Demnach laufen Ermittlungen gegen einen Mann, der in Rumänien in Haft sitzt. Er soll mit den Pistolen einen Anschlag geplant haben. Während Dobrindt sich mit Anschuldigungen zurückhält,

0: laufen. Eine Beteiligung fremder Mächte sei aber nicht auszuschließen. Fiona Reinhardt, Nachrichtenredaktion.
1: Schock und Aufregung im nordhessischen Hof Geismar. Ein Autofahrer raste dort heute mit hoher Geschwindigkeit durch die Fußgängerzone und verletzte mehrere Menschen. Wie zuvor die Polizei, machte auch Hessens Innenminister Poseck deutlich, dass er keine vorsätzliche Tat sehe. Es sei wohl von einem tragischen Unfall infolge eines medizinischen Notfalls auszugehen. Bei dem Vorfall sind 8 Menschen verletzt worden, aber wohl keiner von ihnen schwer. Immer wieder lodern in Griechenland riesige Brände. Viele werden vorsätzlich oder fahrlässig gelegt, auch von Urlaubern. Seit Jahresbeginn wurden mehr als 300 Personen deshalb festgenommen.
2: Die meisten Festnahmen gehen auf Fahrlässigkeit zurück. Nur in 34 Fällen geht die Feuerwehr von Brandstiftung aus. Wie schnell aus Leichtsinn ein Waldbrand entstehen kann, zeigt ein Fall von vergangener Woche auf Kreta. Ein Urlauber grillte mit Holzkohle nur wenige Dutzend Meter von einem Wald entfernt. Kurz darauf brach dort ein Feuer aus. Aus Athen, Takis Zafos.
1: Der argentinische Fußballnationalspieler Paredes ist wegen seiner Tätigkeit nach dem verlorenen WM-Finale gegen Spanien zu einer Sperre von 10 Spielen und einer Geldstrafe in Höhe von 90.000 US-Dollar verurteilt worden. Das teilte der Weltverband FIFA mit. Neben Paredes wurden auch dessen Teamkollegen Molina und Almada mit Sperren und Geldstrafen belegt. Paredes hatte nach Spielende bei Rangeleien unter anderem Spaniens Gavi mit der Hand im Gesicht getroffen und ihn zu Boden geschubst. Das waren die Nachrichten mit Thomas Brockt.
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4: Ja, viele Wolken begleiten uns jetzt am Abend hier in NRW. Dazu kann gerade am späteren Abend auch mal der ein oder andere Schauer mit dabei sein. Das Ganze bei Höchstwerten in den nächsten Stunden zwischen 18 und 22 Grad. Morgen am Samstag geht's dann wechselhaft weiter. Wir bekommen einen Mix aus Sonne und Wolken. Auch da ist dann immer hin und wieder ein Regenschauer möglich. Das dann bei maximal 20 Grad morgen.
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4: Der Blick auf die Straßen mit diesen Meldungen. Die A61 Koblenz Richtung Mönchengladbach zwischen Bergheim und Bettburg. Hier läuft aktuell ein Feuerwehreinsatz. Die Autobahn ist hier aktuell vollgesperrt. Das Ganze aufgrund von Rauchbildung. Hier brennt in der Nähe eine Lagerhalle. Dann die A1 Osnabrück Richtung Münster zwischen dem Kreuz Lotte Osnabrück und Längerich. 2 Kilometer, eine Viertelstunde plus. A59 Dienstlaken Richtung Duisburg zwischen dem Kreuz Duisburg Nord und dem Kreuz Duisburg. 1 Kilometer, 30 Minuten plus und die A61 Koblenz Richtung Mönchengladbach zwischen Bergheim Süd und Bergheim. 1 Kilometer Stau hier durch die Sperrung. Aktuell ein Rückstau von gut 30 Minuten. Umfahrt die Stelle bitte so gut es geht. Kommt gut an.
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4: Und rein geht's ins Wochenende. Hi zusammen, für euch habe ich gleich ja eine richtig schöne Nummer aus den 90ern von Inner Circle, Bad Boys. Spiele ich euch gleich. Vorher jetzt noch Musik von Michael Schulte, 5 AM. Finn Weiden ist hier. Schönen Abend euch.

0: Inner Circle, Bad Boys, hier bei uns. Willkommen im Wochenende. Gleich haben wir es 20.15 Uhr und gestern Nachmittag haben wir bei uns darüber gesprochen, dass viele Menschen in Deutschland zu wenig schlafen. Ja, und heute geht's um den nächsten Klassiker. Der Wecker klingelt, man haut auf das Teil drauf und dreht sich direkt nochmal um. Ja, nur noch 5 Minuten, ja, kennen wir doch alle. Und vielleicht nochmal 5 und nochmal 5. Kollege Robert Jans, wie viele von uns sind denn diese sogenannten Snoozer?
1: Ja, doch einige. Also ich mache das tatsächlich auch. Also ich muss mich auch schuldig bekennen. Ich habe auch mal eine Studie rausgekramt von der Harvard Medical School. Die haben Daten von mehr als 21.000 Nutzern einer Schlaf-App ausgewertet. Über 3 Millionen Nächte insgesamt, also schon eine krasse Datenmenge. Das Ergebnis: in fast 60% der aufgezeichneten Nächte wurde die gefürchtete Snooze-Taste genutzt. Wichtig aber, das waren Nutzer einer Schlaf-App, also keine repräsentative Umfrage jetzt für ganz Deutschland.
0: Ja, aber ich bekenne mich auch dazu. Also ich hau auch immer nochmal drauf, nochmal 5 Minuten. Ich stelle mir auch immer 6 verschiedene Wecker, immer so im Abstand von 5 Minuten, dass man dann irgendwann doch aufsteht und ein schlechtes Gewissen bekommt, jetzt musst du auch aufstehen. Aber Robert, ist denn dieses ständige, auch 5 Minuten noch jetzt ungesund oder nicht?
1: Ja, da ist die Forschung tatsächlich nicht ganz eindeutig. Schlafmediziner warnen, kurz vor dem Aufstehen sind wir oft noch in so einer wichtigen Traumphase. Wenn der Wecker dann alle 5 oder 10 Minuten wieder klingelt, wird dieser Schlaf halt immer wieder zerhackt. Ne? Und deshalb wäre für ungestörten Schlaf eigentlich besser, den Wecker möglichst spät zu stellen und beim ersten Klingeln dann wirklich aufzustehen.
0: Jetzt wissen wir aber beide, das ist gar nicht so einfach, ne?
1: Ja, und ganz verteufeln muss man diese Snooze-Taste jetzt auch nicht. So ein paar Minuten länger dösen ist nicht automatisch ungesund und kann für manche sogar sinnvoll sein, dann eben langsam wach zu werden. Snoozer wurden für eine Studie nämlich auch mal in einem Schlaflabor beobachtet und bei Stimmung oder Cortisol, also dem Stresshormon, gab es da auch keine klaren Nachteile. Und Fazit der Forscher da: man kann ruhigen Gewissens snoozen, wenn man die Dauer von 30 Minuten nicht überschreitet.
0: Also, 2-mal snoozen ist noch kein medizinischer Notfall. Das haben wir soweit geklärt. Robert, danke dir für die Infos.
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1: Ja, einiges an Wolken mit dabei, jetzt am Abend bei uns in NRW. Stellenweise kann auch mal der ein oder andere Regenschauer runterkommen. Das Ganze in den nächsten Stunden bei Werten zwischen 18 und 22 Grad. Der Blick auf den Samstag, der bleibt dann so wechselhaft. Wir bekommen einen Mix aus Sonne und Wolken. Auch hier sind immer wieder Regenschauer möglich. Das dann morgen bei Höchstwerten um die 20 Grad.
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1: Und damit hallo zu euch auf die Straßen und Autobahnen. Weiterhin gesperrt ist die A61 Koblenz Richtung Mönchengladbach zwischen Bergheim und Bettburg. Hier gibt es eine Sichtbehinderung durch Rauch. In der Nähe brennt nämlich eine Lagerhalle. Dann die Staus A1 Osnabrück Richtung Münster zwischen dem Kreuz Lotte Osnabrück und Lengerich. 3 Kilometer, 20 Minuten plus. A4 Köln Richtung Aachen zwischen dem Kreuz Köln Gremberg und dem Kreuz Köln Süd. 3 Kilometer, eine Viertelstunde on top. A59 Dienstlaken Duisburg zwischen Duisburg-Ruhrort und dem Kreuz Duisburg. 1 Kilometer, 15 Minuten Zeitverlust. Und die A61 Koblenz Richtung Mönchengladbach. Hier durch die Sperrung zwischen Bergheim Süd und Bergheim. 2 Kilometer Rückstau, ein Plus von 30 Minuten. Bitte hier die Strecke so gut es geht umfahren.
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1: Einen schönen Start ins Wochenende euch. Finn Weiden ist hier. Hi zusammen.

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0: der ganz entspannte Start ins Wochenende mit Natalie Imbruglia, Torn. Hier ist Finn Weiden. Schön, dass ihr mit dabei seid an diesem Freitagabend. Ja, und es wird ernst, ja. Fußballfans, die freuen sich, dass der Ball endlich wieder rollt nach der Sommerpause. Ja, jetzt am Abend im DFB-Pokal und im Supercup zwischen Borussia Dortmund und Bayern München. Und in einer Woche startet dann auch die Bundesliga wieder. Und da ist ja jedes Mal die Frage, welche Sender übertragen das eigentlich? Welche Abos brauche ich da jetzt? Welche kann ich kündigen? Kollege Thomas Bremser, ein Rundum-Sorglos-Paket gibt es ja leider nicht für alle wichtigen Spiele.
1: Sky und DAZN teilen sich weiter die Rechte. Sky zeigt das Freitagsspiel, alle Samstags Einzelspiele um 15.30 Uhr und das Topspiel am Samstagabend. Und übrigens auch alle DFB-Pokalspiele. DAZN überträgt die Samstagskonferenz und alle Sonntagsspiele. Wer wirklich jedes Spiel live sehen will, braucht also zwei Abos. Sky bzw. Wow gibt es aktuell ab 30 Euro im Monat, im Jahresabo DAZN für 35 Euro im Monat.
0: Ja gut, das sind ja knapp 800 Euro im Jahr. Schon eine stolze Summe. Kannst du ja, glaube ich, günstiger in der Kneipe gucken und teilweise auch im Stadion. Bekomme ich das zu Hause irgendwie günstiger hin?
1: Wer nicht jedes Spiel unbedingt sehen will, kann statt DAZN Unlimited ein kleineres Paket buchen für 20 Euro im Monat. Das zeigt nur die Samstagskonferenz, aber keine Sonntagsspiele. Generell gilt, je länger ich mich binde, desto billiger wird's. 2 Jahre DAZN sind deutlich billiger, als wenn ich monatlich kündigen kann.
0: Ja, Fußball im Fernsehen ist und bleibt weiter ein teurer Spaß mit mehreren Streaming-Abos, wenn man alle Spiele sehen will. Deswegen mein Tipp weiter, Stadion oder eben die Kneipe.
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1: Ich bin Thomas Brockt. Noch nie seit Beginn der Aufzeichnungen vor 15 Jahren war Mitte August so wenig Gas in den deutschen Gasspeichern wie dieses Jahr. Das liegt offenbar am Iran-Krieg und an der Einkaufsstrategie der Händler. Die Bundesnetzagentur kritisiert jetzt aber auch die gesetzlichen Vorgaben zum Füllstand.
2: In Deutschland gilt im Moment, zu bestimmten Daten müssen die Gasspeicher zu einem bestimmten Teil gefüllt sein, etwa am 1. November durchschnittlich 70%. Wird diese Vorgabe nicht erreicht, kauft unter Umständen der Staat Gas zum Einspeichern ein, so wie 2022 nach Ausbruch des Ukraine-Krieges. Diese Regeln sorgen für Fehlanreize, kritisiert Bundesnetzagenturchef Klaus Möller. Denn die Händler, denen Gas gerade wegen des Iran-Krieges zu teuer ist, könnten gegen den Staat wetten und darauf spekulieren, dass am Ende der Staat die leeren Gasspeicher füllt. Ronny Tochau, Redaktion.
1: Knapp ein Jahr nach dem Waffenfund in einem Wald.

0: Württembergische Unternehmen haben sich in einem Brandbrief an Bundeskanzler Merz gewandt. Sie fordern schnelle Sozialreformen in Deutschland. Die hohen Energiekosten, der internationale Wettbewerb und ein sich wandelndes wirtschaftliches Umfeld würden viele Betriebe spürbar belasten.
1: Die Unterzeichner des Briefs fordern unter anderem, dass der Anteil der Sozialbeiträge an den Arbeitskosten gesenkt wird. Die Arbeitskosten in Deutschland müssten wieder auf ein Niveau gebracht werden, das international wettbewerbsfähig ist. Insgesamt 17 Unterschriften hat der Brief. Besonders stark vertreten ist hier die Autobranche mit Unternehmen wie Audi, BMW oder Porsche. Doch es gibt auch andere Stimmen aus der Branche. Der Vorstandschef von Siemens, Hetheneus, betonte noch am Montag im dpa-Interview, er finde nicht, dass die Regierung für das Wirtschaftswachstum verantwortlich ist. Fiona Reinhardt, Nachrichtenredaktion.
0: Eintracht Frankfurt hat sich im DFB-Pokal mit einem Kantersieg souverän für die zweite Runde qualifiziert. Der Bundesligist gewann beim Fünftligisten SC St. Tönis mit 11:0. Ebenfalls weiter ist Zweitligist Karlsruher SC durch ein 2:1 bei Drittligist Preußen Münster. Das waren die Nachrichten mit Thomas Brockt.
2: Das Wetter. Ja, viele Wolken begleiten uns jetzt am Abend hier in NRW. Dazu kann gerade am späteren Abend auch mal der ein oder andere Schauer mit dabei sein. Das Ganze bei Höchstwerten in den nächsten Stunden zwischen 18 und 22 Grad. Morgen am Samstag geht's dann wechselhaft weiter. Wir bekommen einen Mix aus Sonne und Wolken. Auch da ist dann immer hin und wieder ein Regenschauer möglich. Das dann bei maximal 20 Grad morgen.
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2: Kurz nach 9 der Blick auf die Straßen mit dem Hinweis weiterhin von der A61 Koblenz Richtung Mönchengladbach. Zwischen Bergheim und Bettburg gibt es eine Sichtbehinderung durch Rauch. Hier läuft ein Feuerwehreinsatz in einer naheliegenden Lagerhalle, die aktuell in Flammen steht. Die Autobahn ist hier aktuell voll gesperrt. Dann die A1 Osnabrück Richtung Münster. Zwischen dem Kreuz Lotte-Osnabrück und Längerich 3 Kilometer 25 Minuten plus. A2 Dortmund-Hannover zwischen Lünen-Süd und Kamenberg-Hamen 2 Kilometer eine Viertelstunde plus. Und die A2 Hannover Richtung Dortmund zwischen Hamm-Uhrentrop und Hamm 1 Kilometer, auch hier kommen nochmal 15 Minuten für euch obendrauf.
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Ja, hallo, ihr Rübensüßchen. Es ist wie immer Freitagabend. Herzlich willkommen zu Musik aus Flingernord von und mit Katala Bonte. Ihr hört jetzt die Sendung mit der abwechslungsreichsten Musik aus Düsseldorf, der ganzen Galaxis und noch darüber hinaus. Ja, die lange Wartezeit hat wieder ein Ende, denn es ist wieder soweit. Ihr habt die Sendung mit der außergewöhnlichsten Musik in Düsseldorf eingeschaltet und davon gibt es heute wieder jede Menge. Na Gott sei Dank ist es ein wenig kälter geworden und es regnete ja zuletzt. Also, leider auch in Form von Tränen, was unsere Fortuna betrifft. Die Testspiele konnten ja durchaus Anlass zur Hoffnung geben, insbesondere als sogar Borussia Dortmund mit 1:0 geschlagen wurde. Und auch das immer noch starke Zuschauerinteresse konnte einen durchaus positiv stimmen. Aber leider verlor unsere junge Mannschaft dann in Mannheim und die bärenstarke Zweitliga-Vertretung von Hoffenheim zeigte, dass es in dieser Saison nicht um den Aufstieg in die zweite Liga gehen kann, sondern der Absturz in die vierte Liga verhindert werden muss. Wenn ich ganz ehrlich bin, dann bin ich immer noch maßlos über das Engagement von Klaus Allofs enttäuscht, der bei der Fortuna in der zweiten Liga jeden Monat, so las man, mit 55.000 Euro entlohnt wurde. Und natürlich auch über die mangelhafte Qualität der Arbeit. Tja, falsche Mannschaft zusammengestellt, Trainerauswurf von Tione, das Nichtausstatten der Mannschaft bis auf wenige Ausnahmen mit Drittliga-Verträgen, das den Verein viel Geld gekostet hat. Nun, vielleicht war ich da auch zu romantisch oder zu altmodisch.

0: als ich dachte, Klaus Allofs und die Fortuna, die große späte Liebe trägt endlich Früchte. Was aber wie immer Früchte trägt, ist die nächste Stunde. Denn ihr hört jetzt wie immer die Musik, die ihr sonst nirgendwo hören könnt. Und dazu gibt es Comedy aus Düsseldorf von der Tündcomedy. Heute nehme ich euch wieder einmal mit in die aufregendste Zeit der Musik. Und die war so ungefähr zwischen 1974 und 1988. Bevor es losgeht, hier noch ein wichtiger Hinweis meines Kollegen von der ASG.
1: 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Hören Sie jetzt einen Auszug aus dem Gitarrenstück Night Drive unseres Dozenten Frank Dietmeier.

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2: Verdammt nochmal! Immer muss das Licht im Keller ausgehen! Au! Aua! Nee! Das gibt jetzt eine riesen Beule! Nur weil ich immer den Dreck in das Radloch bringen muss! Martha! Immer muss ich in den Keller!
3: Ach Herbert, wir hatten uns doch darauf geeinigt. Keine Haustiere.
2: Was nu?
3: Ja, und jetzt bringst du gleich noch ein Einhorn mit.
2: Du alle Schrippe, du!
3: Ach Herbert. Ach Herbert.
2: Was denn? Wir sind da ja unter uns. Da muss ich doch keinen auf erotisch machen, wa?
3: Ja, aber du popelst ja auch andauernd.
2: Ach, was? Ich sortiere nur meine Nasenhaare.
3: Und die Ohrenschmalzsammlung neben deinem Bett, was ist mit der?
2: Ja, du bist genau wie deine Mutter. Der konnte man das auch nie recht machen.
3: Ach Herbert. Herbert, guck mal, jetzt wollen die für ein einfaches Brötchen schon 35 Cent haben.
2: Na, und was soll ich jetzt daran ändern?
3: Herbert, guck mal, die sind ja noch kleiner als sonst.
2: Na, ist doch klar. Der hat gestern Sänge von seiner Ollen bekommen. Da muss er jetzt kleine Brötchen backen.
3: Ach, Herbert.
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3: Martha, die in der Werbung werden auch immer bekloppter.
1: Wieso denn, Herbert?
3: Na, hast du das eben nicht gehört, wo so ein Weißkittel zu so einer blonden Madame sagt, bekämpfen Sie Ihre Zahnfleischprobleme da, wo Ihr Zahnarzt nicht hinkommt.
1: Ja und?
3: Ja, soll ich extra mit der Parodontose nach Timbuktu fliehen?
1: Ah?
3: Ich alleine in der Sahara mit der Parodontose?
1: Ach, Herbert.
3: Oder auf die Kerguelen, nur damit der nicht hinkommen kann? Das bringt doch nichts.
1: Ach, Herbert.

So, ihr Rumsüßchen, so schnell kann eine Stunde vorbei sein. Wenn ihr uns etwas schreiben wollt, dann könnt ihr das gerne machen. Bitte eure E-Mail an katalabonte@gmx.de. Und wie immer an dieser Stelle noch ein Hinweis in eigener Sache. Ihr könnt uns normalerweise jeden ersten, dritten und vierten Freitag hören, wenn man uns lässt. Und auch wenn es einen fünften Freitag gibt, immer um kurz nach neun, es sei denn, die Fortuna oder die DEG spielen und werden übertragen. Wir wünschen euch ein schönes Wochenende und immer daran denken, was gut ist, kommt wieder.

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1: Ich bin David Riemer. Knapp ein Jahr nach dem Waffenfund bei Berlin hat Bundesinnenminister Dobrindt neue Details zu dem Fall vorgestellt. Demnach laufen Ermittlungen gegen einen Mann, der in Rumänien in Haft sitzt. Er soll mit den Pistolen einen Anschlag geplant haben. Während Dobrindt sich mit Anschuldigungen zurückhält, macht der Grünen-Fraktionsvize von Notz Russland verantwortlich.
2: Russland würde sich Deutschland gegenüber immer aggressiver und feindseliger verhalten und das schon seit Monaten, sagt der Grünen-Politiker. Deswegen brauche es entschlossene Reaktionen, aber die Bundesregierung hätte kein Konzept. Ob der russische Geheimdienst wirklich etwas mit den versteckten Waffen zu tun hat, ist aber bisher nicht belegt. Bundesinnenminister Alexander Dobrindt sagt, die Ermittlungen zu dem Fall laufen. Eine Beteiligung fremder Mächte sei aber nicht auszuschließen. So hatte Dobrindt es auch bei dem Drohnenvorfall vor etwa 2 Wochen in Leipzig formuliert. Fiona Reinhardt, Nachrichtenredaktion.
1: Die streng gesetzlichen Vorgaben zum Füllstand der deutschen Gasspeicher sind aus Sicht der Bundesnetzagentur überholt. Sie hätten sich zwar bewährt in der Krise nach dem russischen Einmarsch in die Ukraine, aber inzwischen drohten die Fehlanreize zu überwiegen, sagt der Behördenchef Müller der Zeit. Die Gasspeicher sind zurzeit so gering gefüllt wie noch nie seit Beginn der Aufzeichnungen 2011. Fußballnationalspieler Jamal Musiala wird nach seinen jüngsten Zusammenbrüchen auf dem Platz morgen nicht im Supercup für den FC Bayern auflaufen. Das verkündete Trainer Kompany. Musiala werde individuell trainieren und solle sich auf seine Behandlung fokussieren.
3: Schon die ganze letzte Saison habe der Verein von der Erkrankung gewusst, sagt Sportvorstand Max Eberl. Dank der Medikamente habe Musiala aber keine Aussetzer gehabt. Doch zuletzt hatte er die Medikation umgestellt, wegen

0: Einsatzkräfte der Polizei und berittene Polizisten nach Abpfiff der regulären Spielzeit eingreifen, um die Situation im Südwestderby wieder unter Kontrolle zu bringen. Zeitweise drohte ein Spielabbruch. Die weiteren Ergebnisse: St. Tönis Eintracht Frankfurt 0:11 und Preußen Münster Karlsruher SC 1:2. Und das waren die Nachrichten mit David Riemer.
1: Das Düsseldorf-Wetter.
2: Ja, viele Wolken begleiten uns jetzt am Abend hier in NRW. Dazu kann gerade am späteren Abend auch mal der ein oder andere Schauer mit dabei sein. Das Ganze bei Höchstwerten in den nächsten Stunden zwischen 18 und 22 Grad. Morgen am Samstag geht es dann wechselhaft weiter. Wir bekommen einen Mix aus Sonne und Wolken. Auch da ist dann immer hin und wieder ein Regenschauer möglich. Das dann bei maximal 20 Grad morgen.
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2: Der Blick auf die Straßen und wir starten mit einem Feuerwehreinsatz auf der A61 Koblenz Richtung Mönchengladbach zwischen Bergheim und Bettburg. Hier ist aktuell eine Sichtbehinderung durch Rauch. In Bergheim brennt aktuell eine Lagerhalle. Der Rauch zieht darüber auf die Autobahn. Alle, die in Bergheim aktuell sind, bitte die Fenster und Türen geschlossen halten und auch die Lüftungsanlagen abstellen. Dann die A2 Dortmund Richtung Hannover zwischen Lünen Süd und Kamenberg-Kamen. 1 Kilometer, 10 Minuten plus. A2 Hannover Dortmund zwischen Hamm-Uhrentrop und Böhnen. 1 Kilometer kostet euch 20 Minuten. Und die A40 Dortmund Richtung Essen zwischen Bochum-Werne und Bochum-Hapen. 1 Kilometer. Auch hier kommen 20 Minuten für euch obendrauf.
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2: So, und ins Wochenende geht's mit dem Mike. Er hat seine Mechaniker-Kumpels mitgebracht. Mike and the Mechanics hier für euch. Over my shoulder. Das sind die 90er für euer Start ins Wochenende. Finn Weiden ist hier. Hi zusammen.

Ja, der Mann liefert im Moment richtig ab. Alex Warren, erst Ordinary und jetzt die aktuelle Nummer Fever Dream hier bei uns. Schönen Abend wünsche ich euch. Wir starten gemeinsam in dieses Wochenende und jetzt eine Nummer. Ja, wir können mal ein bisschen aufstehen. Vielleicht ein bisschen mal die Dance-Moves bei uns rauslassen. Ist ja schließlich Freitagabend und Wochenende. Für euch habe ich jetzt Tayo Cruz und Kylie Minogue mit Higher. Ich bin Finn Weiden. Rein geht's ins Wochenende. Hi zusammen.

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1: Ja, einiges an Wolken mit dabei, jetzt am Abend bei uns in NRW. Stellenweise kann auch mal der ein oder andere Regenschauer runterkommen. Das Ganze in den nächsten Stunden bei Werten zwischen 18 und 22 Grad. Der Blick auf den Samstag, der bleibt dann so wechselhaft. Wir bekommen einen Mix aus Sonne und Wolken. Auch hier sind immer wieder Regenschauer möglich. Das dann morgen bei Höchstwerten um die 20 Grad.
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1: Der Blick auf die Straßen mit zwei Meldungen. A2 Hannover-Dortmund zwischen Hamm-Uhrentrop und Böhnen. 1 Kilometer, eine Viertelstunde plus. Und die A40 Dortmund Richtung Essen zwischen dem Kreuz Bochum und Bochum-Hapen. Hier dichter Verkehr, kommen auch gute 10 Minuten für euch obendrauf.
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1: So, willkommen im Wochenende. Wir machen uns einen schönen Freitagabend hier zusammen. Für euch jetzt eine Nummer mit ein bisschen mehr Power. Passt auch gut rein in diesen Abend. Kommt von Kato. Das ist Turn the Lights Off. Finn Weiden ist hier. Hi.

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0: Das ist Pink mit Runaway hier bei uns. Gleich haben wir es 10:45. Schönen Abend euch. So, 5 Jungs stellen sich in einen Aufzug, dann geht die Tür auf und sie lächeln in die Kamera. Ja, dank TikTok kann man mit sowas berühmt werden. Ihr kennt ja die Elevator Boys bestimmt alle. Jetzt feiern sie ihr 5-jähriges Jubiläum und das tun sie mit einer Filmpremiere bei Prime Video. Die 5 versuchen sich also erstmals als Schauspieler, sagt Film- und Streaming-Experte Jörg Albrecht. Hi.
1: Ja, da sind sie nicht die ersten Influencer. Siehe Julian Bam oder auch die Lochis als Boygroup. Da haben sich die Elevator Boys ja auch schon musikalisch ausprobiert. Ich würde mal sagen, mit eher überschaubarem Erfolg. Und ich würde auch mal behaupten, dass auf die 5 jetzt auch nicht unbedingt der Oscar wartet. Zumindest nicht mit Back to the 90s, so heißt der Film, bei dem der Titel schon die Handlung verrät.
2: Was zur Hölle?
3: Ey, das ist jetzt aber ein Witz, oder?
4: Gibt es hier vielleicht noch andere Aufzüge, mit denen man Zeitreisen kann?
1: Eine Fahrt, natürlich in einem Aufzug, katapultiert die 5 30 Jahre zurück, mitten in die 90er. Was gar nicht so unpassend ist, denn die 5 basteln an ihrer Karriere als Boyband 5G. Und die steckt gerade in einer kreativen Krise. Aber vielleicht gibt's die Inspiration ja im Jahrzehnt von Take That und den Backstreet Boys.
0: Also eine Zeitreisen-Story, zu der, wie ich gehört habe, auch Gary Barlow von Take That einen Beitrag geleistet hat, ne?
1: Das hat er. Der Titelsong 1995, der ist von ihm, den hat er geschrieben und er wird jetzt von 5G, also den Elevator Boys, performt.
4: Bro, spürst du das nicht auch? Lass uns doch zusammen weitermachen.
1: Also mein Rat wäre, vielleicht weder als Sänger noch als Darsteller. Denn was die 5 bei ihrer jetzt nicht gerade übermäßig originellen Zeitreise abliefern, ist doch ganz schön hölzern. Zum Schauspielern gehört eben ein bisschen mehr, als seine hübsche Fresse in die Kamera zu halten.
0: Okay, deutlich gesagt, danke dir Jörg für die Einschätzung. Back to the 90s, der neue Film mit den Elevator Boys läuft jetzt bei Prime Video. Könnt ihr also auch von eurer Wohnzimmercouch aus gucken. Danke dir Jörg.
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1: Ich bin David Riemer. Noch nie seit Beginn der Aufzeichnungen vor 15 Jahren war Mitte August so wenig Gas in den deutschen Gasspeichern wie dieses Jahr. Das liegt offenbar am Iran-Krieg und an der Einkaufsstrategie der Händler. Die Bundesnetzagentur kritisiert jetzt allerdings auch die gesetzlichen Vorgaben zum Füllstand.
2: In Deutschland gilt im Moment, zu bestimmten Daten müssen die Gasspeicher zu einem bestimmten Teil gefüllt sein, etwa am 1. November durchschnittlich 70%. Wird diese Vorgabe nicht erreicht, kauft unter Umständen der Staat Gas zum Einspeichern ein, so wie 2022 nach Ausbruch des Ukraine-Krieges. Diese Regeln sorgen für Fehlanreize, kritisiert Bundesnetzagenturchef Klaus Müller. Onni Tochau, Nachrichtenredaktion.
1: Die deutschen Sicherheitsbehörden vermuten, dass zwei im vergangenen Jahr nahe Berlin gefundene Waffen samt Munition für Anschläge genutzt werden sollten. Außerdem ermittelt die Staatsanwaltschaft wegen mutmaßlicher Agententätigkeit. Das hat Innenminister Dobrindt bestätigt. Entgegen erster Vermutungen nannte Dobrindt Russland dabei nicht direkt und stellt derzeit auch keinen direkten Bezug zum Drohnenvorfall am Flughafen Leipzig her. Er sagte,
3: ist eine Beteiligung fremder Mächte auch in diesem Fall auszuschließen? Nein, aber das laufende Verfahren wird dies dann deutlich machen.
1: Derzeit laufen Ermittlungen gegen einen Mann, der in Rumänien in Haft sitzt. Er soll mit den Pistolen einen Anschlag geplant haben. Gut 15 Monate nach dessen Amtsantritt verliert die deutsche Wirtschaft die Geduld mit Bundeskanzler Merz. Versprechen einlösen, jetzt handeln, heißt es in einem Brandbrief, in dem Wirtschaftsverbände und Vertreter

0: Drittligist Preußen Münster. Tumultartige Szenen haben das Weiterkommen des 1. FC Kaiserslautern beim SV Waldhof Mannheim überschattet. Polizei und berittene Polizisten mussten eingreifen, zeitweise drohte ein Spielabbruch. Schließlich gewann Kaiserslautern 1:0 nach Verlängerung. Und das waren die Nachrichten mit David Riemer.
1: Das Düsseldorf-Wetter.
2: Ja, viele Wolken begleiten uns jetzt am Abend hier in NRW. Dazu kann gerade am späteren Abend auch mal der ein oder andere Schauer mit dabei sein. Das Ganze bei Höchstwerten in den nächsten Stunden zwischen 18 und 22 Grad. Morgen am Samstag geht's dann wechselhaft weiter. Wir bekommen einen Mix aus Sonne und Wolken. Auch da ist dann immer hin und wieder ein Regenschauer möglich. Das dann bei maximal 20 Grad morgen.
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2: Der Blick auf die Straßen um kurz nach 11. Wir starten mit einem Hinweis von der A555 Köln Richtung Bonn zwischen Godorf und Wesseling. Hier ist Aquaplaning-Gefahr. Fahrt ihr bitte ganz besonders vorsichtig. Und ein Stau auf der A2 Hannover Richtung Dortmund zwischen Hamm-Uhrentrop und Böhnen. 1 Kilometer Stau, hier gute 20 Minuten mehr einrechnen. Kommt gut an.
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2: Und entspannt geht's durch die Nacht. Für euch jetzt mit Musik von Somba. Das ist Homewrecker. Für eure Fahrt auf der Autobahn oder auch entspannt auf der Couch. Finn Weiden ist hier. Schönen Freitagabend euch. Hi zusammen.

0: Wir pfeifen uns durch das Wochenende mit Roxette und Joyride. Ich würde ja gerne mitpfeifen, kann ich aber nicht.
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0: Es gibt ja noch diese Sommer, an die erinnert man sich auch Jahre später noch, ne? Nicht unbedingt, weil da jeden Tag irgendwas Spektakuläres passiert ist, nein, sondern weil sich alles einfach, ja, wie beschreibe ich es am besten, irgendwie leicht angefühlt hat. Lange Abende, ständig unterwegs, viel zu wenig Schlaf und trotzdem komplett zufrieden. Und genau dieses Gefühl packt Loi jetzt in ihren neuen Song. Sie sagt selbst, die Bühne ist für sie der Ort, an dem sie sich am lebendigsten fühlt. Und nach ihrem internationalen Erfolg mit Gold geht es jetzt wieder genau in diese Richtung. Groß, euphorisch, ja, und es klingt immer direkt nach Sommer. Dafür hat sie sich David Puentes dazu geholt und der Titel macht eigentlich schon ziemlich klar, wohin die Reise geht. Golden Summer, ja. Ist wieder das Wort Gold mit drin, das scheint sie sehr zu mögen. Ein Song für Sonnenuntergänge, Festivalnächte und diesen einen Sommer, bei dem du irgendwann sagst, weißt du noch damals? Und genau das Feeling habe ich jetzt für euch. Loi und David Puentes mit Golden Summer hier für euch.
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1: Ja, einiges an Wolken mit dabei, jetzt am Abend bei uns in NRW. Stellenweise kann auch mal der ein oder andere Regenschauer runterkommen. Das Ganze in den nächsten Stunden bei Werten zwischen 18 und 22 Grad. Der Blick auf den Samstag, der bleibt dann so wechselhaft. Wir bekommen einen Mix aus Sonne und Wolken. Auch hier sind immer wieder Regenschauer möglich, das dann morgen bei Höchstwerten um die 20 Grad.
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1: Der Blick auf die Straßen mit einem Hinweis von der A555 Köln Richtung Bonn zwischen Godorf und Wesseling. Hier ist Aquaplaning-Gefahr. Hier bitte ganz besonders vorsichtig fahren. Und einen Stau habe ich noch für euch von der A2 Hannover Richtung Dortmund zwischen Hamm-Uhrentrop und Böhnen. 1 Kilometer Stau, hier braucht ihr eine gute Viertelstunde länger. Kommt gut an.
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1: Eine schöne Nacht euch, ich bin Finn Weiden. Eine ganz entspannte Nummer habe ich jetzt für euch von Lady Gaga und Bradley Cooper. Das ist Shallow. Hi zusammen.

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0: One More Time. Der Song darf auf keiner Party-Playlist fehlen. Britney Spears mit Baby One More Time. Rein geht's ins Wochenende an diesem Freitagabend. Der Finn ist hier, Finn Weiden. Hi zusammen. Ja, auch wenn das Wetter aktuell so ein bisschen wechselhafter ist, noch haben ja die Freibäder auf. Ich weiß nicht, seid ihr so mutig, auch irgendwie bei 20 Grad da reinzugehen? Ja, ich nicht. Aber wenn ihr das seid, ist ja gut. Im Herbst sieht das ein bisschen anders aus. Dann könnt ihr aber zu unserer Comedy-Camp-Tour kommen. 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
1: Ich bin David Riemer. Die strengen gesetzlichen Vorgaben zum Füllstand der deutschen Gasspeicher sind aus Sicht der Bundesnetzagentur überholt. Sie hätten sich zwar bewährt in der Krise nach dem russischen Einmarsch in die Ukraine, aber inzwischen drohten die Fehlanreize zu überwiegen, sagte Behördenchef Müller der Zeit. Die Gasspeicher sind im Moment so gering gefüllt wie noch nie seit Beginn der Aufzeichnungen 2011. Wirtschaftsverbände und Vertreter namhafter bayerischer und baden-württembergischer Unternehmen haben sich in einem Brandbrief an Bundeskanzler Merz gewandt. Sie fordern schnelle Sozialreformen in Deutschland. Die hohen Energiekosten, der internationale Wettbewerb und ein in sich wandelndes wirtschaftliches Umfeld würden viele Betriebe spürbar belasten, steht in dem Schreiben.
2: Die Unterzeichner des Briefs fordern unter anderem, dass der Anteil der Sozialbeiträge an den Arbeitskosten gesenkt wird. Die Arbeitskosten in Deutschland müssten wieder auf ein Niveau gebracht werden, das international wettbewerbsfähig ist. Insgesamt 17 Unterschriften hat der Brief. Besonders stark vertreten ist hier die Autobranche mit Unternehmen wie Audi, BMW oder Porsche. Fiona Reinhardt, Nachrichtenredaktion.
1: Die Ausgaben für Sozialhilfe sind im vergangenen Jahr um rund 6% gestiegen. Insgesamt zahlten die Sozialhilfeträger 21,5 Milliarden Euro aus. Das teilte das Statistische Bundesamt mit.
3: Gestiegen sind vor allem die Kosten für die Pflege. Rund 6 Milliarden Euro wurden für die sogenannte Hilfe zur Pflege locker gemacht. Der größte Anteil an den Gesamtausgaben, der geht allerdings an eine andere Gruppe. An Menschen, die Hilfe bei der Erwerbsminderung bekommen und vor allem an diejenigen, die mit der gesetzlichen Rente nicht über die Runden kommen. Und die Bundesregierung, die will mit ihrem Reformpaket die Sozialausgaben begrenzen, auch auf Druck der Wirtschaft. Claudia Wächter, Nachrichtenredaktion.
1: Zum Fußball. Neuverpflichtung Jenan Pejcinovic hat den VfB Stuttgart in die zweite Runde des DFB-Pokals geschossen. Er erzielte bei seinem Pflichtspieldebüt für den VfB 3 Tore zum 4:0-Erfolg beim Drittligisten Hansa Rostock. Tumultartige Szenen haben das Weiterkommen des 1. FC Kaiserslautern beim SV Waldhof Mannheim überschattet. Polizei und berittene Polizisten mussten eingreifen, zeitweise drohte ein Spielabbruch. Kaiserslautern gewann schließlich 1:0 nach.

0: Der Sonntag, der beste Tag der Woche mit mehr Sonne und noch ein paar Wolken bis 22 Grad.
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2: A40 Dortmund-Essen zwischen Kreuz Bochum und Bochum-Harpen, dichter Verkehr, 7 Minuten Zeitverlust. Wir wünschen allen unterwegs gute Fahrt.
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0: Und so schnell sind wir schon mal drin im Wochenende. Der Samstag gerade taufrisch sozusagen, neu frisch in der Auslage dieser Samstag. Und wir begleiten ihn mit Musik jetzt von Lola Young und Messi. Ich bin Kevin Zimmer, schöne Nacht euch.

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0: Kann künstliche Intelligenz, kann KI eigentlich auch ins Gefängnis? In den USA hat ein Bankräuber seine Tat jetzt mit ChatGPT geplant. Kollege Sascha Fassbender. Es geht aber noch dreister, ne?
1: Ja, dreist und rückblickend auch ein bisschen dumm. Er ist nämlich ohne Maske in die Bank rein, aber erstmal von Anfang an. Der 23-Jährige hat ChatGPT gefragt, sag mal, Chatty, wie lange braucht die Polizei eigentlich so zum Tatort? Aber er hat eben ChatGPT auch gefragt, wie er seine Pistole reparieren kann.
0: Ja, auf sowas antwortet ChatGPT? Das macht mir Sorgen jetzt.
1: Total. Zumal der Bankraub war auch erfolgreich. Also erstmal, er hat umgerechnet fast 8.000 Euro erbeutet, aber die Videoüberwachung hat das Ganze aufgezeichnet, also sein Gesicht dann eben und Kameras in der Nachbarschaft haben auch das Kennzeichen seines Fluchtwagens.
0: Ja, und das war's noch nicht, ne?
1: Nee, spontan hat der Mann die Kohle direkt in einem Einkaufszentrum ausgegeben.
0: Ja, vermutlich auch ohne Maske.
1: Richtig,
0: ja,
1: ohne Maske, natürlich. Und da muss die Polizei halt nur noch 1+1 gleich Täter rechnen. Bei der Festnahme hat der Täter seine Tat dann bestritten, hat der Polizei aber Zugriff auf seinem Handy gewährt und zack, die haben die Unterhaltung mit ChatGPT gefunden und der Täter war überführt. Rund 10 Jahre Knast.
0: Ja, schwierig. Jetzt hat die KI bei der Tat geholfen, aber auch irgendwie dabei geholfen, den Täter auszumachen.
1: Ne? Richtig, genau. Die KI kann, Stand jetzt, nicht wirklich bestraft werden. Es ist halt immer so der Nutzer, der bestraft werden kann. Aber jemand programmiert, wenn jemand eine gefährliche oder fehlerhafte KI programmiert, dann kann dieser jemand dafür schon verurteilt werden. So oder so, aktuell kann die KI noch keine Straftaten irgendwie selbst begehen.
0: Ja, ich habe ein bisschen das Gefühl, wir leben in einem Science-Fiction-Film. Hoffentlich stellt sich raus, dass das eine Komödie ist.

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0: Wetter.
1: Eine wolkige Nacht ist das derzeit. Hier und da kann örtlich auch nochmal ein Gewitter runterkommen. Nichts Schlimmes, hier und da vielleicht auch ein paar Regenschauer. Nachher im Tagesverlauf lässt der Regen danach. Es wird trockener bei uns, nicht ganz. Ja, hier und da nochmal ein bisschen Regen kann dabei sein. Aber ansonsten kommt vielleicht auch mal ein bisschen die Sonne nachher raus. Stand jetzt wird der Sonntag der beste Tag der Woche. Mit mehr Sonne und Wolken bis 22 Grad dann heute.
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2: Zurzeit liegen uns keine Meldungen vor. Wir wünschen allen unterwegs gute Fahrt.
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1: Jetzt bei uns Musik von Leonie, damit ihr gut in diesen Samstag reinkommt. Hier ist Don't Worry.

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0: Dancing Boone. Need Beautiful Things. These beautiful things that I've got. Ich würde sogar so weit gehen, dass ich sagen würde, das ist einer der besten Songs der letzten Jahre, die neu rausgekommen sind. Benson Boone und Beautiful Things. Großartige Nummer. So, wir kommen zum Chef.
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3: Ja, nee, ist klar.
4: Hier in den Dolomiten zum Beispiel ist gerade die Hölle los. Wo in den Dolomiten? Ja, hier in Südtirol, an den Drei Zinnen, da wo Markus Lanz herkommt. Die Dinger stehen quasi bei ihm im Vorgarten. Da ist gerade mehr Gedränge als vom Apple Store, wenn das neue iPhone 20 rauskommt. Warum? Ja, weil eine amerikanische Influencerin ein Video von sich hochgeladen hat, wie sie da vor der Almhütte in Krapfen beißt. So, und jetzt fahren alle dahin und wollen auch alle so ein Krapfenfoto mit den Drei Zinnen machen. Richtet euch schon mal darauf ein, dass ihr bei Instagram jetzt viele Menschen sehen werdet, die sich irgendwelche Krapfen ins Gesicht stecken. Und ich lehne mich mal weit aus dem Fenster. Die wenigsten werden dabei so gut aussehen wie diese Influencerin. Oder Markus Lanz. Er sieht immer gut aus. Es gibt übrigens zwei große Gewinner bei diesem Chaos in den Dolomiten. Zum einen die Tiroler Bäckerinnung, ja, ne, wegen der vielen Krapfen, und der örtliche Abschleppdienst, der die ganzen Karren wieder ins Tal schleppen muss, ja, wenn der Opel bei Höhenluft die Flügel streckt. Einer hat aber wirklich den Vogel abgeschossen in den Dolomiten. Der Bauer, dem die Wiese gehört, über die alle zu den Drei Zinnen laufen. Und da merkst du den Unterschied. In Deutschland würde der Bauer ein Betreten-Verbotenschild aufstellen und sich in der Bildzeitung auskotzen. Der Tiroler Bauer bestellt einfach ein Drehkreuz vom Skilift, ne, und mit so einem Automaten dran und kassiert für jeden, der über seine Wiese läuft. 5 €. Ich will jetzt nicht schon wieder alle bekloppt sagen, aber doch, alle bekloppt.
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1: Ich bin David Riemer. Noch nie seit Beginn der Aufzeichnungen vor 15 Jahren war Mitte August so wenig Gas in den deutschen Gasspeichern wie dieses Jahr. Das liegt offenbar am Iran-Krieg und an der Einkaufsstrategie der Händler. Die Bundesnetzagentur kritisiert jetzt allerdings auch die gesetzlichen Vorgaben zum Füllstand.
2: In Deutschland gilt im Moment, zu bestimmten Daten müssen die Gasspeicher zu einem bestimmten Teil gefüllt sein. Etwa am 1. November durchschnittlich 70%. Wird diese Vorgabe nicht erreicht, kauft unter Umständen der Staat Gas zum Einspeichern ein. So wie 2022 nach Ausbruch des Ukraine-Krieges. Diese Regeln sorgen für Fehlanreize, kritisiert Bundesnetzagenturchef Klaus Müller. Onni Tochau, Nachrichtenredaktion.
1: Die deutschen Sicherheitsbehörden vermuten, dass zwei im vergangenen Jahr nahe Berlin gefundene Waffen samt Munition für Anschläge genutzt werden sollten. Außerdem ermittelt die Staatsanwaltschaft wegen mutmaßlicher Agententätigkeit. Das hat Innenminister Dobrindt bestätigt. Entgegen erster Vermutungen nannte Dobrindt Russland dabei nicht direkt und stellt derzeit auch keinen direkten Bezug zum Drohnenvorfall am Flughafen Leipzig her. Er sagte,
3: ist eine Beteiligung fremder Mächte auch in diesem Fall auszuschließen? Nein, aber das laufende Verfahren wird dies dann deutlich machen.
1: Derzeit laufen Ermittlungen gegen einen Mann, der in Rumänien in Haft sitzt. Er soll mit den Pistolen einen Anschlag geplant haben. Gut 15 Monate nach dessen Amtsantritt verliert die deutsche Wirtschaft die Geduld mit Bundeskanzler Merz. Versprechen einlösen, jetzt handeln, heißt es in einem Brandbrief, in dem Wirtschaftsverbände und Vertreter namhafter Unternehmen schnelle Sozialreformen in Deutschland verlangen. Hohe Energiekosten, internationaler Wettbewerb und ein in sich wandelndes wirtschaftliches Umfeld belasteten viele Betriebe spürbar, heißt es in dem Schreiben. Zum Fußball. Neuverpflichtung Jenan Pečinović hat den VfB Stuttgart in die zweite Runde des DFB-Pokals geschossen. Er erzielte bei seinem Pflichtspieldebüt für den VfB 3 Tore zum 4:0-Erfolg beim Drittligisten Hansa Rostock. Tumultartige Szenen haben das Weiterkommen des 1. FC Kaiserslautern beim SV Waldhof Mannheim überschattet. Polizei und berittene Polizisten mussten eingreifen, zeitweise droht ein Spielabbruch. Kaiserslautern gewann schließlich 1:0 nach Verlängerung. Die weiteren Ergebnisse: SC St. Tönis, Eintracht Frankfurt 0:11 und Preußen Münster, Karlsruher SC 1:2.
0: Das Düsseldorf-Wetter.
4: Ja, das ist eine wolkige Nacht derzeit. Hier und da vielleicht ein bisschen Regen. Da kann auch mal ein Gewitter dazwischen sein. Nachher im Tagesverlauf, wenn die Sonne dann aufgeht, gleich wird's dann trockener bleiben. Hier und da ist noch mal ein kleiner Regenschauer dabei, aber nicht mehr ganz so häufig wie in den letzten Tagen. 22 Grad bekommen wir und der Sonntag wird dann richtig schön. Sehr viel Sonne, paar Quellwolken, aber trocken. Auch da bis 22 Grad.

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1: So, für die kleine 80er-Jahre-Party, wenn ihr wollt, jetzt für euch Taylor Dane, Tell It To My Heart. Feiert gerne dazu. Es tut euch keinen Zwang an, ja? Tanzt, egal wo ihr gerade seid. Ich guck auch weg. Ich bin Kevin Zimmer, wünsche euch eine schöne Nacht mit uns.

0: glaube, es ist eines der größten Musikprojekte der letzten Jahre für uns hier.
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0: Unsere Musikchefin Annick Manoukian war ja zusammen mit Iggy Kelly in Manchester und hat dort mit ihm zusammen an unserem diesjährigen offiziellen Lichtblicke-Song gearbeitet. Und jetzt Aufregung pur bei uns. Erste Demo ist fertig, Annick. Bist du zufrieden bisher?
2: Absolut. Ich find's jetzt schon mega schön. Aber Eigenlob stinkt ja, ne? Und deswegen habe ich mir die Erlaubnis von Iggy geholt. Und wir dürfen jetzt schon mal hier zusammen in den Refrain reinhören. Also, aber wie gesagt, ne, es ist jetzt die allererste Demo-Version.
0: Ja, was? Jetzt bei mir in der Sendung? Ich bin ganz aufgeregt, lass knacken.

0: Mega, oder? Ich würde sagen, jetzt schon ein Hit. Und was sagt Iggy Kelly?
1: Der ist genauso happy wie ich, zum Glück. Und er sitzt ja auch direkt an der Quelle, was Musikkompetenz angeht. Seine Mutter ist ja Patricia Kelly von der Kelly Family. Und sie hat das Demo auch schon gehört.
2: Ich habe meiner Mutter erstmal den Song gezeigt und sie musste sogar fast weinen, weil sie, ja, emotional so abgeholt hat. Und das ist natürlich genau das, was wir auch mit dem Song bewirken wollen oder wollten, als wir den geschrieben haben. Ja, weil es natürlich nicht nur irgendein Pop-Song sein soll, sondern ein Song mit einem tieferen Message, mit einer tiefgründigen Bedeutung. Und das haben wir, glaube ich, ganz gut hinbekommen, weil ich habe es auch ein paar Freunden von mir gezeigt und die waren auch total emotional berührt. Und das ist natürlich echt mega schön zu hören, weil genau das wollten wir mit diesem Song und mit dem Schreiben von dem Song bewirken.
0: Ja, und wir sind erst aufgeregt hier. Ich sag mal so, der Song für unsere Aktion Lichtblicke. Und wir sind dabei, wie er entsteht. Wie geht's jetzt weiter?
1: Ja, ganz fertig mit Songschreiben sind wir noch nicht. Da müssen wir uns auf jeden Fall nochmal zusammentun.
2: Also erstmal hatten Annick und ich besprochen, dass wir auf jeden Fall noch eine Bridge schreiben wollen, um nochmal einen extra Part zu haben zum Song, der dann eingebaut wird. Und wir wollen auch eventuell noch ein paar Harmonien aufnehmen. Annick hat mich darauf aufmerksam gemacht, dass ein paar schöne Harmonien vor allem auch im Pre-Chorus schön noch passen könnten. Und das sehe ich genauso. Deswegen werden wir das auch nochmal in Angriff nehmen. Das ist jetzt erstmal der Plan.
0: Und sobald der Song draußen ist, hört ihr ihn natürlich hier bei uns.
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0: Das ist eine Nacht, die immer noch bewölkt ist, so wie die letzten Nächte auch. Hier und da kann sogar mal ein Gewitter drin sein, Regenschauer natürlich auch. Nachher wird es dann häufiger trocken bleiben im Tagesverlauf, nicht ganz. Da sind Regenschauer weiter möglich, aber nicht so häufig wie in den letzten Tagen noch. Stand jetzt wird der Sonntag der beste Tag der Woche mit mehr Sonne und noch ein paar Wolken bis 22 Grad.
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2: A2 Dortmund-Hannover zwischen Reda-Wiedenbrück und Gütersloh, dichter Verkehr, 7 Minuten Zeitverlust. Und A40 Dortmund-Essen zwischen Kreuz-Bochum und Bochum-Harpen, dichter Verkehr, 7 Minuten Verzögerung. Wir wünschen allen unterwegs gute Fahrt.
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0: Kein Song war in diesem Jahr so lange ganz oben in den Charts. Es ist auch kein Wunder, es ist ja auch der WM-Song zur Fußball-WM 2026 in Mexiko, USA und Kanada. Und natürlich ist es damit auch der Sommerhit ganz offiziell. Shakira und Burna Boy und Die Die hören wir jetzt.

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0: Schöne Nacht mit uns. Ich hoffe, ihr kommt da gerade gut durch, egal wo ihr gerade seid, auf dem Weg von der Party nach Hause oder ihr seid noch in der Nachtschicht oder ihr seid gerade im Auto unterwegs. Vielleicht fragt ihr euch gerade auch, wie läuft eigentlich die Ehe von Taylor Swift? Die hat ja vor ein paar Wochen geheiratet. Und jetzt hören wir nichts mehr. Wir haben vorher quasi ganz kleinteilig immer erfahren, was bei der Hochzeit geplant ist, was sie für ein Kleid anhat, welche Blumen, bla bla bla bla bla. Jetzt erfahren wir nichts mehr. Das ist schon komisch, oder? Ich weiß nicht. Ist die Ehe schon am Ende? Oder warum erfahren wir nichts mehr? Wollen die nicht mehr, dass wir irgendetwas wissen von dieser Ehe? Ich weiß es gar nicht. Mich interessiert es eigentlich auch gar nicht. Also von daher sollen sie ihre Ehe so ausüben, wie sie Lust haben. Aber es ist schon komisch, dass wir nichts mehr hören, oder? Naja, gut. Bisschen Zweifel säen hier einfach mal. Bei Taylor Swift. Wir hören sich jetzt mit I Knew It, I Knew You.
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1: Ich bin David Riemer. Die strengen gesetzlichen Vorgaben zum Füllstand der deutschen Gasspeicher sind aus Sicht der Bundesnetzagentur überholt. Sie hätten sich zwar bewährt in der Krise nach dem russischen Einmarsch in die Ukraine, aber inzwischen drohten die Fehlanreize zu überwiegen, sagte Behördenchef Müller der Zeit. Die Gasspeicher sind im Moment so gering gefüllt wie noch nie seit Beginn der Aufzeichnungen 2011. Wirtschaftsverbände und Vertreter namhafter bayerischer und baden-württembergischer Unternehmen haben sich in einem Brandbrief an Bundeskanzler Merz gewandt. Sie fordern schnelle Sozialreformen in Deutschland. Die hohen Energiekosten, der internationale Wettbewerb und ein in sich wandelndes wirtschaftliches Umfeld würden viele Betriebe spürbar belasten, steht in dem Schreiben.
2: Die Unterzeichner des Briefs fordern unter anderem, dass der Anteil der Sozialbeiträge an den Arbeitskosten gesenkt wird. Die Arbeitskosten in Deutschland müssten wieder auf ein Niveau gebracht werden, das international wettbewerbsfähig ist. Insgesamt 17 Unterschriften hat der Brief. Besonders stark vertreten ist hier die Autobranche mit Unternehmen wie Audi, BMW oder Porsche. Fiona Reinhardt, Nachrichtenredaktion.
1: Die Ausgaben für Sozialhilfe sind im vergangenen Jahr um rund 6% gestiegen. Insgesamt zahlten die Sozialhilfeträger 21,5 Milliarden Euro aus. Das teilte das Statistische Bundesamt mit.
3: Gestiegen sind vor allem die Kosten für die Pflege. Rund 6 Milliarden Euro wurden für die sogenannte Hilfe zur Pflege locker gemacht. Der größte Anteil an den Gesamtausgaben, der geht allerdings an eine andere Gruppe. An Menschen, die Hilfe bei der Erwerbsminderung bekommen und vor allem an diejenigen, die mit der gesetzlichen Rente nicht über die Runden kommen. Und die Bundesregierung, die will mit ihrem Reformpaket die Sozialausgaben begrenzen, auch auf Druck der Wirtschaft. Claudia Wächter, Nachrichtenredaktion.
1: Zum Fußball. Neuverpflichtung Jenan Pečinović hat den VfB Stuttgart in die zweite Runde des DFB-Pokals geschossen. Er erzielte bei seinem Pflichtspieldebüt für den VfB 3 Tore zum 4:0-Erfolg beim Drittligisten Hansa Rostock. Tumultartige Szenen haben das Weiterkommen des 1. FC Kaiserslautern beim SV Waldhof Mannheim überschattet. Polizei und berittene Polizisten mussten eingreifen, zeitweise drohte ein Spielabbruch. Kaiserslautern gewann schließlich 1:0 nach Verlängerung. Die weiteren Ergebnisse: SC St. Tönis, Eintracht Frankfurt 0:11 und Preußen Münster, Karlsruher SC 1:2.
0: Das Düsseldorf-Wetter.
4: Eine wolkige Nacht ist das derzeit. Hier und da kann örtlich auch noch mal ein Gewitter runterkommen. Nichts Schlimmes, hier und da vielleicht auch ein paar Regenschauer. Nachher im Tagesverlauf lässt der Regen danach. Es wird trockener bei uns, nicht ganz. Ja, hier und da noch mal ein bisschen Regen kann dabei sein. Aber ansonsten kommt vielleicht auch mal ein bisschen die Sonne nachher raus. Stand jetzt wird der Sonntag der beste Tag der Woche mit mehr Sonne und Wolken bis 22 Grad dann heute.
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5: Zurzeit liegen uns keine Meldungen vor. Wir wünschen allen unterwegs gute Fahrt.
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4: Kurz nach 2, also er muss noch knapp 3 Stunden.